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1: Bei uns liegen im Herzen Bayerns momentan keine größeren Störungsmeldungen vor.
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1: Ich bin Moritz Einzel. Die geplante Zuckersteuer soll wohl schon im kommenden Jahr 650 Millionen Euro einbringen. Bundesgesundheitsministerin Warken sagte dem Redaktionsnetzwerk Deutschland, so sollten die gesetzlichen Krankenkassen gestärkt und Versicherte entlastet werden. Den Plänen zufolge soll bei Getränken mit einem Zuckergehalt zwischen 5 und 8 Gramm je 100 Milliliter ab 2027 ein Satz von 26 Cent je Liter fällig werden. Über 8 Gramm soll ein Satz von 32 Cent pro Liter gelten. Zuletzt lief es nicht so gut in den deutsch-französischen Beziehungen. Ein großes Regierungstreffen im Rheinland soll neue Impulse bringen. Einer der Schwerpunkte dürfte dabei die Kooperation im Verteidigungsbereich sein. Diana Kramer berichtet.
2: Zuerst tagt am Morgen der deutsch-französische Verteidigungs- und Sicherheitsrat auf dem Fliegerhorst Nörvenich unter Leitung von Bundeskanzler Merz und Frankreichs Präsident Macron. Bei einem Treffen der beiden hatte Macron am Abend erklärt, er wolle neuen Schwung in die Zusammenarbeit bringen und bei internationalen Schlüsselthemen mit Berlin an einem Strang ziehen. Zweiter Schauplatz ist heute Schloss Augustusburg in Brühl. Dort tagt am Vormittag der sogenannte Ministerrat.
1: Unionsfraktionschef Spahn muss viel Kritik einstecken, seitdem bekannt geworden ist, dass er und sein Ehemann Eltern geworden sind über eine Leihmutter in den USA. Der grünen Gesundheitsexperte Dahmen hat dem Redaktionsnetzwerk Deutschland gesagt, es gehe hier um politische Glaubwürdigkeit und Doppelstandards. Spahn hatte das Konzept der Leihmutterschaft, das in Deutschland verboten ist, mehrfach abgelehnt. Der private Bahnbetreiber Agilis soll ab 2030 das Verkehrsnetz des Regionalverkehrs Mainfranken betreiben. Das Unternehmen habe den Zuschlag der Bayerischen Eisenbahngesellschaft erhalten und werde damit zum größten privaten Betreiber im Schienennahverkehr Bayerns, teilte Agilis mit. Das Netz werde die Ballungsräume Nürnberg und Frankfurt sowie Schweinfurt, Bamberg und Würzburg verbinden.
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3: Uns liegen derzeit keine größeren Störungsmeldungen vor.
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4: Die Nacht bleibt eher trocken bei uns im Radio Inland und das bei Tiefstwerten um die 18 Grad. Wir sehen ziemlich viele Wolken und das heute dann auch den ganzen Tag über. Der Freitag ist on top noch ziemlich windig. Die Regen- und Gewitterwahrscheinlichkeit, die steigt dann in Richtung Nachmittag. Und bei der Top-Temperatur setzen wir auch ein bisschen weiter unten an. Bis zu 25 Grad sind da heute drin. Eher trocken und wieder sonniger ist dann das Wochenende und das bei Top-Temperaturen knapp über 20 Grad.
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3: Uns liegen derzeit keine größeren Störungsmeldungen vor.
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1: Ich bin Moritz Einzel. Der Chef des Sozialflügels der CDU, Radke, hat gefordert, die Krankschreibungsregel ab dem ersten Tag zurückzunehmen. Den Funke-Zeitungen sagte der CDA-Vorsitzende, es gehöre zu einer guten Fehlerkultur, sagen zu können, an dieser Stelle haben wir uns verrannt. Aus Radkes Sicht stehen Ertrag und öffentlicher Streitwert in diesem Fall in keinem Verhältnis mehr zueinander. Die Entscheidung von Unionsfraktionschef Spahn und seinem Ehemann, ein Kind durch eine Leihmutter in den USA zu bekommen, sorgt politisch für viel Unmut. Der Chef der Seniorenunion Hüppe hat sich persönlich geschockt gezeigt. Im Spiegel schlug er vor, in Deutschland auch die Leihmutterschaft im Ausland zu verbieten. Der grünen Gesundheitsexperte Dahmen sprach mit dem Redaktionsnetzwerk Deutschland und warf Spahn Doppelmoral vor. Bundesaußenminister Wadefuhl hat Finnland besucht. Dabei sicherte er Deutschlands Unterstützung zu, wer die finnische Grenze schütze, schütze die Sicherheit Europas, so Wadefuhl.
2: Denn wer heute glaubt, Sicherheit beginne erst an der eigenen Landesgrenze, hat die Realität unserer Sicherheitslage nicht verstanden. Sie beginnt hier, an den Außengrenzen der Europäischen Union und der NATO.
1: Sicherheit könne es nur gegen Russland geben, so Wadefuhl. Der CDU-Politiker lobte den finnischen Zivilschutz. Davon könne sich Deutschland eine große Scheibe abschneiden. Von der Vorsorge in Finnland könne man viel lernen. Finnland hat eine gut 1300 Kilometer lange Grenze zu Russland. Die britische Regierungspartei Labour bekommt heute einen neuen Vorsitzenden. Die Kür des früheren Bürgermeisters von Greater Manchester, Andy Burnham, ist ohne Gegenkandidaten Formsache. In der Folge wird der 56-Jährige am kommenden Montag von König Charles mit der Regierungsbildung beauftragt und wird dann britischer Premierminister. Burnham folgt auf Keir Starmer, der im Juni als Parteichef zurückgetreten war.
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3: Momentan liegen uns keine größeren Störungsmeldungen vor.
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4: Guten Morgen oder gute Nacht. Entweder ihr steht gerade auf oder geht ins Bett und das zu um die 20 Grad bei uns in der Region. Wir sehen ziemlich viele Wolken und das dann auch heute den ganzen Tag über. Der Freitag ist on top ziemlich windig. Die Regen- und Gewitterwahrscheinlichkeit, die steigt in Richtung Nachmittag. Und die Top-Temperatur setzt ein bisschen weiter unten an. Bis zu 25 Grad sind drin. Eher trocken und auch wieder sonniger ist dann das Wochenende und das bei Spitzentemperaturen knapp über 20 Grad.

0: 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Momentan liegen uns keine größeren Störungsmeldungen vor.
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4: Ich bin Moritz Einzel. Guten Morgen. Zuletzt lief es nicht so gut in den deutsch-französischen Beziehungen. Ein großes Regierungstreffen im Rheinland soll neue Impulse bringen. Einer der Schwerpunkte dürfte dabei die Kooperation im Verteidigungsbereich sein. Diana Kramer berichtet.
5: Zuerst tagt am Morgen der deutsch-französische Verteidigungs- und Sicherheitsrat auf dem Flieger Horst Nörvenich unter Leitung von Bundeskanzler Merz und Frankreichs Präsident Macron. Bei einem Treffen der beiden hatte Macron am Abend erklärt, er wolle neuen Schwung in die Zusammenarbeit bringen und bei internationalen Schlüsselthemen mit Berlin an einem Strang ziehen. Zweiter Schauplatz ist heute Schloss Augustusburg in Brühl. Dort tagt am Vormittag der sogenannte Ministerrat.
4: Wenige Monate vor den Zwischenwahlen hat US-Präsident Trump wieder mal Misstrauen an fairen und freien Wahlen in den USA geweckt. In einer Rede an die Nation warf er China unter Berufung auf Geheimdiensterkenntnisse massive Einflussnahme auf Wahlen vor. In keinem Drittweltland sei die Situation bei Wahlen so schlecht wie in den Vereinigten Staaten, so Trump.
6: This is worse than any third world country. There's no third world country that has elections like we have.
4: Bis heute hat Trump seine Wahlniederlage von 2020 nicht eingestanden. Er behauptet, es habe Betrug gegeben, obwohl das vielfach widerlegt ist. Unionsfraktionschef Spahn muss viel Kritik einstecken. Er und sein Ehemann sind ja Eltern geworden über eine Leihmutter in den USA. Ein Konzept, das in Deutschland verboten ist. Der grünen Gesundheitsexperte Dahmen sagte dem Redaktionsnetzwerk Deutschland, es gehe hier um politische Glaubwürdigkeit und Doppelstandards. Zwei Weltkriegsbomben, die in der Nähe von Neu-Ulm entdeckt wurden, sind keine Gefahr mehr. Ein Blindgänger wurde am Abend entschärft, der andere gesprengt, wie ein Stadtsprecher sagte. Sperrungen auf der Bundesstraße 10 seien aufgehoben, der Verkehr rolle wieder.
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7: Wow. Eins nach dem anderen, meine Lieben. Wir fangen mal an mit dem Verkehr. Ja, sieht gut aus auf den Straßen. Uns liegen keine Meldungen über größere Verkehrsstörungen vor. Und auch Radio im Blitzer. Na, da nix niente. Ihr könnt's ändern mit einem Anruf oder einer WhatsApp. Die Radio im Verkehrshotline ist die 0841 300 und dreimal die 9. Und damit geht es nahtlos über in den Verkehr, ins Wetter.
8: Sag mal, sprichst du gerade schon auf meinem Wetterbett oder was?
7: Ja, Überraschung.
8: Hackt's.
7: Ich wollte mal was anderes machen heute Morgen. Los geht's.
8: Ja, happy Freitag. Eine kleine Jacke, glaube ich, braucht ihr aktuell noch. 15 Grad messen wir in Ingolstadt, Oberhaunstadt. 17 Grad in Schrobenhausen beim Lehnbach-Museum, hoch auf 26 Grad geht's heute noch im Laufe des Freitags. Der Vormittag ist ziemlich regnerisch, der restliche Tag bleibt dann eher trocken und bewölkt. Auch in der Nacht trocken und bewölkt, dann bei um die 17 Grad. Der Radio- und Wettertrend, es geht eher durchwachsen weiter, hier und da mal ein Sonnenstrahl morgen zwischen den Wolken. Ansonsten vor allem in Richtung Samstagnachmittag und Abend leichte Gewitter und Regen bei uns. Regnerisch ist auch der Sonntagvormittag. Ansonsten ist der Sonntag vor allem auch windig bei um die 20 Grad.

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2: Guten Morgen.
3: Hi.
2: Heute ist Freitag.
3: Ja.
2: Fühlt sich gut an, oder?
3: Fühlt sich gut an.
2: Freue mich auch, dass du wieder da bist.
3: Ja, ich habe einmal kurz einen kleinen Ausflug in den Nachmittag gemacht.
2: Mhm.
3: Und dachte mir dann aber, naja, heute wieder mit dem Ferry zusammen.
2: Ist auch schön.
3: Auch nett.
2: Ja, ja. Finde ich auch gut. Mehr Hits, mehr Vielfalt haben wir natürlich wieder im Gepäck. Malone Rudette, When the Beat Drops Out. Und rein geht's mit dem wunderbaren Alex Warren und seinem Fever Dream.
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0: 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Radio Ende mit Marlon Rudette, When the Beat Drops Out, um gleich 10 nach 5. Und ich habe heute ein weinendes und ein lachendes Auge zugleich. Denn die Fußballfüchse, ein letztes Mal, eine letzte Folge, immerhin. Ja, die WM endet am Sonntag mit dem großen Finale. Ja. Aber unter uns, der Sport wird da definitiv nur zur Nebensache bei dem Spiel Argentinien gegen Spanien. Denn es gibt eine riesige Halbzeitshow mit echten Superstars, Justin Bieber dabei, BTS, und auch das wird natürlich heute Morgen Thema sein. Bei unseren Fußballfüchsen um 20 vor 8 und ihr müsst, ihr dürft, ihr sollt lachen. Wir haben unsere Radiofamilie Semmelmeier und das ist alltäglicher Wahnsinn, wie ihr in euch aus euren Familien kennt. Auch das natürlich Thema um 20 vor 7 unter anderem.
1: Und? Hört ihr das? Die Party ruft. Oh. Es ist Wochenende und wir sagen euch, wo die Party steigt. 6 Feste an diesem Wochenende bei uns in der Region. Da kann man schnell mal den Überblick verlieren. Und da schreiten wir ein. Wir sagen Nein zum Überblick verlieren. Und wir geben euch den. Und zwar im zum Beispiel beim Westpark in Ingolstadt ist ein Sommerfest, in Hohenwart Volksfest ab heute. Und das war es aber, wie gesagt, noch nicht. Was da wo abgeht, hört ihr um 27 natürlich hier bei uns.
0: 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Das ist Radio In jetzt mit Carrie Hilson und I like, do you like?
1: Oh, Englisch, hör mal.
0: Ja.

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1: Meine Frau und ich gucken abends gerne eine Serie oder einen Film. Früher musste ich dazu DVDs kaufen oder ausleihen. Heute gibt's Streaming-Anbieter. Ohne Werbung. Ich finde das gut. Denn welche Werbung hält schon, was sie verspricht? Auch wenn mich manche Werbung fesselt, viele Clips sind ja wirklich gut gemacht, aber brauche ich das wirklich, was mir da angeboten wird? In Psalm 119 steht: Wende meine Augen von nutzlosen Dingen ab. Lass mich durch dein Wort leben. Klingt auf den ersten Blick so, als ob hier jemand wusste, wie es heute um die Werbung bestellt ist. Ich habe mir da einen Trick angewöhnt. Wenn ich einen Film mit Werbung sehe, stelle ich den Ton ab, sobald die Clips kommen. Muten nennt man das. Wäre in meinem Leben auch toll, wenn ich manches einfach muten könnte. Denn dann würde ich mich nicht immer von unnötigen Dingen ablenken lassen. Tja, wo ist nur diese Taste auf der Fernbedienung meines Lebens? Einen schönen Tag wünscht euch Bernhard Löhlein, katholische Redaktion.
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0: Das ist wirklich eine ganz, ganz starke Nummer hier bei Radio in Homewrecker von Somebear um kurz vor 5:30. Und natürlich machen wir auch in der nächsten halben Stunde so stark weiter mit mehr Hits, mehr Vielfalt. Unter anderem wartet auf euch Ray Dalton, Go That High, und auch mit dabei Tom Gregory, Forget Somebody.
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0: Radio in am Freitagmorgen kurz vor 5:30. Und ich weiß schon jetzt, die geplante Zuckersteuer in Deutschland wird mich persönlich in den Ruin treiben. Das aber nur als kleine Side-Info. Die Zuckersteuer, die soll wohl schon im kommenden Jahr 650 Millionen Euro einbringen. Bundesgesundheitsministerin Wagen hat dem Redaktionsnetzwerk Deutschland gesagt, so sollten die gesetzlichen Krankenkassen gestärkt und Versicherte entlastet werden. Also, was ist der Plan? Bei Getränken mit einem Zuckergehalt zwischen 5 und 8 Gramm je 100 Milliliter soll ein Satz von 26 Cent je Liter fällig werden.
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4: 2 Tage Marktfest in Rennertshofen. Am Wochenende wird gefeiert. Auf der traditionellen Festmahle gibt's Live-Musik und feine Sachen zum Essen und Trinken, organisiert von den Vereinen. Höhepunkt am Samstag, die Feuershow am Abend und anschließend das Feuerwerk. Und am Sonntag gibt's genau das Richtige für Fans von starken Motoren und viel PS, das Bulldog-Oldtimer-Treffen samt Ausfahrt. Die Hauptstraße ist am Wochenende für den Verkehr komplett gesperrt. Michael Hegele, Radio in Rennertshofen.
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5: Der Countdown läuft. Morgen geht's los beim Altstadtfest in Beilngries. Offizieller Auftakt ist um 18 Uhr. Auf 3 Bühnen sorgen verschiedene Gruppen für Stimmung. Obendrauf gibt's eine Feuershow, Samba-Flair und viele Straßenkünstler. Am Sonntag laden dann auch gleich zahlreiche Geschäfte in der Innenstadt zum Einkaufsbummel ein. Außerdem ist der Luftsportverein mit einem Segelflugzeug auf dem Kirchplatz. Alle Attraktionen und die genauen Auftrittszeiten beim Altstadtfest gibt's auf beilngries.de. Kerstin Schulz, Radio in Beilngries.
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0: Um 5.31 Uhr, da sieht's gut aus auf den Straßen und es liegen keine Meldungen über größere Verkehrsstörungen vor. Bedeutet für euch klar, freie Fahrt. Radio im Blitzer, wenn ihr seht, einfach mal anrufen oder auch gerne WhatsApp schicken. Die Radio in Verkehrshotline ist die 0841 300 und dreimal die 9. Dankeschön.
6: Das Radio in Wetter, schönen Freitag euch und schön kühl sind die Temperaturen gerade. 16 Grad messen wir in Ingolstadt beim Volksfestplatz, 17 Grad bei euch in Pietenfeld. Das geht noch hoch auf 26 Grad im Laufe des Tages. Der Vormittag ist ziemlich regnerisch im Radio Inland. Der restliche Tag eher trocken, ziemlich bewölkt. Das dann auch in der Nacht, dann bei um die 17 Grad. Der Radio in Wettertrend. Es geht genau so durchwachsen weiter. Hier und da mal einen Sonnenstrahl zwischen den Wolken sehen wir morgen. Ansonsten kann es wieder regnen, teilweise auch gewittern. Am Samstagnachmittag vor allem regnerisch ist auch der Sonntagmorgen. Ansonsten ist der Sonntag vor allem windig und das bei um die 20 Grad maximal.

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2: Guten Morgen.
3: Hallihallo.
2: Die Anstoßzeiten bei der Fußball-WM unter uns, die waren aus der Hölle. Da haben sich vermutlich einige die Nächte um die Ohren geschlagen. Könnt ihr heute Abend auch nochmal machen, aber jetzt nicht wegen der WM.
3: Nein, und ich bin richtig hyped, sondern wegen einer Hammer-Musik-Doku-Serie, die heute spätabends auf dem ZDF startet mit Nico Santos. Alles über diese neue Sendereihe Song Trip auf ZDF hört ihr gleich bei uns. Jetzt erstmal Musik. Wir starten mit Luis Fonsi.
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0: Radio mit Train, Drops of Jupiter, Tell Me um 20 vor 6, guten Morgen. Und falls bei euch aktuell der Schlafrhythmus aus dem Tritt ist, wegen der ganzen langen Fußballabenden, hätten wir da eine gute Nachricht. Ihr könnt die fußballfreie Zeit nutzen, denn heute Abend startet im ZDF eine coole Doku-Serie für Musikfans. Songtrip heißt das Ding.
1: Deutsche Popstars sind in exotische Länder gereist, um mit lokalen Musikern einen Song aufzunehmen. Den Anfang macht Nico Santos, der in Vietnam war.
2: Krass, ich habe echt viel erlebt. Es war immer so Liebe im Raum, Harmonie, alles war so in der Luft und es war immer so, ey, egal ob Essen, egal um was es ging, Musik, es war einfach immer so, ach, es ist schön, gerade hier zu sein.
1: Ach, herrlich. Und die Temperaturen waren auch deutlich angenehmer als beim Songtrip von Ray Gavi, der war in Finnland.
3: Wie viel Grad war das? Minus 25 Grad oder so?
4: Oh mein Gott.
3: Ja, also du bist warm durch den Laufen, da kommst du gut an, aber bleibst du stehen für kurze Zeit, dann bist du im Vierfach.
1: Boah, aber ganz ehrlich, bei den 37 Grad, die wir in diesem Sommer schon hatten, klingen minus 25 Grad auch ein bisschen verlockend.
0: Stimmt. Wenn es euch gefallen sollte, es gibt weitere Folgen, dann unter anderem mit Peter Maffay und Yvonne Katterfeld. Und ein kleiner Extra-Tipp. Alle Folgen könnt ihr auch schon in der ZDF-Mediathek anschauen, falls ihr euch nicht so spät in der Nacht das Ding anschauen wollt.
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0: Radion mit Murray Head, One Night in Bangkok, 5:51.
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0: American Authors hier bei Radio Inne und in der nächsten Stunde LP, Lost in You und Rosé und Bruno Mars mit Akte.
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0: Radio in am Freitagmorgen und im ehemaligen Postgebäude in Neuburg tut sich schon bald was. Es gibt grünes Licht für eine neue Nutzung. Und so langsam nimmt die Generalsanierung der Feuerbach in Uttenhofen Gestalt an. Jetzt ist Hebauf gewesen. Wer dazu gleich bei uns.
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4: Ich bin Christian Augustin. Guten Morgen. Frankreichs Präsident Emmanuel Macron will neuen Schwung in die Zusammenarbeit mit Deutschland bringen und bei wichtigen Themen mit Berlin an einem Strang ziehen. Die Zusammenarbeit muss weiter ausgebaut und der strategische Aufbruch Europas beschleunigt werden, sagte Macron zum Auftakt des deutsch-französischen Regierungstreffens im Rheinland. Heute geht's weiter. Unter anderem tagt der deutsch-französische Verteidigungs- und Sicherheitsrat. Anschließend kommt noch der Ministerrat zusammen. Wenige Monate vor den Zwischenwahlen in den USA hat Präsident Donald Trump erneut an fairen und freien Wahlen gezweifelt. In seiner Rede an die Nation warf er China unter Berufung auf Geheimdiensterkenntnisse massive Einflussnahme auf Wahlen vor. In keinem Drittweltland ist die Situation bei Wahlen so wie in den Vereinigten Staaten, sagte Trump. Wenige Tage vor dem Finale der Fußball-Weltmeisterschaft haben Organisationen massive Menschenrechtsverletzungen während des Turniers in den USA, Kanada und Mexiko angeprangert. Mit Blick auf die Menschenrechte war das keine gute WM, erklärte eine Sprecherin der Organisation Human Rights Watch. Kritik gab es unter anderem für das Versagen der FIFA, sich an ihre eigenen Menschenrechtsstandards zu halten. Außerdem wurden viele Fans aus der ganzen Welt an der Teilnahme gehindert, und zwar wegen zu teurer Tickets und strengen Visa. Regeln.
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4: Seit ein paar Jahren herrscht im ehemaligen Postgebäude in Neuburg gähnende Leere. Das ändert sich. Der Bauausschuss gab jetzt grünes Licht für neues Leben dort. Geplant sind ein Supermarkt und ein Café. Das kommt vielen Neuburgern bekannt vor, denn bereits vor 4 Jahren gab es eine ähnliche Idee. Damals scheiterte das Vorhaben allerdings an zu wenigen Parkplätzen. Wegen neuer Regelungen sind jetzt aber nicht mehr so viele Parkplätze notwendig. Wichtiger Schritt bei der Generalsanierung der Feuerwache in Uttenhofen. Jetzt ist Hebauf gefeiert worden. Das Gebäude aus den 80er Jahren wird kernsaniert. Auch Heizung, Lüftung und Sanitärtechnik werden erneuert, ebenso wie Elektrik, Internet und Fenster. Für die Renovierung hat die Stadt Pfaffenhofen 1,6 Millionen Euro eingeplant. Rund 235.000 werden durch den Freistaat Bayern gefördert. Die Baumaßnahme für die Uttenhofener Feuerwehr soll Ende des Jahres fertig sein.
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0: Gleich 3:06 und es ist so schön. Es ist so ruhig auf den Straßen. Kann auch sehr gerne so bleiben. Uns liegen keine Meldungen über größere Verkehrsstörungen vor. Ihr fahrt bitte vorsichtig, damit das auch so bleibt. Und wenn ihr was seht, Staus, Blitzer, Abstandsmessungen, einfach mal anrufen. Traut euch. Ihr könnt auch eine WhatsApp schicken, wenn ihr irgendwie schüchtern seid. Alles ist möglich mit der Radio Inn Verkehrshotline 0841 300 und dreimal die 9. Danke.
5: Das Radio in Wetter und Fenster auf, frische Luft rein, bester Start in den Freitag. Wir messen aktuell ja frische 17 Grad in Ingolstadt, beim Baggersee 16 Grad, im Pfaffenhofen beim Rathaus. Da geht noch was, 26 Grad ist heute im Laufe des Tages noch drin, das ist die Top-Temperatur. Ja, der Vormittag wird noch ein bisschen regnerisch, der restliche Tag bleibt dann eher trocken, bewölkt ist es. Auch in der Nacht dann bei um die 17 Grad. Der Radio in Wetter-Trend, es geht so durchwachsen weiter, hier und da mal ein Sonnenstrahl. Morgen zwischen den Wolken, ansonsten der Samstagnachmittag vor allem. Bisschen verregnet, leichte Gewitter sind da auch möglich. Regnerisch ist auch der Sonntagmorgen, ansonsten ist der Sonntag vor allem ziemlich windig und das bei bis zu 20 Grad.

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2: Guten Morgen.
3: Morgen.
2: Und was für die einen ein Traum, für eine Person wiederum ein Albtraum. Die Influencerin Anne Wünsche hat sich quasi einen Wunsch erfüllt. Sie hat ein ganzes Dorf mit Plakaten zugekleistert, auf denen sie selbst zu sehen ist.
3: Ja, das kommt gar nicht überall so gut an. Und das hat einen ganz bestimmten Grund. Den hört ihr gleich in der Radio- und Promi-Welt. Jetzt mehr Hits, mehr Vielfalt. Ace of Base, The Sign hört ihr gleich. Und jetzt die frisch gebackene Ehefrau Taylor Swift, The Fate of Ophelia.
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0: Radio in mit einem All-Time Classic Ace of Base Design um 12 nach 6 und kommen wir zu den Promi News. Wir müssen heute über eine absolut irre Racheaktion sprechen.
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5: Ich denke, viele von uns hatten schon mal das Bedürfnis, sich am Ex-Partner zu rächen. Die Influencerin Anne Wünsche hat sich da überhaupt nicht lumpen lassen und hat einfach das komplette Heimatdorf ihres Ex-Partners in Brandenburg mit großen Plakaten zugekleistert, auf denen sie selber drauf ist. Damit er mich immer sieht, meint die Anne. Naja, oder es bestätigt ihm, wie richtig die Trennung war.
0: Und komplett aus dem Nichts ist auf einmal ein absoluter Hollywood-A-Promi in Nürnberg aufgetaucht. Keanu Reeves war in der Stadt, weil seine Freundin Alexandra im neuen Museum eine Ausstellung eröffnet hat. Der Keanu gilt ja sowieso als einer der zugänglichsten Hollywood-Stars, hat zum Beispiel auch rund 70% der Gagen aus den ersten drei Matrix-Filmen für die Krebsforschung gespendet.
5: Und die Altersmilde kommt anscheinend durch beim Dieter Bohlen, hat den Zoff mit Thomas Anders und die jahrelange Funkstille jetzt als Kinderkacke weggewischt und sogar von Angeboten für ein Modern Talking Comeback gesprochen. Also Versöhnung ist ja cool, aber man muss auch nicht immer komplett übertreiben, oder?
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0: Radio N mit Rosé und Bruno Mars und Appetit um 6.19 Uhr. Gestern, Sophia, hatte ich wieder eine unangenehme Situation. Es klingelt an der Tür bei mir zu Hause. Ich öffne in Unterhose.
1: Okay, das ist schon mal ungut, aber soweit erstmal normal bei dir, denke ich mal.
0: Ja. Dennoch war ich etwas peinlich berührt, weil da war der Typ, der lieferte uns immer so eine Gemüsekiste an. Und der meinte auch irgendwas, ich habe nicht richtig zugehört, irgendwas von dem Gemüse, das Gemüse müsse man ins Wasser stellen, weil es Durst hätte. Nur ich wusste auch nicht, welches Gemüse er meinte oder was er gesagt hat. Ich habe dann einfach Salat und Karotten irgendwie ins Wasser gestellt. Keine Ahnung, ob das Sinn gemacht hat.
1: Also okay, ich sag mal, vielleicht haben wir da beide eine krasse Bildungslücke. Ich wüsste aber auch nicht, was man für Gemüse in Wasser stellt, habe ich noch nie gemacht.
0: Nee.
1: Aber weißt du, was ich mir gerade dachte? Hä? Nicht, dass er über sich gesagt hat, dass er Durst hat und du bist ja okay, tschüss.
0: Ganz ehrlich, auch möglich, ich weiß es ja nicht.
1: Wie gemein das gewesen wäre, der arme Gemüsemann.
0: Der arme Gemüsemann und das arme Gemüse, das ich wahrscheinlich falsch ins Wasser gestellt habe.
1: Schwierig.
0: Falsch ins Wasser gestellt habe.
1: Schwierig.

0: Radio Inn mit Isaac, always on the run. 6.27 Uhr und in der nächsten halben Stunde für euch mehr Hits, mehr Vielfalt. Wir freuen uns unter anderem auf Katy Perry mit Hot and Cold und Kamrat auch mit dabei mit Hug Yourself.
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0: Radio Inn am Freitagmorgen um 6:30 und Unionsfraktionschef Spahn, der muss aktuell viel Kritik einstecken, seitdem bekannt geworden ist, dass er und sein Ehemann Eltern geworden sind, über eine Leihmutter in den USA. Da wird natürlich jetzt viel diskutiert, aber trotzdem an der Stelle natürlich Glückwunsch zu den frisch gebackenen Eltern. Es sei ihnen gegönnt.
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16: Auch in diesem Jahr findet in Bayern wieder der Mikrozensus statt. Das ist die größte Haushaltsbefragung in Deutschland. Dabei werden Infos zur wirtschaftlichen und sozialen Lage der Bevölkerung erhoben. 65.000 sind in Bayern schon befragt worden. Die nächsten 65.000 werden vom Landesamt für Statistik angeschrieben. Wer ausgewählt wird, ist gesetzlich verpflichtet, an der Befragung teilzunehmen. Das geht mit einem Telefoninterview oder mit dem Ausfüllen eines Online-Formulars. Furkan Beuratz, Radio Inn in Oberbayern.
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18: Die Azubi-Akademie hier bei uns im Landkreis ist abgeschlossen. Jetzt war großes Finale der 11. Runde, organisiert vom Kommunalunternehmen Strukturentwicklung. Dieses Mal waren 21 junge Menschen aus 12 Firmen am Start. Wer seine Lehrlinge bei der nächsten Ausgabe der Azubi-Akademie anmelden möchte, der kann das schon jetzt machen. Zusätzlich zur Ausbildung gibt es dort verschiedene Workshops, unter anderem zu wichtigen Themen wie künstliche Intelligenz oder Nachhaltigkeit. Den Link für die Anmeldung zur nächsten Azubi-Akademie gibt's auf unserer Internetseite. Verena Paulik, Radio Inn im Landkreis Pfaffenhofen.
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0: um 6.32 Uhr und ich sag meinen Lieblingsspruch, uns liegen keine Meldungen über größere Verkehrsstörungen vor. Radio Blitzer haben wir auch noch keine, liegt aber in dem Fall an euch. Denn wenn ihr was seht, Staus, Blitzer, Abstandsmessungen, dann ruft doch an oder schreibt uns eine WhatsApp. Wir freuen uns auch immer über Sprachnachrichten, nicht wahr?
3: Ja.
0: Alle das könnt ihr machen mit der Radio in Verkehrshotline 0841 300 und dreimal die 9. Ja.
3: Los geht's mit dem Radio in Wetter. Und das macht wach. Ich hatte heute früh auch so ein leichtes Gänsehäutchen, würde ich es mal nennen. 17 Grad messen wir aktuell in Ingolstadt beim Westpark, das auch bei euch in Garchenbach. Hoch geht's noch auf 26 Grad. Das ist die Spitzentemperatur an diesem Freitag. Der Vormittag kann regnerisch sein, der restliche Tag eher trocken und ziemlich bewölkt. Auch die Nacht ist bewölkt, dann bei um die 17 Grad wieder. Der Radio- und Wettertrend, es geht genau so durchwachsen. Auch morgen am Wochenende weiter. Ja, ein paar Sonnenstrahlen, die quetschen sich da mal durch die Wolkendecke durch. Ansonsten ist es vor allem Samstagnachmittag regnerisch. Leichte Gewitter sind auch im Radioinland möglich. Regnerisch ist auch der Sonntag morgen. Ansonsten ist der Sonntag eher windig bei, ja, nur noch um die 20 Grad.
0: So ein Gänsehäutchen.
3: Ja.
0: Ich sag da ja gerne Gänsehose dazu.
3: Du bist so witzig, haha.

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2: Guten Morgen.
3: Wunderschönen guten Morgen.
2: Das Wochenende ruft und das bedeutet Familienzeit. Da kommt man zusammen, unternimmt was gemeinsam. Sonntagabend zum Beispiel Fußball-WM-Finale schauen, Argentinien, Spanien oder vielleicht aufs Altstadtfest bei Gries.
3: Unsere Radiofamilie Semmelmeier, die muss gar nicht erst was unternehmen. Bei denen ist auch einfach mal am Spieleabend-Action angesagt. Ob positiv, ob negativ, es wird auf jeden Fall eskalieren. Ihr hört es gleich hier bei Radio Inn. Wir starten rein mit Ray Gavi jetzt. Und take this heart.
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0: Radio hin mit so schöner Musik. Die kommt von der Lighthouse Family mit Hi um 6.42 Uhr. Und wenn's im Haushalt drunter und drüber geht und jeder besser Bescheid weiß, dann sind wir zu Hause bei den Semmelmeiers, unsere Radio Inn Familie, irgendwie auch so bisschen wie wir.
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0: Radio N mit einem Song über mehr Selbstliebe. Kamrat, hug yourself um 6.50 Uhr, mit anderen Worten um 10 vor 7. Und seid ihr denn schon mal verliebt gewesen? Verliebt in ein Wort? Falls nicht, wird gleich passieren.
1: Ja, jetzt, das hier ist das schönste Wort der Welt. Es wurde jetzt gekürt und es ist Kaitia Kitanga.
0: Kai, was für ein Ding?
1: Ja, wunderschön, oder? Ich finde, es hat einen ganz tollen Klang und es ist ein neuseeländisches Wort von den Ureinwohnern dort und es beschreibt die Verantwortung des Menschen, die Natur zu bewahren. Ich sag's nochmal, Kaitia Kitanga.
0: Ich möchte es auch nochmal sagen, okay?
1: Ja, gut.
0: Kaitia Kitanga.
1: Tanga, ja.
0: Da steckt raus. Auch Tanga drin.
1: Ja, witzig.
0: Haben wir noch so ein paar Lieblingswörter?
1: Ja, also ich würde immer auf Petrichor gehen. Das Petrichor? Ist quasi dieser Geruch, wenn Regen auf trockenem Boden gefallen ist. Richtig schön, Sommerregen so ein bisschen. Ja, bei dir?
0: Renitent heißt so viel wie widerspenstig, finde ich gut.
1: Renitent.
0: Und natürlich absolute Lieblingswörter, All-Time-Favorites, Feierabend und Wochenende. Und natürlich, nicht zu vergessen, Radio In.
1: Ach, mein Gott.
0: Ja, hallo.
1: So ein schönes Wort.
0: Wunderbar.
1: Ich finde Grillabend mit Freunden auch noch schön. Das ist jetzt kein Wort.
0: Das ist fast ein Satz.
1: Oder gemütlicher Abend auf der Couch. Auch schön. Kann man auch als ein Wort sehen, bestimmt.
0: So ist es. Ihr hört Radio In.

0: Purple Rain von Prince and the Revolution. Hier bei Radio N um 6.55 Uhr und natürlich auch die nächste Stunde. Mehr Hits, mehr Vielfalt. Das war zu finden auf dem Soundtrack für 50 Shades of Grey. Liam Payne und Rita Ora mit For You und... Eine wunderbar leicht verpeilte Nummer. Messi von Lola Young.
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0: Radio in am Freitagmorgen, 17. Juli. Es ist kurz vor 7. Nach Schüssen mitten in der Schrobenhausener Innenstadt hat es jetzt vor Gericht die Quittung dafür gegeben und großer Jubel an der Grundschule in Adelschlag. Es gibt einen Preis und ein Preisgeld für ein Naturschutzprojekt. Mehr dazu gleich hier bei uns bei Radio Inn.
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10: Ich bin Christian Augustin. Guten Morgen. Das US-Militär hat in der 6. Nacht in Folge Ziele im Iran angegriffen. Laut iranischen Medien wurden mehrere Brücken im Süden sowie ein Flughafen bombardiert. 2 Menschen kamen ums Leben. Die iranische Armee plante deshalb Vergeltungsschläge auf US-Militärstandorte in den Golfstaaten Kuwait und Bahrain. US-Präsident Donald Trump drohte erst diese Woche damit, die Angriffe im Iran auf Kraftwerke und Brücken auszuweiten. Neuer Schwung für alte Freunde. Frankreichs Präsident Emmanuel Macron möchte die Zusammenarbeit mit Deutschland voranbringen und bei wichtigen Themen zusammen mit Berlin an einem Strang ziehen. Man muss die Zusammenarbeit weiter ausbauen und den strategischen Aufbruch in Europa beschleunigen, sagte Macron zum Auftakt des deutsch-französischen Regierungstreffens. Heute tagen noch der deutsch-französische Verteidigungs- und Sicherheitsrat und der gemeinsame Ministerrat. Der Deutsche Gewerkschaftsbund fordert ein Hitzeausfallgeld für Beschäftigte. Die DGB-Chefin erwartet wegen der zunehmenden Hitzewellen künftig mehr Arbeitsausfälle, zum Beispiel etwa auf Baustellen oder bei der Feldarbeit. Die Kosten dafür müssen Beschäftigte und Arbeitgeber gemeinsam mit staatlicher Unterstützung tragen, so die Meinung des Deutschen Gewerkschaftsbunds.
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10: Turbulente Vorfälle mitten in Schrobenhausen und ein Großeinsatz der Polizei. Dafür hat es jetzt die Quittung vor dem Amtsgericht Neuburg gegeben. Die beiden Angeklagten bekamen 10 Monate auf Bewährung und müssen 5.500 Euro an die Caritas zahlen. Im Juli vergangenen Jahres eskalierte ein Streit der Verurteilten mit einer Gruppe. In dessen Verlauf wurde ein Opfer mit einer Pistole bedroht. Anschließend feuerte der Täter einen Schuss in die Luft ab. Jubel an der Grundschule Adelschlag. Das Projekt Schule in der Natur, Natur in der Schule ist jetzt vom bayerischen Umweltminister Thorsten Glauber ausgezeichnet worden. Es handelt sich um einen Sonderpreis für Schulen aus dem Naturschutzfonds. Die Schulklassen haben in den vergangenen Jahren mehrere Hecken als Windschutz, Ballspielabgrenzung, Lebensraum für Tiere und grünes Klassenzimmer angepflanzt. Der Sonderpreis für die Grundschule in Adelschlag ist mit 500 Euro dotiert.
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0: 2 nach 7 A9 Richtung München zwischen Hilpoltstein und Greding. Da steht ein defekter LKW. Da ist momentan der rechte Fahrstreifen blockiert. Das war's aber auch schon. Drückt die Daumen, dass es so bleibt.
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0: Den gibt's auch heute Morgen. Und zwar in Scheldorf in der Schulstraße wird geblitzt. Vielen Dank, Rosi. Wenn ihr auch was zu melden habt, so wie Rosi, dann einfach mal anrufen. Die Radio-Innen-Verkehrshotline ist die 0841 300 und dreimal die 9. Danke.
12: Und jetzt das Radio-Innen-Wetter und es ist gerade wirklich perfekt zum Joggen, sonst aber auch noch zum kurz liegen bleiben. Es ist frisch draußen, 19 Grad messen wir aktuell in Ingolstadt bei der Moritzkirche, 18 Grad in Eichstätt am Freiwasser, da geht noch ein bisschen mehr, 26 Grad heute an diesem Freitag, die Top-Temperatur am Vormittag, kann es regnerisch sein, der restliche Tag eher trocken, aber sehr, sehr bewölkt und diese Wolken sehen wir auch in der Nacht, dann wieder bei um die 17 Grad. Der Radio-Innen-Wetter-Trend, es geht ähnlich weiter morgen am Samstag schon hier und da mal ein kleiner Sonnenstrahl, der sich da durchboxt durch die Wolken. Es regnet dann aber wieder, vor allem in Richtung Nachmittag, dann sind auch leichte Gewitter bei uns möglich. Regnerisch ist dann auch der Sonntagmorgen vor allem. Ansonsten ist der Sonntag ziemlich windig und die Temperaturen setzen auch viel weiter unten an. Dann noch um die 20 Grad an der Spitze.
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2: Guten Morgen.
3: Gumo, und ich liebe das. Am Wochenende gibt es ein Sautrogrennen in Reichertshofen. Ich habe mich da mal kurz eingelesen, ins Riegelwerk. Die Sautröge werden gestellt, können aber auch mitgebracht werden, wenn man da einen übrig hat. 24 Sautrog-Teams sind es dann zwei Personen.
2: Das ist ja vogelwild, Sophia.
3: Ja.
2: Und das ist ja nur eins von vielen Events im Radio Inland am Wochenende. Unser Lokalreporter Furkan Beuratz liefert euch den Überblick und wir liefern euch jetzt auf dem Silbertablett Olivia Dean, So Easy to Fall in Love.
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0: Guten Morgen hier bei Radio In mit R.E.M. Losing My Religion. 7:12 ist es. Und der Sommer, er zeigt sich überall, an allen Orten. Mal im Kleinstepark in Ingolstadt, mal auf der Bierbank im Biergarten und manchmal sogar in einem schwimmenden Sautrog.
1: 6 große Feste verteilen sich auf die Region. Radio In Lokalreporter Volkan Beuratz weiß, wo am Wochenende die Party steigt.
2: Los geht's heute auf dem Volksfestplatz in Hohenwart. 17 Uhr öffnet das Festzelt. Eine halbe Stunde später gibt's Freibier am Marktplatz. Danach startet der traditionelle Festzug zum Volksfestplatz mit Bieranstich 18.30 Uhr. Auch Arnsberg feiert groß. Die Freiwillige Feuerwehr wird 150 Jahre alt. Heute ab 18 Uhr läuft der Festzeltbetrieb auf dem Sportplatz am Altmühlring. Morgen gibt's Familiennachmittag mit Puppentheater und Luftballonwettfliegen. Und der Westpark macht seinen Parkplatz zur Festivalfläche. Morgen und am Sonntag gibt's von 12 bis 21 Uhr Foodtrucks, Live-Musik und eine große Kinder-Area mit Hüpfburg.
1: Ja, das war definitiv eine Menge. Das Wochenende hat aber sogar noch mehr zu bieten.
2: Stimmt, Ballengries macht morgen ab 18 Uhr die Altstadt zur Festmeile. Musik gibt's auf 3 Bühnen, in der oberen Stadt, der unteren Stadt und am Haus des Gastes. 22 Uhr folgt dann die Feuerschau auf dem Kirchplatz. In Rennertshofen beginnt das Marktfest morgen 18 Uhr in der Marktstraße. Erst Bieranstich, dann Feuerschau. Und am Sonntag rollen sogar historische Bulldogs vorbei. Auf dem Manchinger Rathausplatz startet morgen 17 Uhr das Mandschuko-Weinfest. Am Sonntag wird's dann feucht und wild. Ab 13 Uhr steigen die Teams zum Sautrogrennen in die Paar.
1: Danke, Furkan. Da reicht ein Wochenende eigentlich kaum aus.
0: Es wird feucht und wild, also bringt am besten ganz viel Hunger und Zeit mit. Und für das Sautrogrennen möchte ich nochmal betonen, am besten auch ein bisschen Wechselkleidung.
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0: Radio in mit Lola Young und Messi um 7.21 Uhr. Und in meinem Garten, da wird's am Wochenende, da wird's wild. 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
1: Ja, und ich bin auch dabei.
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0: Bierchen trinken.
1: Ja, sehr gut. Ja, da bin ich dabei. Ich freue mich schon total drauf, erstens neue Menschen kennenzulernen und Ferry, ehrlicherweise auch mal deinen Garten zu sehen. Du hast ja schon des Öfteren von ihm gesprochen und der muss ja wirklich übel aussehen.
0: Nein, wir haben ihn natürlich hergerichtet.
1: Ah.
0: Jetzt, also er ist jetzt im besten Zustand. Du weißt ja, immer kurz bevor er kommt, räumt man auf.
1: Er ist wirklich wie so Panik aufräumen in der Wohnung, mit dem Garten gemacht.
0: Sehr so gut. Ist es. Wird gut.
1: Mega, ich freue mich.
0: Ich werde oben warten.
1: Tonight.

0: Radio N mit Holly Humberstone, To Love Somebody. 7.27 Uhr und in der nächsten halben Stunde unter anderem der neue Hit von Michael Schulte, Love Sick, wartet auf euch. Und auch mit dabei Lucas Graham mit 7 Years.
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0: Radio N am Freitagmorgen um 7:30 und ich weiß schon jetzt, die geplante Zuckersteuer, die wird mich persönlich in den Ruin treiben. Das nur als kleine Side-Info, aber sinnvoll ist sie ja dann schon. Die Zuckersteuer, die soll wohl schon im kommenden Jahr, Achtung, 650 Millionen Euro einbringen. Die Bundesgesundheitsministerin Wagen meint, so sollten die gesetzlichen Krankenkassen gestärkt und Versicherte entlastet werden. So, wie sieht der Plan aus mit dieser Zuckersteuer? Ganz einfach, bei Getränken mit einem gewissen Zuckergehalt werden je 100 Milliliter 26 Cent je Liter fällig, also 5 und 8 Gramm je 100 Milliliter. Da musst du dann 26 Cent mehr berappen. Ihr wisst Bescheid, jetzt aber der Blick vor die Haustür.
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18: Genau heute in einer Woche wird es in Ingolstadt wieder richtig bunt. Dann wird 2 Tage lang das Fest der Kulturen gefeiert. Die Vielfalt ist Trumpf, denn schließlich leben Menschen aus rund 140 Nationen in unserer Stadt. Los geht es am Freitag ab 16 Uhr, am Samstag ab 10 Uhr auf der Bühne direkt am Donaustrand. Im ganzen Klenzepark sind Stände der Kulturvereine verteilt, die rund 50 Länder repräsentieren. Dazu gibt es auch ein großes Kinder- und Jugendprogramm. Furkan Beuratz, Radio in Ingolstadt.
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19: 2 Tage Marktfest in der Rennertshofen. Am Wochenende wird gefeiert. Auf der traditionellen Festmahle gibt's Live-Musik und feine Sachen zum Essen und Trinken, organisiert von den Vereinen. Höhepunkt am Samstag, die Feuershow am Abend und anschließend das Feuerwerk. Und am Sonntag gibt's genau das Richtige für Fans von starken Motoren und viel PS, das Bulldog-Oldtimer-Treffen samt Ausfahrt. Die Hauptstraße ist am Wochenende für den Verkehr komplett gesperrt. Michael Hegele, Radio in Rennertshofen.
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0: 7.32 Uhr. Wir schauen auf die A9 Richtung Nürnberg zwischen Pfaffenhofen und Dreikolledau. Da hat es gekracht. Ein Unfall, da ist momentan der Standstreifen blockiert. Dort, wo es geht, gute und sichere Fahrt.
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0: Aber Obacht in Sachen Geschwindigkeit. Und zwar Scheldorf, Schulstraße wird geblitzt. Wenn ihr das bestätigen könnt oder noch besser was Neues für uns habt, ganz egal, ob es sich jetzt um Staus, Blitzer oder Abstandsmessungen handelt, dann ruft ihr hier an oder ihr schickt eine WhatsApp. Die Radio Inn Verkehrshotline ist die 0841 300 und 3x9. Dankeschön.
9: Weiter geht's mit dem Radio im Wetter und den aktuellen Temperaturen. Wir messen gerade 19 Grad in Ingolstadt beim Rathaus und das messen wir auch bei euch in Weichering. Hoch auf 26 geht's noch im Laufe des Tages. Es ist dann aber auch ziemlich regnerisch. Jetzt am Vormittag kann's nass werden und dann auch wieder am Nachmittag Richtung Abend. Da kann's sogar gewittern bei uns in der Region. Und die Nacht ist dann vor allem auch ziemlich bewölkt bei um die 17 Grad. Der Radio- und Wettertrend, es geht ähnlich durchwachsen weiter. Morgen am Samstag vor allem in Richtung Nachmittag und Abend wieder Regen und auch Gewitter bei uns in der Region möglich. Ansonsten wieder ganz, ganz viele Wolken, so ein paar Sonnenstrahlen, die sich da mal durchquetschen. Der Sonntag ist auch, ja, regnerisch. Ansonsten vor allem, hey, das hatten wir nicht so sehr. Ziemlich windig ist der Sonntag und das war um die 20 Grad.

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2: Guten Morgen.
3: Hi, und wenn Auftritte von Justin Bieber, Madonna, Shakira, BTS und noch mehr Weltstars in eine halbe Stunde gequetscht werden, dann lässt Amerika grüßen.
2: So eine fette Halbzeitshow gab es bei einer Fußball-WM noch nie. Klar, dass das auch was mit unseren Fußballfüchsen Lutz, Leo und Niki macht. Was genau, das hört ihr nach mehr Hits und mehr Vielfalt. Maggie Riley, Every Time We Touch gleich. Und jetzt Leonie, Somewhere in Between.
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0: Radio mit Maggie Reilly und Every Time We Touch um 7.41 Uhr. Und am Sonntag, da ist es soweit, am späten Abend wird dann klar sein, wer Fußball-Weltmeister ist, Spanien oder Argentinien.
1: Aber unter uns, der Sport, der wird da ein bisschen zur Nebensache, denn diesmal gibt es eine Halbzeitshow mit ganz viel Star-Power.
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6: Thema heute, am Sonntag ist das große WM-Finale und wir haben zum ersten Mal bei einem WM-Finale auch eine Halbzeitshow. Es sind dabei unter anderem Justin Bieber, Shakira ist dabei, BTS ist am Start, Madonna wird da sein und ein Grundschulchor auch noch, um das Ganze rund zu machen. Brauchen wir das oder brauchen wir das nicht?
7: Brauchen tun wir es nicht.
8: Aber ich finde es immer cool, weil das ist dann immer riesig und so.
9: Aber ein Grundschulchor, Digga, die haben doch da Lampenfieber.
6: Ja, das hundertprozentig. Aber es scheiden sich ja die Geister an diesen Halbzeitshows, dass da irgendwie, es würde den Sport irgendwie verbessern.
9: Sind da nicht auch Cheerleader oder sowas dabei?
6: Ja, hundertprozentig, wenn da schon ein paar rumbefinden.
9: Und ich habe auch mal gehört, ich weiß nicht, ob es ein Fake ist, dass irgend so ein Typi anscheinend Bettlaken verkauft in der Halbzeit.
6: Was?
9: Ja, irgendwo habe ich das mal gelesen oder gehört.
6: Das ist witzig.
9: Ich finde halt, das ist USA-Style. Und ich,
8: also gut zum Anschauen.
9: Die Leute, die da hingehen, da hört man ja auch schon, ich habe voll Glück, ich habe nur 54 Millionen Euro gezahlt. Ich finde, die sollten dann auch nicht nur ein Spiel zu sehen bekommen für diese 45 Millionen, keine Ahnung was, Euro. Aber ich finde, die sollten auch dann dazu eine kleine Show bekommen, wenn sie schon so viel Geld.
6: Können wir uns das in der Bundesliga vorstellen? Stell dir mal vor, Bayern Heimspiel und dann tritt in der Halbzeit irgendwie der Olmerer auf oder sowas?
9: Weil das ist ja, das
8: kosten die Karten ja auch nicht so viel.
9: Also da geht's ja um nichts ungefähr.
8: Also Bayern spielt ja auch öfter.
6: Okay, also Halbzeitshow am Sonntag, Star Vollgas und wir freuen uns drauf.
8: Ja.
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0: So schön, Lucas Graham mit 7 Years um 7.49 Uhr. Und falls bei euch aktuell der Schlafrhythmus aus dem Tritt ist wegen der ganzen langen Fußballabenden, wir hätten da eine gute Nachricht. Ihr könnt die fußballfreie Zeit nutzen, denn heute Abend, da startet im ZDF eine coole Doku-Serie für Musikfans. Songtrip heißt das Ding.
1: Ja, und da gehen deutsche Popstars in exotische Länder, um da mit lokalen Musikern einen Song aufzunehmen. Den Anfang macht Nico Santos, der in Vietnam war.
2: Krass, ich habe echt viel erlebt. Es war immer so Liebe im Raum, Harmonie, alles war so in der Luft und es war immer so, ey, egal ob Essen, egal um was es ging, Musik, es war einfach immer so, was schön, gerade hier zu sein.
1: Ach, schöni. Und die Temperaturen waren auch deutlich angenehmer als beim Songtrip von Ray Gavi, der war in Finnland.
3: Wie viel Grad war das? Minus 25 Grad oder so?
4: Oh mein Gott.
3: Ja, yeah. Also du bist warm durch den Laufen, da kommst du gut an, aber bleibst du stehen für kurze Zeit, dann bist du im Vierfach.
1: Ja, das ist übel. Aber ganz ehrlich, bei den 37 Grad, die wir in diesem Sommer auch schon hatten, klingen 25 Grad im Minusbereich eigentlich auch schon ein bisschen verlockend.
0: Ja, und wenn es euch gefällt, es gibt weitere Folgen dann mit Peter Maffay und Yvonne Katterfeld. Und ein kleiner Extra-Tipp on top. Alle Folgen könnt ihr auch schon in der ZDF-Mediathek anschauen, falls ihr es nicht ganz so spät in der Nacht reinziehen wollt.
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0: Radio mit indisch angehauchten Klängen. Ed Sheeran mit Sapphire. 7.56 Uhr und nach 8. Für euch Beyoncé mit Halo und David Guetta und Sia. Beautiful People.
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0: Radio Inn am Freitagmorgen im ehemaligen Postgebäude in Neuburg tut sich schon bald was. Es gibt grünes Licht für eine neue Nutzung. Und so langsam nimmt die Generalsanierung der Feuerbach in Uttenhofen Gestalt an. Jetzt ist Hebe auf gewesen. Mehr dazu gleich hier bei uns.
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13: Ich bin Christian Augustin. Schönen guten Morgen. US-Präsident Donald Trump hat wenige Monate vor den Zwischenwahlen zum Kongress neue Zweifel an der Verlässlichkeit des amerikanischen Wahlsystems geschürt. In einer Fernsehansprache behauptete er, dass China seit 2020 in großem Stil Wahldaten gestohlen und Journalisten für kritische Berichte bezahlt hat. Dafür möchte er Beweise von Geheimdiensten veröffentlichen. Außerdem wiederholte Trump, dass ihm 2020 der Wahlsieg durch Betrug genommen wurde. Deutschland und Frankreich sollen wieder enger zusammenrücken. Frankreichs Präsident Emmanuel Macron will neuen Schwung in die Zusammenarbeit bringen und bei wichtigen internationalen Themen mit Berlin an einem Strang ziehen. Man muss die Zusammenarbeit weiter ausbauen und den strategischen Aufbruch Europas beschleunigen, sagte Macron zum Auftakt des deutsch-französischen Regierungstreffens. Heute stehen weitere Treffen an, zum Beispiel vom gemeinsamen Verteidigungs- und Sicherheitsrat und dem Ministerrat. Kurz vor dem Finale bei der Fußball-Weltmeisterschaft hagelt es nochmal ordentlich Kritik an der FIFA. Amnesty International und Human Rights Watch werfen dem Fußball-Weltverband vor, die Menschenrechtsverletzungen rund ums Turnier ignoriert zu haben. Besonders die strikten Einreiseregeln für Spieler und Fans waren den Organisationen ein Dorn im Auge. Außerdem kritisierten sie die enge Freundschaft zwischen dem US-Präsidenten und dem FIFA-Boss.
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13: Seit ein paar Jahren herrscht im ehemaligen Postgebäude in Neuburg gähnende Leere. Das ändert sich. Der Bauausschuss gab jetzt grünes Licht für neues Leben dort. Geplant sind ein Supermarkt und ein Café. Das kommt vielen Neuburgern bekannt vor, denn bereits vor 4 Jahren gab es eine ähnliche Idee. Damals scheiterte das Vorhaben allerdings an zu wenigen Parkplätzen. Wegen neuer Regelungen sind jetzt aber nicht mehr so viele Parkplätze notwendig. Wichtiger Schritt bei der Generalsanierung der Feuerwache in Uttenhofen. Jetzt ist Hebauf gefeiert worden. Das Gebäude aus den 80er Jahren wird kernsaniert. Auch Heizung, Lüftung und Sanitärtechnik werden erneuert, ebenso wie Elektrik, Internet und Fenster. Für die Renovierung hat die Stadt Pfaffenhofen 1,6 Millionen Euro eingeplant. Rund 235.000 werden durch den Freistaat Bayern gefördert. Die Baumaßnahme für die Uttenhofener Feuerwehr soll Ende des Jahres fertig sein.
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0: 3:08 und da ist was los, beziehungsweise ein Unfall. Zwar A9 Richtung Nürnberg zwischen Pfaffenhofen und dem Dreieck Holledau. Standstreifen blockiert, also das Ganze ist halb so wild.
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0: Es wird geblitzt, Hartackerstraße, Dreiskerzone, dann Scheldorf in der Schulstraße und das war's noch nicht. Wen haben wir denn da am Radio in Telefon?
14: Servus, ich bin der Michel. Ich wollte euch einen Radar melden und zwar in der Ortsmitte von Verstiesen wird wahrscheinlich beidseitig geblitzt, Fahrtrichtung Geisenfeld und Fahrtrichtung Manching.
0: Ja, Michle, da kann man nur Danke sagen. Wenn ihr auch noch was habt, so wie der Michle, dann einfach anrufen oder eine WhatsApp schicken. Die Radio in Verkehrshotline ist die 0841 300 und dreimal die 9. Danke.
15: Das Radio in Wetter und Ferry, ich hab's dir noch gar nicht erzählt. Mein Gott, mein Fehler. Ich habe gestern ein Hello Kitty Auto gesehen.
0: Ein Hello Kitty Auto?
15: Ja.
0: Und dann warst du so abgelenkt, hast einen Unfall gebaut? Nein.
15: Auf gar keinen Fall, nein. Okay. Was ich damit sagen wollte. Ja, auch wenn ein Auto noch so cool aussieht, ich war wirklich großer Fan. Ihr braucht heute Scheibenwischer. Das ist das Allerwichtigste. Dann ist es sehr durchwachsen an diesem Freitag. Das Schönste sind noch die Temperaturen bis zu 26 Grad. Dazu aber sehr viele Wolken und ja, immer wieder Regen. Am Vormittag kann es jetzt nass werden. Dann auch wieder am Abend, da kann es auch gewittern. Eher trocken ist dann die Nacht bei um die 17 Grad. Der Radio- und Wettertrend. Auch der Samstagmorgen hat leichte Stimmungsschwankungen, gegen Nachmittag Regen und Gewitter mit dabei. Windig ist dann vor allem der Sonntag, nass da auch am Vormittag und das bei bis zu 21 Grad.

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2: Guten Morgen.
3: Hi.
2: Es war grausam peinlich. Wir hatten eine Studio-Handy-Situation. Haben wir euch davon erzählt?
3: Ja, wir dachten, unser brandneues Radio-In-Handy ist kaputt. Touch hat nicht funktioniert. Turns out, wir haben 2 Panzergläser draufgehauen. Wurde mir dann in einem Handyladen gesagt, in den ich gepilgert bin.
2: So, und damit wir nicht alleine dastehen, haben wir noch eure peinlichen Handygeschichten, beziehungsweise haben wir nachgefragt nach euren peinlichen Handygeschichten. Und unsere Hörerin Annalena hat geliefert. Und die Geschichte hört ihr gleich. Jetzt aber erstmal mehr Hits, mehr Vielfalt. Und jetzt geht's rein mit Taylor Swift und Opeline.
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0: an diesem Wochenende safe auch auf dem Hohenwarter Volksfest auf die Bierbänke gestiegen. Das ist Radio Inn mit Liquido, Narcotic, 13 Minuten nach 8. Und ich sag mal so, auf einer Peinlichkeitsskala war es schon so eine 9,5 von 10, als ich da in diesem Handyladen stand. Völlig verzweifelt, unser Studio-Handy ist brandneu und kaputt. Touch funktioniert nicht mehr. Was ist da los? Bis mir der Verkäufer dann eröffnet hat, dass wir einfach zwei Panzergläser draufgeklebt haben. Ja, doppelte Sicherheit ist halt auch nicht immer besser.
1: So, aber wir haben euch mit ins Boot geholt und nach euren crazy Handy-Geschichten gefragt. Und da hat sich die Annalena aus Ingolstadt bei uns gemeldet. Die hatte eine tierische Begegnung beim Joggen.
0: Sie schreibt, ja, es klingt verrückt, aber mir ist beim Joggen ein Reh reingelaufen und hat mein Handy mitgenommen. Es lag dann ein paar Meter weiter im Feld, kaputt.
1: Geile Geschichte auf jeden Fall. Und Annalena, was wir dir an dieser Stelle gerne mitgeben würden, mit zwei Panzergläsern wäre dir das garantiert nicht passiert.
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Radio Inno 821 mit einem Song über euch Beautiful People. Das kommt von David Guetta und Sia. Und hier geht's direkt weiter mit mehr Hits, mehr Vielfalt. Kenny Loggins mit der Danger Zone. 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

0: Wow, Lie to Me hier bei Radio N von Malik Harris, 8.27 Uhr und in der nächsten halben Stunde für euch unter anderem mit dabei, geil, die Imagine Dragons mit Thunder und Wonderful Life von Hertz und Purple Disco Machine.
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0: Radio N am Freitagmorgen um 8:30 und Donald Trump, US-Präsident, war bisher noch bei keinem Spiel der WM dabei. Das soll sich am Sonntag ändern. Beim Finale will er auf jeden Fall dabei sein. Spanien gegen Argentinien. Übrigens, nicht vergessen, schon morgen gibt's auch ja das kleine Finale. Spiel um Platz 3, England gegen Frankreich. 23 Uhr übertragen wird das Spiel dann bei Magenta TV.
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8: Der Countdown läuft. Morgen geht's los beim Altstadtfest in Beilngries. Offizieller Auftakt ist um 18 Uhr. Auf drei Bühnen sorgen verschiedene Gruppen für Stimmung. Obendrauf gibt's eine Feuershow, Samba-Flair und viele Straßenkünstler. Am Sonntag laden dann auch gleich zahlreiche Geschäfte in der Innenstadt zum Einkaufsbummel ein. Außerdem ist der Luftsportverein mit einem Segelflugzeug auf dem Kirchplatz. Alle Attraktionen und die genauen Auftrittszeiten beim Altstadtfest gibt's auf beilngries.de. Kerstin Schulz, Radio Inn in Beilngries.
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7: In Oberbayern.
9: Auch in diesem Jahr findet in Bayern wieder der Mikrozensus statt. Das ist die größte Haushaltsbefragung in Deutschland. Dabei werden Infos zur wirtschaftlichen und sozialen Lage der Bevölkerung erhoben. 65.000 sind in Bayern schon befragt worden. Die nächsten 65.000 werden vom Landesamt für Statistik angeschrieben. Wer ausgewählt wird, ist gesetzlich verpflichtet, an der Befragung teilzunehmen. Das geht mit einem Telefoninterview oder mit dem Ausfüllen eines Online-Formulars. Furkan Beuratz, Radio in Oberbayern.
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0: Auf der A9 Richtung München zwischen Lenting und Ingolstadt Nord immer noch ein Unfall, aber das tangiert peripher, wie man so schön sagt. Da ist der Standstreifen blockiert. Ihr wisst Bescheid, das war's.
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0: Es wird geblitzt, Ortsmitte, Forstwiesen, beidseitig, dann Vohburg-Hardackerstraße in der 30er-Zone und auch noch in Scheldorf in der Schulstraße. Wenn ihr da was bestätigen könnt oder klar was Neues habt, Stausblitzer, einfach mal anrufen. 0841 300 und 3x die 9, das ist sie, die Radio-Innen-Verkehrshotline.
10: Und das Radio-Inwetter tangiert uns mal sowas von. Die Harten im Garten tragen auch jetzt schon nur ein T-Shirt. Wir messen 20 Grad aktuell in Ingolstadt im Monika-Viertel. Und das auch bei euch in Fahlenbach. Ja, es wird noch ein bisschen mehr, 26 Grad an diesem Freitag an der Spitze. Dazu ganz viele Wolken und auch immer wieder Regen. Jetzt am Vormittag kann es nass werden und dann eher wieder in Richtung Abend. Da kann es dann auch gewittern. Trocken ist dann die Nacht bei um die 17 Grad. Der Radio-Inwetter-Trend. Auch der Samstag, der hat so leichte Stimmungsschwankungen. Gegen Nachmittag sind da auch Regen und Gewitter mit dabei. Windig ist es vor allem am Sonntag. Da kann es dann auch vor allem am Vormittag mal regnen und das bei nur noch 21 Grad maximal.

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2: Guten Morgen.
3: Hallihallo.
2: Sophia, wenn du jetzt mal in dein Chat im Handy schaust, so, okay. Welche Smileys benutzt du denn am häufigsten?
3: Also ich schaue gerade. Der eine, das ist einer von den neuen Emojis, der lacht und sein Gesicht schmilzt so seitlich. Mhm. Und am Platz 2 ist die Sonne.
2: Unter uns, das passt. Die Sonne sowieso und auch dieser fancy Smiley, den ich persönlich nicht mehr kenne. Aber hey, heute am Welt-Emoji-Tag, da sprechen wir über die bunten Gesellen auf eurem Smartphone. Welche nutzt ihr am liebsten?
3: Das hört ihr nach mehr Hits und mehr Vielfalt. Take That, Pray gleich. Und jetzt Miles Smith und Neil Horan, Drive Safe.
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0: Radio mit Take That und Pray. Hier bei Radio um 8.41 Uhr.
1: Und wie viele Beziehungsdramen es schon gegeben hat aufgrund fehlender Emojis bei der WhatsApp-Nachricht. Einmal bam, das rote Herz hinten raus vergessen und aus ist es.
0: Ja, da ist definitiv das Motto, lieber einer zu viel als gar keiner. Vor allem heute am Welt-Emoji-Tag, da dürft ihr definitiv nicht sparen damit. Und das sind eure Favoriten.
2: Ich benutze sehr viele Emojis. Mein liebstes Emoji ist der, der die Hände einfach so hoch macht und so jubelt.
3: Das Mädchen mit dem roten Kleid, die tanzt, weil ich auch gerne tanze.
2: Aktuell die Seifenblasen zusammen in Kombi mit der Fee.
4: So ein Smiley, der hat so einen Mundwinkel, der so nach oben gezogen wird. Und den finde ich cool, weil der immer so ein bisschen bedeutet, so lustig im Sinne davon, dass es aber nicht jeder versteht, also so ein bisschen verschmitzt.
2: Ich finde auch Menschen suspekt, die keine Emojis benutzen, weil ich immer denke, dass irgendwas vielleicht nicht in Ordnung sei.
0: So, ich möchte auch noch was sagen.
2: Ja.
0: Was haben Emojis und Frauen gemeinsam? Sie werden oft missverstanden.
1: Oh, beide hoch, der kam flach. Danke, Ferry.

0: bester Song am Freitagmorgen hier bei Radio in Wonderful Life, 8.48 Uhr. Und seid ihr schon mal verliebt gewesen? Verliebt in ein Wort? Falls nicht, hallo, wird gleich passieren.
1: Ferry ist das Wort. Spaß. Nein, das schönste Wort der Welt ist jetzt gekürt worden von einer internationalen Jury. Und das Wort ist Kaitiakitanga.
0: Ah.
1: Ja, Kaitiakitanga von den neuseeländischen Ureinwohnern. Und es beschreibt die Verantwortung des Menschen, die Natur zu bewahren.
0: Kaitiakitanga.
1: Ja, das klingt nicht nur schön, sondern hat auch eine schöne Bedeutung.
0: Und da steckt auch Tanga drin. Es gibt noch viele andere, Entschuldigung, schöne Wörter. Unter anderem, was mir gefällt, ist Wochenende. Worauf stehst du?
1: Feierabend.
0: Feierabend oder auch super. Radio in.
1: Schön, ja.
0: Wunderschönes Wort.
1: Oder ins Kino gehen.
0: Ins Kino gehen.
1: Auf die Couch flitzen, ist auch ein schönes Wort.
0: War fast ein Satz.

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0: Na, original. Zumindest den Text kennt ihr von Shakira, aber das sind Kygo und Ava Max mit Whatever hier bei Radio N. Und nach 9. Da lasse ich Sophia the Giants und Purple Disco Machine auf euch los mit Paradise und... Auch Tina Turner gibt's auf die Ohren mit We Don't Need Another Hero.
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0: Radio Inne am Freitagmorgen, kurz vor 9, nach Schüssen, mitten in der Schrobenhausener Innenstadt, hat es jetzt vor Gericht die Quittung dafür gegeben und großer Jubel an der Grundschule in Adelschlag. Es gibt einen Preis und ein Preisgeld für ein Naturschutzprojekt. Die Details dazu gibt's gleich bei uns.
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19: Ich bin Christian Augustin. Guten Morgen. Angeblicher Betrug und ein Wahlsystem wie in Dritte Weltländern. US-Präsident Donald Trump äußerte wenige Monate vor den Zwischenwahlen zum Kongress erneut Zweifel an der Verlässlichkeit des amerikanischen Wahlsystems. In einer Fernsehansprache behauptete er, dass China seit 2020 in großem Stil Wahldaten gestohlen und Journalisten für kritische Beiträge bezahlte. Dafür möchte er von Geheimdiensten gesammelte Beweise veröffentlichen. Höhere Beiträge bei der Krankenversicherung und für Medikamente und eine neue Zuckersteuer. Die Bundesregierung plant Reformen, um Krankenkassen finanziell zu entlasten. Gleichzeitig steckten mindestens 17 Krankenkassen und kassenärztliche Vereinigungen das Beitragsgeld in riskante Immobilienfonds und verloren so bis zu 170 Millionen Euro. Das berichtet die Süddeutsche Zeitung. Eigentlich schreibt das Gesetz vor, dass solche Anlagen besonders risikoarm sein müssen. Dreckige Parkplätze und kaputte Toiletten. Deutschlands Autobahnrastplätze sind sanierungsbedürftig. Um das zu ändern, braucht man eine 500 Millionen Euro. Das ist die Reaktion der Autobahn GmbH auf einen entsprechenden ADAC-Test, bei dem fast die Hälfte von 50 Rastplätzen schlecht bewertet wurde. Kurzfristig müssen 100 Anlagen erneuert werden. Das Geld dafür muss vom Bund kommen.
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19: Turbulente Vorfälle mitten in Schrobenhausen und ein Großeinsatz der Polizei. Dafür hat es jetzt die Quittung vor dem Amtsgericht Neuburg gegeben. Die beiden Angeklagten bekamen 10 Monate auf Bewährung und müssen 5.500 Euro an die Caritas zahlen. Im Juli vergangenen Jahres eskalierte ein Streit der Verurteilten mit einer Gruppe. In dessen Verlauf wurde ein Opfer mit einer Pistole bedroht. Anschließend feuerte der Täter einen Schuss in die Luft ab. Jubel an der Grundschule Adelschlag. Das Projekt Schule in der Natur, Natur in der Schule ist jetzt vom bayerischen Umweltminister Thorsten Glauber ausgezeichnet worden. Es handelt sich um einen Sonderpreis für Schulen aus dem Naturschutzfonds. Die Schulklassen haben in den vergangenen Jahren mehrere Hecken als Windschutz, Ballspielabgrenzung, Lebensraum für Tiere und grünes Klassenzimmer angepflanzt. Der Sonderpreis für die Grundschule in Adelschlag ist mit 500 Euro dotiert.
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0: 8:58 und auf der A9 Richtung München zwischen Lenting und Ingolstadt Nord. Unfall, da ist immer noch der Standstreifen blockiert. Soweit, so gut.
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0: Obacht, wird geblitzt, Ortsmitte, Forstwiesen beidseitig. Wenn ihr das bestätigen könnt oder was mir lieber ist, was Neues habt, was brandneues. Einfach anrufen oder eine WhatsApp schicken. Die Radio in Verkehrshotline ist die 0841 300 und 3x9.
2: Mal Hü, mal Hot. Ja, das Radio-Innenwetter kann sich nie so richtig entscheiden. Das Wetter nimmt uns mit auf eine wilde Reise an diesem Freitag. Jetzt gerade ist es noch trocken, wird aber im Laufe des Vormittags eventuell noch regnen. Dann erst wieder in Richtung Abend, da kann es dann auch gewittern. Die Top-Temperatur des Tages 26 Grad. Gerade sind wir noch bei 20 Grad in Ingolstadt beim Audi-Forum. In Neuburg beim Kongregationssaal messen wir 21 Grad. Wir schauen rein in die Nacht, die ist dann eher trocken. Natürlich immer noch stark bewölkt bei um die 17 Grad. Der Radio- und Wettertrend. Ja, auch der Samstagmorgen ein wilder Ritt. Gegen Nachmittag kann es da mal regnen und gewittern. Der Sonntag ist vor allem sehr windig und da ist ja die Regenwahrscheinlichkeit am Vormittag ziemlich hoch und die Top-Temperatur setzt weiter unten an. Da noch 21 Grad maximal.
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2: Guten Morgen.
3: Morgen.
2: Ich sage und dulde da eigentlich kaum eine Widerrede, es gibt keinen sympathischeren und bodenständigeren Schauspieler und US-Star als Keanu Reeves.
3: Ja, das hatte was Autoritäres. Ich möchte dir da ausnahmsweise nicht widersprechen. Den Beweis hat der Schauspieler jetzt in Nürnberg angetreten. Was Keanu Reeves dort zu suchen hatte, das ist gleich Thema bei uns in der Radio in Promi-Welt.
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0: Radio mit Raymond und Through the Eyes of a Child um gleich 8:40 und kommen wir zu den Promi-News. Wir müssen heute über eine absolut irre Racheaktion sprechen.
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3: Ich denke, viele von uns hatten schon mal das Bedürfnis, sich am Ex-Partner zu rächen. Die Influencerin Anne Wünsche hat sich da überhaupt nicht lumpen lassen und hat einfach das komplette Heimatdorf ihres Ex-Partners in Brandenburg mit großen Plakaten zugekleistert, auf denen sie selber drauf ist. Damit er mich immer sieht, meint die Anne. Naja, oder es bestätigt ihm, wie richtig die Trennung war.
0: Und komplett aus dem Nichts ist auf einmal ein absoluter Hollywood-A-Promi in Nürnberg aufgetaucht. Keanu Reeves war in der Stadt, weil seine Freundin Alexandra im neuen Museum eine Ausstellung eröffnet hat. Der Keanu gilt ja sowieso als einer der zugänglichsten Hollywood-Stars, hat zum Beispiel auch rund 70% der Gagen aus den ersten drei Matrix-Filmen für die Krebsforschung gespendet.
3: Und die Altersmilde kommt anscheinend durch beim Dieter Bohlen, hat den Zoff mit Thomas Anders und die jahrelange Funkstille jetzt als Kinderkacke weggewischt und sogar von Angeboten für ein Modern Talking Comeback gesprochen. Also Versöhnung ist ja cool, aber man muss auch nicht immer komplett übertreiben, oder?
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0: Radio N mit Tina Turner, We Don't Need Another Hero um 20 nach 9.
1: Ja, an diesem Freitagmorgen und wir freuen uns immer voll, wenn ihr uns anruft, wenn ihr uns zum Beispiel Staus oder Blitzer meldet unter der 0841 300 und 3 mal der 9 oder wenn ihr einfach mal eine Meinung habt zu dem Thema.
0: So ist es und oft fragen wir auch, wo in der Region wir euch verorten müssen, haben wir auch heute Morgen bei Michel gemacht.
2: Ich wohne bei Wollenzach oben in Burgstall.
0: Ja.
2: Und bin aber gebürtig alter Schwabisch-Dugert.
1: Das hört man.
0: Ein bisschen, aber nur ganz wenig. Jetzt ist ganz wenig,
2: aber
0: du.
2: Ich bin so seit 1985 in Bayern zwecks Militär damals.
0: Alles klar.
1: Ich finde es konsequent, dass du deinen Dialekt beibehältst.
2: Ja, wird auch nicht geändert. Man schwitzt so, wie Kusche gewachsen ist.
0: Und Hauptsache, du fühlst dich bei uns in der Region wohl.
2: Absolut, absolut. Sonst wäre ich ja nicht da geblieben.
1: Ey, Michel, wie cool bist du denn? Also ihr merkt, wir haben immer Spaß mit euch, egal ob on-air oder am Telefon.
0: Und wir lieben all eure Dialekte. Heißt ja nicht umsonst, mehr Hits, mehr Vielfalt. Und das gilt auch für euch da draußen.
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0: feiern das Leben gemeinsam mit Coldplay, Viva La Vida, hier bei Radio Inn um 9.28 Uhr und in der nächsten halben Stunde mehr Hits, mehr Vielfalt. Freut euch auf alle Farben, Baby Goodbye und auch mit dabei Celine Dion, That's the way it is.
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0: Radio Inn am Freitagmorgen kurz nach 9:30 und die Bundesregierung plant ja Reformen, um Krankenkassen finanziell zu entlasten. Und das kommt zu einer Unzeit. Jetzt haben Recherchen gezeigt, mindestens 17 Krankenkassen und kassenärztliche Vereinigungen haben Beitragsgeld in riskante Immobilienfonds gesteckt und dabei mindestens 170 Millionen Euro verloren. Das kennen wir doch irgendwoher aus dem Bistum Eichstätt.
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12: Die Azubi-Akademie hier bei uns im Landkreis ist abgeschlossen. Jetzt war großes Finale der 11. Runde, organisiert vom Kommunalunternehmen Strukturentwicklung. Dieses Mal waren 21 junge Menschen aus 12 Firmen am Start. Wer seine Lehrlinge bei der nächsten Ausgabe der Azubi-Akademie anmelden möchte, der kann das schon jetzt machen. Zusätzlich zur Ausbildung gibt es dort verschiedene Workshops, unter anderem zu wichtigen Themen wie künstliche Intelligenz oder Nachhaltigkeit. Den Link für die Anmeldung zur nächsten Azubi-Akademie gibt's auf unserer Internetseite. Verena Paulik, Radio Inn im Landkreis Pfaffenhofen.
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13: Genau heute in einer Woche wird es in Ingolstadt wieder richtig bunt. Dann wird 2 Tage lang das Fest der Kulturen gefeiert. Die Vielfalt ist Trumpf, denn schließlich leben Menschen aus rund 140 Nationen in unserer Stadt. Los geht es am Freitag ab 16 Uhr, am Samstag ab 10 Uhr auf der Bühne direkt am Donaustrand. Im ganzen Glänzepark sind Stände der Kulturvereine verteilt, die rund 50 Länder repräsentieren. Dazu gibt es auch ein großes Kinder- und Jugendprogramm. Furkan Beuratz, Radio Inn in Ingolstadt.
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0: Um 9.33 Uhr A9 Richtung München zwischen Lenting und Ingolstadt Nord. Immer noch ein Unfall. Standstreifen blockiert. Also im Grunde genommen alles halb so wild.
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0: Obacht, Ortsmitte, Forstwiesen, beidseitig wird da geblitzt. Könnt ihr das bestätigen oder habt ihr was Neues für uns? Einfach mal anrufen oder auch gerne WhatsApp schicken. Freuen uns auch über Sprachnachrichten. Die Radio in Verkehrshotline ist die 0841 300 und dreimal die 9. Danke.
15: 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Aktuell messen wir 20 Grad in Ingolstadt, am Hallenbadparkplatz 21 Grad bei euch in Kösching. Und es kann jetzt den Vormittag über immer wieder regnen, das bei Temperaturen bis zu 26 Grad. Es wird dann wieder nass in Richtung Abend, da kann es dann auch mal gewittern. Die Nacht ist dann eher trocken bei um die 17 Grad. Der Radio in Wetter trennt. Ja, auch morgen der Samstag hat so leichte Stimmungsschwankungen. Gegen Nachmittag Regen und Gewitter mit dabei. Windig ist es dann vor allem am Sonntag, nass eher so ja, Richtung Vormittag und das bei 21 Grad maximal.

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2: Guten Morgen.
3: Hi.
2: Fiebert ihr schon dem Urlaub entgegen? Habt ihr schon eine große Sommerreise gebucht? Oder wartet ihr noch ab? Dann haben wir was für euch.
3: Und das haben wir gleich nach mehr Hits und mehr Vielfalt. Ed Sheeran Photograph hört ihr gleich und wir starten jetzt rein mit Leonie. Und klar, sie ist eine mega erfolgreiche Musikerin, konzentriert sich voll auf ihre Karriere und lebt ihr bestes Single-Leben und macht eben richtig gute Mucke. In dem Fall zusammen mit Callum Scott. Stay jetzt für euch.
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0: To come home. Radio mit so viel Gefühl. Ed Sheeran Photograph. 9.42 Uhr ist es und noch 2 Wochen. Dann beginnen die großen Ferien in Bayern, die Sommerferien. Ich glaube, alle Schulkinder scharen auch schon richtig mit den Hufen. Und die Eltern?
1: Ja, sagen wir so, eine gute Planung ist die halbe Urlaubsfreude. Oder wie macht ihr das?
2: Null spontan. Und ich würde es auch immer planen, weil das Spontane für mich viel zu viel Stress ist. Dann fahre ich gestresst in Urlaub.
3: Ich schreibe mir schon Wochen vorher eine Liste. Und spätestens so eine Woche vorher liegt schon alles auf dem Bett und wird dann eingepackt.
4: Wir überlassen nichts dem Zufall.
5: Es ist alles geplant. Durch und durch.
0: Wahnsinn, ganz viele Planungsleute hier. Und wenn ihr gerne plant, dann haben wir genau das Richtige. Unter dem Motto Reisen hilft, habt ihr jetzt das Angebot. 10 Reisebüros in Ingolstadt und Umgebung helfen euch beim Planen und Beraten. Und dazu geht auch noch ein Teil der Buchung an den Verein Goals for Kids.
1: Wie die Aktion Reisen verändert, gemeinsam noch mehr abläuft, erklärt Stefanie Braunsmettl vom Verein Goals for Kids.
6: Die Aktion funktioniert so, dass Sie eine Reise buchen und bei jeder Reise über 3.000 Euro gehen 50 Euro in unsere Spendenkasse. Die beteiligten Reisebüros, die sehen Sie in einer Übersicht. Das sind alles Reisebüros hier in Ingolstadt. Und damit helfen Sie benachteiligten Kindern in Ingolstadt in der Region. Das sind eben Kinder aus verschiedenen Einrichtungen, die wir seit vielen Jahren unterstützen und die es im Leben eben ja nicht so gut haben.
0: Reisen verändert, gemeinsam noch mehr, die große Reisespendenaktion bei uns vor Ort.
1: Alle beteiligten Reisebüros und Infos findet ihr bei uns unter radioin.de.
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0: mit einem Lächeln absolviert. Alle Farben, Baby Goodbye. Es ist gleich 10 Minuten vor 10. Und wie steht ihr zu True-Crime-Geschichten? Also ich find's mega spannend, aber auch grenzwertig gruselig beziehungsweise schockierend, was da so abgeht in der Welt teilweise. Also ich kann das tatsächlich nur in Begleitung hören und es schiebt mich dann aber auch ein bisschen. Und wenn euch sowas auch schiebt, dann solltet ihr am Sonntag auf jeden Fall hier bei Radio Inn einschalten.
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0: denn schon Silvester? Könnte man meinen, ihr hört Radio mit Europe und The Final Countdown, 9.56 Uhr und nach 10. Mehr Hits wie Mr. Know-It-All von Teddy Swims, mehr Vielfalt. Und von Dr. Alban und Sing Hallelujah.
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0: Ihr hört Radio Inn am Freitagmorgen, den 17. Juli. Es ist kurz vor 10. Der Export ist und bleibt ein wichtiges Standbein für die Betriebe bei uns in der Region. Das hat eine aktuelle Auswertung der IHK ergeben. Die Ergebnisse, die bekommt ihr gleich bei uns serviert.
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12: Ich bin Christian Augustin. Schwere Unwetter haben in Baden-Württemberg und weiteren Teilen Deutschlands zahlreiche Feuerwehreinsätze ausgelöst. In Karlsruhe wurde ein Mensch von einem umstürzenden Baum getötet. Auch in anderen Regionen Baden-Württemberg sowie im Saarland kam es zu Überschwemmungen, Sturmschäden und Blitzeinschlägen. Auf der A8 in Bayern wurde bei mehreren Aquaplaning-Unfällen ein Autofahrer schwer verletzt. In seiner Rede zur Lage der Nation hat US-Präsident Donald Trump seine Zweifel am amerikanischen Wahlsystem erneuert. In der Ansprache im Fernsehen behauptete er, dass China seit 2020 viele Wahldaten gestohlen und Journalisten für kritische Berichte bezahlt hat. Das möchte Trump auch beweisen und plant, von den Geheimdiensten gesammelte Belege zu veröffentlichen. Die Beitragsgelder für die Krankenkassen sind offenbar teilweise in fragwürdige Immobilienfonds geflossen. Laut Recherchen der Süddeutschen Zeitung legten mindestens 17 Krankenkassen und kassenärztliche Vereinigungen Beiträge der Versicherten an. Dabei gingen mindestens 170 Millionen Euro verloren. Laut Gesetz dürfen die Kassen die Beitragsgelder zwar anlegen, allerdings nur ohne großes Risiko.
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12: Für die regionalen Industriebetriebe bleibt der Export ein wichtiges wirtschaftliches Standbein. Laut Industrie- und Handelskammer machten damit rund 260 Betriebe in den Landkreisen Eichstätt, Pfaffenhofen und Neuburg-Schrobenhausen im vergangenen Jahr rund 2,3 Milliarden Euro Umsatz. Exportschlager sind laut IHK Fahrzeuge, Maschinen und elektrotechnische Produkte. Die fünf wichtigsten Exportländer für die Wirtschaft unserer Region sind die USA, Österreich, Frankreich, Italien und China.
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6: Schaut entspannt aus, wir haben gerade keine Meldungen.
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6: In der Ortsmitte von Forstwiesen wird geblitzt und zwar in beide Richtungen.
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6: In Ingolstadt am Sportbad. Bewölkt, aber verhältnismäßig warm mit 21 Grad. Und das gleiche messen wir auch in Pfaffenhofen. Auch in Schrobenhausen am Rathaus derzeit 21 Grad. Ein dampfiger Tag mit Gewittern erwartet uns. Heute viele Wolken, aber dazwischen immer wieder auch etwas Sonnenschein. Richtung Abend steigt dann das Gewitterrisiko deutlich an, aber es kann auch schon vorher donnern und etwas regnen. Und trotzdem wird es nochmal warm heute mit bis zu 27 Grad. Der Wettertrend: Samstag und Sonntag werden eher durchwachsen mit einzelnen Schauern und Gewittern, aber auch sonnigen Abschnitten. Nach der großen Hitze frischt es jetzt mal ein paar Tage auf. Die Temperaturen liegen die nächsten Tage so zwischen 20 und 25 Grad.
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2: Ein Termin für Pflanzenliebhaber. Heute und morgen gibt es 2 Tage lang einen Pop-Up-Store von Foliage Dreams in der Eventhalle am Westpark. An beiden Tagen findet ihr dann Zimmerpflanzen, Vasen, Übertöpfe oder Kerzen, um euer Zuhause grüner und schöner zu gestalten. Öffnungszeiten sind jeweils von 10 bis 19 Uhr. Bei den Schülerinnen und Schülern der Städtischen Musikschule Pfaffenhofen steigt das Lampenfieber. Heute Abend steht das Jahresabschlusskonzert an. Ab 17.30 Uhr hört ihr im Festsaal des Pfaffenhofener Rathauses Musik aus Klassik, Jazz, Pop und Rock. Der Eintritt ist frei. Spenden zugunsten der Bürgerstiftung der Musikschule sind willkommen. Auch in Eichstätt wartet eine traditionelle Musikveranstaltung auf euch. Seit 1979 gibt es die Volksmusik in der Residenz. Heuer sind die Familienmusik Harra aus Möckenlohe, der Männergesangsverein Liederkranz Heppberg und das Gitarrenduo Dauer mit dabei. Beginn im Innenhof der Residenz ist um 19.30 Uhr, der Eintritt ist frei. Morgen und am Sonntag verwandelt sich der Parkplatz vor dem Ingolstädter Westpark in eine Festival- und Erlebnisfläche für die ganze Familie. Beim großen Sommerfest erwarten euch an beiden Tagen von 12 bis 21 Uhr viele kulinarische Genüsse, Musik und viele Angebote für Kinder. Der Förderverein für das Kreuztor lädt morgen wieder zu einer traditionellen Führung durch das Ingolstädter Wahrzeichen ein. Dabei erfahrt ihr alles über die Entstehung des Festungsbaus, seine Funktion als Stadttor und seine heutige Nutzung. Wandelt auf den Spuren des französischen Kaisers Napoleon und des bayerischen Märchenkönigs Ludwig II. Die haben nämlich auch beide Verbindungen zum Kreuztor. Los geht's morgen um 11.30 Uhr, der Eintritt ist frei, eine Anmeldung ist auch nicht nötig.
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4: Schaut entspannt aus, wir haben gerade keine Meldungen.
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4: In Vorburg steht der Blitzer, und zwar hier in der Hartacker Straße, und das ist eine 30er-Zone.
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4: Ein dampfiger Tag mit Gewittern erwartet uns. Heute viele Wolken, aber dazwischen immer wieder auch etwas Sonnenschein. Richtung Abend steigt dann das Gewitterrisiko deutlich an, aber es kann auch schon vorher donnern und etwas regnen. Und trotzdem wird es noch mal warm heute mit bis zu 27 Grad. Der Wettertrend: Samstag und Sonntag werden eher durchwachsen mit einzelnen Schauern und Gewittern, aber auch sonnigen Abschnitten. Nach der großen Hitze frischt es jetzt mal ein paar Tage auf. Die Temperaturen liegen die nächsten Tage so zwischen 20 und 25 Grad.
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3: Ich denke, viele von uns hatten schon mal das Bedürfnis, sich am Ex-Partner zu rächen. Die Influencerin Anne Wünsche hat sich da überhaupt nicht lumpen lassen und hat einfach das komplette Heimatdorf ihres Ex-Partners in Brandenburg mit großen Plakaten zugekleistert, auf denen sie selber drauf ist. Damit er mich immer sieht, meint die Anne. Naja, oder es bestätigt ihm, wie richtig die Trennung war.
4: Und komplett aus dem Nichts ist auf einmal ein absoluter Hollywood-A-Promi in Nürnberg aufgetaucht. Keanu Reeves war in der Stadt, weil seine Freundin Alexandra im neuen Museum eine Ausstellung eröffnet hat. Der Keanu gilt ja sowieso als einer der zugänglichsten Hollywood-Stars, hat zum Beispiel auch rund 70% der Gagen aus den ersten drei Matrix-Filmen für die Krebsforschung gespendet.
3: Und die Altersmilde kommt anscheinend durch beim Dieter Bohlen, hat den Zoff mit Thomas Anders und die jahrelange Funkstille jetzt als Kinderkacke weggewischt und sogar von Angeboten für ein Modern Talking Comeback gesprochen. Also Versöhnung ist ja cool, aber man muss auch nicht immer komplett übertreiben, oder?
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16: Ich bin Dominik Schweiger. Die Rastplätze an unseren Autobahnen sind sanierungsbedürftig. Das hat ein ADAC-Test gezeigt. Diese Mängel zu beheben, würde für den Bund teuer werden. Tanja Wagner erklärt, wie teuer.
17: Rund 500 Millionen Euro braucht es, um die Rastplätze an den deutschen Autobahnen in den nächsten Jahren wieder auf Vordermann zu bringen, schätzen die Experten. Das Geld dafür müsse vom Bund kommen. Auf kurze Sicht müssten mindestens 100 Anlagen erneuert werden. Und zwar nicht nur die Autobahntoiletten, sondern auch die Aufenthaltsbereiche und Verkehrsflächen. Helfen soll dabei, dass beispielsweise neue Toilettengebäude künftig bundesweit standardisiert gebaut werden.
16: Wer Opfer einer Gewalttat wird, hat Anspruch auf Entschädigungsleistungen. In Bayern haben letztes Jahr über 5.500 Menschen zusammen fast 70 Millionen Euro bekommen. Das zeigen Zahlen des Bayerischen Zentrums für Familie und Soziales. Entschädigungen haben unter anderem Opfer vom Messerangriff in Aschaffenburg und vom Anschlag auf eine Gewerkschaftsdemo in München bekommen. Die DFB-Elf ist bei der Fußball-WM zwar schon lange ausgeschieden, Deutschland wird im Finale aber trotzdem vertreten sein. Der deutsche Schiedsrichter Bastian Dankert ist als Videoassistent für das Spiel zwischen Spanien und Argentinien nominiert worden. Er unterstützt damit den Slowenen Slavko Vincic, der sein erstes WM-Finale leiten wird. Los geht's am Sonntag um 21 Uhr.
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1: Mit Christian Augustin. Turbulente Vorfälle mitten in Schrobenhausen und ein Großeinsatz der Polizei. Dafür hat es jetzt die Quittung vor dem Amtsgericht Neuburg gegeben. Die beiden Angeklagten bekamen 10 Monate auf Bewährung und müssen 5.500 Euro an die Caritas zahlen. Im Juli vergangenen Jahres eskalierte ein Streit der Verurteilten mit einer Gruppe. In dessen Verlauf wurde ein Opfer mit einer Pistole bedroht. Anschließend feuerte der Täter einen Schuss in die Luft ab.
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6: Wir wollen, dass ihr gut ankommt und da schaut's gut aus auf unseren Straßen. Aktuell keine Meldungen.
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6: In Vorburg steht der Blitzer und zwar hier in der Hartacker Straße und das ist eine 30er-Zone.
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6: Dunkle Wolken, aber gut warm in Ingolstadt bei den Donauauen. Momentan 23 Grad. In Eichstätt an der Residenz messen wir 22 Grad. Und bei euch im Pfaffenhofen am Bahnhof momentan 23 Grad. Ein gewittriger Tag heute. Da gehen dunkle Wolken und sonnige Momente Hand in Hand. Dampfig warm wird's mit bis zu 27 Grad. Und zum Abend hin steigt dann die Gewitterwahrscheinlichkeit. Es kann aber auch schon vorher ein bisschen donnern oder auch regnen bei uns in der Region. Der Wettertrend. Wetterumschwung ist das Stichwort fürs Wochenende. Bei den Temperaturen geht's ein Stück nach unten. Die Temperaturen liegen dann so zwischen 20 und 25 Grad. Dazu wird Samstag und Sonntag eher durchwachsen mit einzelnen Gewittern, aber auch immer wieder sonnigen Momenten.
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9: Wir wollen, dass ihr gut ankommt und da schaut's gut aus auf unseren Straßen. Aktuell keine Meldungen.
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9: In Vorburg steht der Blitzer und zwar hier in der Hartacker Straße und das ist eine 30er-Zone.
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9: Ein gewittriger Tag heute. Da gehen dunkle Wolken und sonnige Momente Hand in Hand. Dampfig warm wird's mit bis zu 27 Grad und zum Abend hin steigt dann die Gewitterwahrscheinlichkeit.

0: kann aber auch schon vorher ein bisschen donnern oder auch regnen bei uns in der Region. Der Wettertrend. Wetterumschwung ist das Stichwort fürs Wochenende. Bei den Temperaturen geht es ein Stück nach unten. Die Temperaturen liegen dann so zwischen 20 und 25 Grad. Dazu wird Samstag und Sonntag eher durchwachsen mit einzelnen Gewittern, aber auch immer wieder sonnigen Momenten.
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0: uns wird's gewitterig und die große Hitze ist erstmal raus. Im bulgarischen Sofia dagegen braucht man heute richtig viel Sonnencreme und auch viel zu trinken. Hier heute pralle Sonne und bis zu 31 Grad. Sofia gilt schon länger als Geheimtipp für Städtetrips. Bis heute sieht man am Baustil die vielen unterschiedlichen Epochen der uralten Stadt. Dazu wachsen mitten in der Stadt riesige Kastanienbäume, die Schatten spenden. Und gerade heute, wo es so heiß wird in Sofia, ist Schatten dringend nötig. Brütend heiß wird es heute auch im italienischen Florenz, hier an die 37 Grad. Auf den Färöerinseln, die offiziell zu Dänemark gehören, dagegen heute richtig erfrischend bewölkt bei bis zu 14 Grad.
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14: Ich bin Fabian Schaffer. Bachelor-, Master-, Staatsexamen. Nur knapp ein Drittel der Studierenden an deutschen Hochschulen macht den Abschluss in der Regelzeit. Es gibt allerdings Unterschiede zwischen Männern und Frauen, sagt das Statistische Bundesamt. Claudia Wächter berichtet.
15: Frauen sind eindeutig schneller. Die haben, egal welchen Abschluss sie anstreben, die Nase vorn. Männer bräuchten etwas länger, sagen die Statistiker. Die Gründe dafür können ganz unterschiedlich sein. Praktika, Nebenjobs, Auslandssemestern. Regelstudienzeit ist also für viele eher ein Richtwert.
14: Nach den neuen Wassersparregeln in München ist der Verbrauch deutlich gesunken. Laut den Stadtwerken sind gestern weniger als 330 Millionen Liter verbraucht worden. Zuletzt waren es an heißen Tagen noch rund 400 Millionen Liter. München ist die bislang größte bayerische Kommune mit einer solchen Allgemeinverfügung. Ob der Rückgang an den Verboten liegt oder weil es jetzt etwas mehr geregnet hat, ist laut Stadtwerken allerdings unklar. Das Landgericht Frankfurt hat der FIFA bestimmte Praktiken beim Ticketverkauf in Deutschland verboten. Mit einer einstweiligen Verfügung verpflichtete das Gericht den Fußballweltverband beispielsweise, keinen Zeitdruck mehr beim Kauf der Karten aufzubauen. Die FIFA steht seit Monaten wegen hoher Preise und fragwürdiger Verkaufspraktiken für die WM in der Kritik.
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16: A9 München Richtung Nürnberg zwischen Ingolstadt Nord und Denkendorf, 5 Kilometer stockender Verkehr.
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16: In Vorburg wird in der Hardacker Straße geblitzt, ist eine 30er-Zone.
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16: In Ingolstadt am Stadttheater 24 Grad. Auch in Neuburg am Schloss messen wir 24 Grad. Und bei euch in Landeshofen im Landkreis Eichstätt momentan 23 Grad. Heute Wetter wie in der Waschküche bei uns. Dampfig warme 27 Grad am Nachmittag. Dazu ein schneller Wechsel aus dunklen Wolken, kleinen Regengüssen und dazwischen immer wieder schönster Sonnenschein. Richtung Abend steigt bei uns das Gewitterrisiko. Teils donnert es aber auch erst in der Nacht auf Samstag. Der Wettertrend. Die Gewitter, die wirbeln die Luft bei uns ganz schön um. Die nächsten Tage liegen die Temperaturen im Schnitt bei rund 25 Grad. Dazu bleibt es etwas wechselhaft mit einzelnen Gewittern, Schauern, aber auch immer wieder Sonnenschein.
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16: Freitagmittag, die erste Tageshälfte habt ihr geschafft. Und bevor ihr euch ins Wochenende stürzt, sprechen unsere Lokalreporter noch über dieses Thema aus unserer Region.
1: Ihr Bänke, Altstadt und ganz viel Sommer. Dieses Wochenende wird bei uns in der Region getanzt, geschlemmt und sogar im Sautrog gepaddelt. Außerdem feiern Feuerwehr und Westpark ganz groß. Was, wann und wo genau gibt's in wenigen Minuten hier bei Radio Inn.
16: Dankeschön, lasst euch dazu verzaubern von Dua Lipa. Kommt gleich mit ihrer Hitsingle Houdini, aber erstmal Alex Morn mit Fever Dream. Einen schönen Start in Richtung Wochenende.

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2: Der Sommer zeigt sich an mehreren Orten, mal auf dem Parkplatz, mal auf der Bierbank und manchmal sogar im schwimmenden Sautrog. 6 große Feste verteilen sich auf unsere Region. Radio in Lokalreporter Furkan Beuratz weiß, wo am Wochenende die Party steigt.
3: Los geht's heute auf dem Volksfestplatz in Hohenwart. Um 17 Uhr öffnet das Festzelt. Eine halbe Stunde später gibt's Freibier am Marktplatz. Danach startet der traditionelle Festzug zum Volksfestplatz mit Bieranstich um 18.30 Uhr. Auch Arnsberg feiert groß. Die Freiwillige Feuerwehr wird 150 Jahre alt. Heute ab 18 Uhr läuft der Festzeltbetrieb auf dem Sportplatz am Altmühlring. Morgen gibt's Familiennachmittag mit Puppentheater und Luftballonwettfliegen. Und der Westpark macht seinen Parkplatz zur Festivalfläche. Morgen und am Sonntag gibt's von 12 bis 21 Uhr Foodtrucks, Live-Musik und eine große Kinder-Area mit Hüpfburg.
2: Das war schon eine ganze Menge, das Wochenende hat aber sogar noch mehr zu bieten.
3: Stimmt, Ballengries macht morgen ab 18 Uhr die Altstadt zur Festmeile. Musik gibt's auf 3 Bühnen, in der oberen Stadt, der unteren Stadt und am Haus des Gastes. Um 22 Uhr folgt dann die Feuerschau auf dem Kirchplatz. In Rennertshofen beginnt das Marktfest morgen um 18 Uhr in der Marktstraße. Erst Bieranstich, dann Feuerschau. Und am Sonntag rollen sogar historische Bulldogs vorbei. Auf dem Manchinger Rathausplatz startet morgen um 17 Uhr das Manchuko-Weinfest. Am Sonntag wird's dann feucht und wild. Ab 13 Uhr steigen die Teams zum Sautrogrennen in die Paar.
2: Da reicht ein Wochenende eigentlich kaum aus, um alles genießen zu können. Wir wünschen schon mal viel Spaß.
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10: Ich bin Christian Augustin. Für die Industriebetriebe bei uns in der Region bleibt der Export ein wichtiges wirtschaftliches Standbein. Laut Industrie- und Handelskammer machten damit rund 260 Betriebe in den Landkreisen Eichstätt, Pfaffenhofen und Neuburg-Schrobenhausen im vergangenen Jahr rund 2,3 Milliarden Euro Umsatz. Exportschlager sind Fahrzeuge, Maschinen und elektrotechnische Produkte. Die 5 wichtigsten Exportländer für die regionale Wirtschaft sind laut IHK die USA, Österreich, Frankreich, Italien und China.

0: Mit einem festlichen Auftakt auf dem Marktplatz und anschließendem Einzug der Vereine startet heute um 17.30 Uhr das Hohenwarter Volksfest. Eine Stunde später folgt dann der traditionelle Bieranstich durch Bürgermeister Jürgen Heindl. 4 Tage lang kann man feiern, am Sonntag ist Familien- und Seniorentag. Am Montag endet das Fest in Hohenwart mit einem bayerischen Abend und dem bekannten Stanzelsänger Erdäpfelkraut. Jubel an der Grundschule Adelschlag. Das Projekt Schule in der Natur, Natur in der Schule, ist jetzt vom bayerischen Umweltminister Thorsten Glauber ausgezeichnet worden. Es handelt sich um einen Sonderpreis für Schulen aus dem Naturschutzfonds. Die Schulklassen haben in den vergangenen Jahren mehrere Hecken als Windschutz, Ballspielabgrenzung, Lebensraum für Tiere und grünes Klassenzimmer angepflanzt. Der Sonderpreis für die Grundschule in Adelschlag ist mit 500 Euro dotiert. 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
2: A9 München Richtung Nürnberg zwischen Ingolstadt Nord und Lenting. Ein kaputter LKW. Der rechte Fahrstreifen ist blockiert und das Ganze im Baustellenbereich. Das bremst ganz schön aus. Hier momentan 7 Kilometer Rückstau. Das kostet euch gut eine Stunde extra. Nochmal die A9 München Richtung Nürnberg zwischen Ingolstadt Nord und Lenting. Außerdem auch noch Gefahr durch ein Metallteil auf der Fahrbahn.
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2: 2 Blitzer in Eichstätt, einer steht in der Ingolstädter Straße gegenüber von der Tanke und den anderen findet man im Ortsteil Rebdorf in der 30er-Zone.
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2: Heute Wetter wie in der Waschküche bei uns. Dampfig warme 27 Grad am Nachmittag. Dazu ein schneller Wechsel aus dunklen Wolken, kleinen Regengüssen und dazwischen immer wieder schönster Sonnenschein. Richtung Abend steigt bei uns das Gewitterrisiko. Teils donnert es aber auch erst in der Nacht auf Samstag. Der Wettertrend. Die Gewitter, die wirbeln die Luft bei uns ganz schön um. Die nächsten Tage liegen die Temperaturen im Schnitt bei rund 25 Grad. Dazu bleibt es etwas wechselhaft mit einzelnen Gewittern, Schauern, aber auch immer wieder Sonnenschein.

ist Treffpunkt Mittag am Freitag. Vor uns liegt ein Wochenende, das wieder mal pickepacke voll ist. Mit Festen, mit Konzerten, Shoppingnacht. Also richtig was los dieses Wochenende bei uns in der Region. Also dieses Wochenende sollte wirklich eigentlich 3 Tage dauern, damit wir alles mitnehmen können. Apropos mitnehmen, das Wetter ist ja leider so eine wackelige Sache, insbesondere heute. Nehmt am besten einen Schirm mit, weil altes Wettergesetz, es regnet ja immer nur dann, wenn man keinen Schirm dabei hat. In diesem Sinne, macht euch ein schönes Wochenende, genießt die Zeit und wir versüßen euch den Start in Richtung Wochenende mit mehr Hits, mehr Vielfalt.

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11: Ich bin Fabian Schaffer. Der Emissionshandel ist ein zentrales Instrument für den Klimaschutz in der Europäischen Union. Die Kommission will die Regeln dazu jetzt lockern. Ab 2031 sollen etwa mehr CO2-Zertifikate verfügbar sein als bislang geplant. Der Druck auf Unternehmen, ihre Emissionen zu senken, nimmt damit ab. Außerdem soll es in bestimmten Bereichen mehr kostenlose Zertifikate geben. Damit will die Kommission die Wirtschaft unterstützen. Mitten in der Hauptreisezeit hat der Rastplatztest des ADAC massive Defizite aufgezeigt. Die Autobahn GmbH nimmt die Ergebnisse nach eigener Aussage sehr ernst. Die Probleme zu beheben wird allerdings teuer. Tanja Wagner berichtet.
1: Rund eine halbe Milliarde Euro braucht es, um die Rastplätze an den deutschen Autobahnen in den nächsten Jahren wieder auf Vordermann zu bringen, schätzen die Experten. Das Geld dafür müsse vom Bund kommen. Auf kurze Sicht müssten mindestens 100 Anlagen erneuert werden. Und zwar nicht nur die Autobahntoiletten, sondern auch die Aufenthaltsbereiche und Verkehrsflächen.
11: Wegen Niedrigwasser können Güterschiffe auf der Donau derzeit nur einen Bruchteil ihrer normalen Ladung transportieren. Schiffe mit einem Fassungsvermögen von 2000 Tonnen dürfen aktuell nur 300 bis 500 Tonnen laden, um nicht auf Grund zu laufen. Besonders kritisch ist der Donauabschnitt zwischen Straubing und Vilshofen.
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12: A9 Nürnberg in Richtung München fahren, zwischen Ingolstadt Nord und Neuburg momentan 1 Kilometer stockender Verkehr.
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12: Neuer Blitzer ist reingekommen, steht auf der B16, fotografiert Richtung Neuburg fahren, zwischen Rhein und Burgheim steht der.
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12: 24 Grad gerade in Ingolstadt am Golfplatz. Im Pfaffenhofen am Gerolsbad sind es 25 Grad. Und auch bei euch in Waidhofen im Landkreis Neuburg-Schrobenhausen 25 Grad. Ein dampfiger Tag mit Gewittern erwartet uns. Heute viele Wolken, aber dazwischen immer wieder auch etwas Sonnenschein. Richtung Abend steigt dann das Gewitterrisiko deutlich an, aber es kann auch schon vorher donnern und etwas regnen. Und trotzdem wird es noch mal warm heute mit bis zu 27 Grad. Der Wettertrend: Samstag und Sonntag werden eher durchwachsen mit einzelnen Schauern und Gewittern, aber auch sonnigen Abschnitten. Nach der großen Hitze frischt es jetzt mal ein paar Tage auf. Die Temperaturen liegen die nächsten Tage so zwischen 20 und 25 Grad.
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12: Wir von hier, Interessantes aus der Region, damit ihr gut informiert ins Wochenende startet. Gleich unsere Lokalreporter mit diesem Thema.
15: Es geht Richtung Finale bei der Fußball-Weltmeisterschaft. Am Sonntag stellt sich heraus, ob die Spanier oder die Argentinier feiern dürfen. Auch für unsere Fußball-Füchse geht's in den Endspurt. Expertenwissen vom Feinsten gibt's gleich nochmal hier bei Radio Inn.
12: Hört ihr gleich dazu, kriegt ihr was zum Lauterdrehen. Bon Jovi gleich mit It's My Life, direkt nach dem sympathischen Kamerad mit Hug Yourself.

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1: Am Sonntag ist es soweit. Am späten Abend ist klar, wer Fußball-Weltmeister wird. Spanien oder Argentinien. Aber unter uns, der Sport wird da eigentlich ein wenig zur Nebensache. Denn dieses Mal gibt es eine Halbzeitshow mit viel Star-Power.
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5: Thema heute, am Sonntag ist das große WM-Finale und wir haben zum ersten Mal bei einem WM-Finale auch eine Halbzeitshow. Es sind dabei unter anderem Justin Bieber, Shakira ist dabei, BTS ist am Start, Madonna wird da sein und ein Grundschulchor, auch noch um das Ganze rund zu machen. Brauchen wir das oder brauchen wir das nicht?
3: Brauchen tun wir es nicht.
4: Aber ich finde es immer cool, weil es ist dann immer riesig und so.
3: Aber ein Grundschulchor, Digga, die haben doch da alle Lampenfieber.
5: Ja, das hundertprozentig. Aber es scheiden sich ja die Geister an diesen Halbzeitshows, dass da irgendwie, es würde den Sport irgendwie verbessern.
3: Sind da nicht
5: Ahnung.
3: Auch Cheerleader oder sowas dabei?
5: Ja, hundertprozentig, wenn da schon ein paar rumhüpfen.
3: Und ich habe auch mal gehört, ich weiß nicht, ob es ein Fake ist, dass irgend so ein Typi anscheinend Bettlaken verkauft in der Halbzeit.
5: Was?
3: Ja, irgendwo habe ich das mal gelesen oder gehört.
5: Das ist witzig.
3: Ich finde halt, das ist USA-Style. Und
4: also gut zum Anschauen.
3: Die Leute, die da hingehen, da hört man ja auch schon, ich habe voll Glück, ich habe nur 54 Millionen Euro gezahlt. Ich finde, die sollten dann auch nicht nur ein Spiel zu sehen bekommen für diese 45 Millionen, keine Ahnung was, Euro. Aber ich finde, die sollten auch dann dazu eine kleine Show bekommen, wenn sie schon so viel Geld.
5: Können wir uns das in der Bundesliga vorstellen? Stell dir mal vor, Bayern Heimspiel und dann tritt in der Halbzeit irgendwie der Eumerer auf oder sowas?
3: Mit weil das ist der.
4: Da kosten die Karten ja auch nicht so viel.
3: Also da geht es ja auch um nichts ungefähr.
4: Also Bayern spielt ja auch öfter.
5: Okay, also Halbzeitshow am Sonntag, Star Vollgas und wir freuen uns drauf.
4: Ja.
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10: Ich bin Christian Augustin. Für die Industriebetriebe bei uns in der Region bleibt der Export ein wichtiges wirtschaftliches Standbein. Laut Industrie- und Handelskammer machten damit rund 260 Betriebe in den Landkreisen Eichstätt, Pfaffenhofen und Neuburg-Schrobenhausen im vergangenen Jahr rund 2,3 Milliarden Euro Umsatz. Exportschlager sind Fahrzeuge, Maschinen und elektrotechnische Produkte. Die 5 wichtigsten Exportländer für die regionale Wirtschaft

0: Wirtschaft sind laut IHK die USA, Österreich, Frankreich, Italien und China. Mit einem festlichen Auftakt auf dem Marktplatz und anschließendem Einzug der Vereine startet heute um 17.30 Uhr das Hohenwarter Volksfest. Eine Stunde später folgt dann der traditionelle Bieranstich durch Bürgermeister Jürgen Heindl. 4 Tage lang kann man feiern, am Sonntag ist Familien- und Seniorentag. Am Montag endet das Fest in Hohenwart mit einem bayerischen Abend und dem bekannten Stanzlsänger Erdäpfelkraut. Jubel an der Grundschule Adelschlag. Das Projekt Schule in der Natur, Natur in der Schule, ist jetzt vom bayerischen Umweltminister Thorsten Glauber ausgezeichnet worden. Es handelt sich um einen Sonderpreis für Schulen aus dem Naturschutzfonds. Die Schulklassen haben in den vergangenen Jahren mehrere Hecken als Windschutz, Ballspielabgrenzung, Lebensraum für Tiere und grünes Klassenzimmer angepflanzt. Der Sonderpreis für die Grundschule in Adelschlag ist mit 500 Euro dotiert. 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
2: Wird allmählich voller auf den Straßen, aber noch läuft's im Großen und Ganzen. Ein bisschen Geduld braucht ihr auf der A9 Nürnberg Richtung München zwischen Langenbruck und dem Kreuz Neufahren 5 Kilometer stockender Verkehr. Und zwischen Grünau und Bergheim hat's gekracht. Nach diesem Unfall kommt es gerade in beiden Richtungen zu Behinderungen.
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2: Dann wird geblitzt Richtung Neuburg fahrend. Zwischen Rhein und Burgheim steht der.
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2: Ein dampfiger Tag mit Gewittern erwartet uns. Heute viele Wolken, aber dazwischen immer wieder auch etwas Sonnenschein. Richtung Abend steigt dann das Gewitterrisiko deutlich an, aber es kann auch schon vorher donnern und etwas regnen. Und trotzdem wird es noch mal warm heute mit bis zu 27 Grad. Der Wettertrend: Samstag und Sonntag werden eher durchwachsen mit einzelnen Schauern und Gewittern, aber auch sonnigen Abschnitten. Nach der großen Hitze frischt es jetzt mal ein paar Tage auf. Die Temperaturen liegen die nächsten Tage so zwischen 20 und 25 Grad.

ist Treffpunktmittag am Freitag. Oh Mann, die deutsche Musiklandschaft ist an einem riesen Comeback vorbeigeschrammt. Typische Szene, man denkt an nichts Böses und plötzlich meldet sich nach einer Ewigkeit der fast vergessene Ex wieder. Das ist jetzt Sänger Thomas Anders passiert. Wieder einmal hat Dieter Bohlen bei ihm angeklopft. Die zwei könnten doch ihre Gräben überwinden und wieder die gute alte Zeit feiern und zusammen Geld verdienen. Also Konzerte als Modern Talking geben. Wie die Bild-Zeitung aber schreibt, wird daraus nichts. Thomas Anders hat abgelehnt, aber nicht böse, sondern nach dem Motto, es liegt an mir und nicht an dir, und wünscht dabei Dieter Bohlen alles Gute für die Zukunft. Ach ja, die Geschichte von Modern Talking hat auch sowas von so einer nie enden wollenden Seifenoper, wobei ich mir ziemlich sicher bin, das war noch nicht das letzte Kapitel. Wir schauen auch nach vorne, wir begleiten euch in den Freitagnachmittag mit mehr Hits, mehr Vielfalt, die 80er und Hits von heute.

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8: Ich bin Fabian Schaffer. Die Einführung von Werbeunterbrechungen im Amazon-Streaming-Dienst Prime Video war zulässig. Das hat das bayerische oberste Landesgericht in einem Urteil festgestellt. Das Gericht wies damit eine Klage der Verbraucherzentrale Sachsen ab. Jetzt soll der Bundesgerichtshof final entscheiden. Die Queerbeauftragte der Bundesregierung Koch hat sich gegen eine kommerzielle Leihmutterschaft in Deutschland ausgesprochen. Das sagte die SPD-Politikerin der Rheinischen Post als Reaktion auf die Vaterschaft von Unionsfraktionschef Spahn. Koch fordert stattdessen eine Reform des Abstammungsrechts, um Kinder queerer Eltern besser abzusichern. Derzeit ist etwa bei lesbischen Paaren rechtlich nur die gebärende Frau die Mutter. Immer mehr Menschen wollen eine Klimaanlage zu Hause. Jeder Fünfte denkt inzwischen darüber nach, sich eine anzuschaffen. Der Bundesgerichtshof hat nun die Rechte von Wohnungseigentümern diesbezüglich klargestellt. Claudia Wächter berichtet.
9: Eine Hausgemeinschaft kann nämlich nicht pauschal sagen, eine Klimaanlage kommt überhaupt nicht in Frage. Auch nicht, wenn die Geräusche macht oder warme Abluft abgibt. Solche Beeinträchtigungen sind hinnehmbar, sagen die Richter. Konkret geht's um sogenannte Split-Anlagen, also solche, die eine Einheit drinnen und eine andere draußen auf dem Balkon haben. Der Verkauf solcher Anlagen ist in den vergangenen Jahren rasant gestiegen.
8: Die DFB-Elf ist bei der Fußball-WM zwar schon früh ausgeschieden, Deutschland wird im Finale aber trotzdem vertreten sein. Der deutsche Schiedsrichter Bastian Dankert ist als Videoassistent für das Spiel zwischen Spanien und Argentinien nominiert worden. Spielbeginn ist am Sonntag um 21 Uhr.
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7: Probleme gibt's momentan auf der A9 Nürnberg in Richtung München fahren. Zwischen Pfaffenhofen und Allershausen, da hat's gekracht. Die Unfallstelle ist noch ungesichert. Und Achtung bitte, der Rettungshubschrauber kommt hier zum Einsatz. Momentan ist hier gesperrt. Momentan auch 7 Kilometer Rückstau.
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1: Auf der B16 steht ein Blitzer Richtung Neuburg fahren zwischen Rhein und Burgheim, dann in Etting in der Kreibergstraße. Das ist eine 30er-Zone und in Lichtenau direkt in der Ortsmitte wird geblitzt.
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1: Am Ingolstädter Westpark derzeit 26 Grad. Am Altmühlradweg bei Eichstätt messen wir 24 Grad. Und in Schrobenhausen an der Frauenkirche 26 Grad. Ein gewittriger Tag heute. Da gehen dunkle Wolken und sonnige Momente Hand in Hand. Dampfig warm wird's mit bis zu 27 Grad. Und zum Abend hin steigt dann die Gewitterwahrscheinlichkeit. Es kann aber auch schon vorher ein bisschen donnern oder auch regnen bei uns in der Region. Der Wettertrend. Wetterumschwung ist das Stichwort fürs Wochenende. Bei den Temperaturen geht's ein Stück nach unten. Die Temperaturen liegen dann so zwischen 20 und 25 Grad. Dazu wird Samstag und Sonntag eher durchwachsen mit einzelnen Gewittern, aber auch immer wieder sonnigen Momenten.
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3: Ein Termin für Pflanzenliebhaber. Heute und morgen gibt es 2 Tage lang einen Pop-Up-Store von Foliage Dreams in der Eventhalle am Westpark. An beiden Tagen findet ihr dann Zimmerpflanzen, Vasen, Übertöpfe oder Kerzen, um euer Zuhause grüner und schöner zu gestalten. Öffnungszeiten sind jeweils von 10 bis 19 Uhr. Bei den Schülerinnen und Schülern der Städtischen Musikschule Pfaffenhofen steigt das Lampenfieber. Heute Abend steht das Jahresabschlusskonzert an. Ab 17.30 Uhr hört ihr im Festsaal des Pfaffenhofener Rathauses Musik aus Klassik, Jazz, Pop und Rock. Der Eintritt ist frei. Spenden zugunsten der Bürgerstiftung der Musikschule sind willkommen. Auch in Eichstätt wartet eine traditionelle Musikveranstaltung auf euch. Seit 1979 gibt es die Volksmusik in der Residenz. Heuer sind die Familienmusik Harra aus Möckenlohe, der Männergesangsverein Liederkranz Heppberg und das Gitarrenduo Dauer mit dabei. Beginn im Innenhof der Residenz ist um 19.30 Uhr. Der Eintritt ist frei. Morgen und am Sonntag verwandelt sich der Parkplatz vor dem Ingolstädter Westpark in eine Festival- und Erlebnisfläche für die ganze Familie. Beim großen Sommerfest erwarten euch an beiden Tagen von 12 bis 21 Uhr viele kulinarische Genüsse, Musik und viele Angebote für Kinder. Der Förderverein für das Kreuztor lädt morgen wieder zu einer traditionellen Führung durch das Ingolstädter Wahrzeichen ein. Dabei erfahrt ihr alles über die Entstehung des Festungsbaus, seine Funktion als Stadttor und seine heutige Nutzung. Wandelt auf den Spuren des französischen Kaisers Napoleon und des bayerischen Märchenkönigs Ludwig II. Die haben nämlich auch beide Verbindungen zum Kreuztor. Los geht's morgen um 11.30 Uhr, der Eintritt ist frei, eine Anmeldung ist auch nicht nötig.
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14: A9 München Richtung Nürnberg zwischen Garching Nord und Eching ein Unfall. Der linke Fahrstreifen ist blockiert. Und Unfälle auch auf der Gegenseite der A9 Nürnberg in Richtung München fahren. Einmal zwischen Hilpoltstein und der Raststätte Kreding West. Hier ist nach einem Unfall der linke Fahrstreifen blockiert. Größere Probleme gibt es im weiteren Verlauf der A9 Richtung München zwischen Pfaffenhofen und Allershausen. Auch hier ein Unfall. Hier kommt momentan der Rettungshubschrauber zum Einsatz. Momentan ist hier gesperrt. Derzeit 9 Kilometer Rückstau, kostet euch gut eine Stunde extra. Und wir schauen noch nach Hohenbad auf dem Marktplatz, das momentan auch gesperrt hat, aber den guten Grund. Dort findet nämlich gerade der Volksfestauszug statt. Viel Spaß beim Feiern.
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14: Auf der B16 wird geblitzt, Richtung Neuburg fahren, zwischen Rhein und Burgheim, dann in Lichtenau direkt in der Ortsmitte und in Etting in der Greibergstraße in der 30er-Zone wird geblitzt.
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14: Ein gewitteriger Tag heute. Da gehen dunkle Wolken und sonnige Momente Hand in Hand. Dampfig warm wird's mit bis zu 27 Grad und zum Abend hin steigt dann die Gewitterwahrscheinlichkeit. Es kann aber auch schon vorher ein bisschen donnern oder auch regnen bei uns in der Region. Der Wettertrend. Wetterumschwung ist das

0: Stichwort fürs Wochenende. Bei den Temperaturen geht es ein Stück nach unten. Die Temperaturen liegen dann so zwischen 20 und 25 Grad. Dazu wird Samstag und Sonntag eher durchwachsen mit einzelnen Gewittern, aber auch immer wieder sonnigen Momenten.
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20: Radio in Freitagnachmittag und wir erleben die ein oder andere Wetterkapriole und die Gewitter der vergangenen Tage haben Spuren hinterlassen bei uns hier in der Region. Das kann man unter anderem sehen, wenn man zum Beispiel mit dem Fahrrad im Altmühltal unterwegs ist. Nicht überall heißt es dort mit dem Radl gut unterwegs. Von wegen hier, es kann auch gefährlich sein. Die Hintergründe dazu in den Regionalnachrichten um 5:30.
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21: Ich bin Fabian Schaffer.
2: Wer mit dem Zug unterwegs ist, könnte künftig von besseren Ticketpreisen im Fernverkehr profitieren. Denn das italienische Zugunternehmen Italo darf 2028 jetzt endgültig in Deutschland an den Start gehen. So hat die Bundesnetzagentur entschieden. Die Behörde verspricht sich davon mehr Wettbewerb und bessere Angebote für die Fahrgäste. Rechtliche Schritte gegen den Beschluss sind noch möglich. Unionsfraktionschef Spahn und sein Ehemann sind Eltern geworden dank einer Leihmutterschaft in den USA. Jetzt hat Mecklenburg-Vorpommerns CDU-Chef Peters Spahns Rücktritt gefordert. Der Bild sagte, Peters, Spahn habe sich bewusst über deutsches Recht hinweggesetzt und sei als Fraktionsvorsitzender nicht mehr tragbar. Leihmutterschaft ist in Deutschland verboten und wird auch von der CDU abgelehnt. Das bayerische oberste Landesgericht hat die Sammelklage gegen Werbung bei Amazon Prime Video abgewiesen. Die Verbraucherzentrale Sachsen hatte Schadenersatz für die im Februar 2024 eingeführten Werbeunterbrechungen gefordert, die sie als vertragswidrig wertet. Die Verbraucherzentrale will nun vor den BGH ziehen. Die NSU-Unterstützerin Susan E. ist zu 2 Jahren Haft auf Bewährung verurteilt worden. Das hat das Oberlandesgericht Dresden entschieden. Die 45-Jährige hat unter anderem der Rechtsterroristin Beate Zschäpe geholfen. Zoe Tassovali berichtet.
4: Ein fremder Personalausweis, eine geliehene Krankenkassenkarte. Genau diese Dinge gab Susan E. der untergetauchten Zschäpe. Damit konnte die NSU-Terroristin ihre Identität lange verschleiern. Und nicht nur das. Susan E. hat auch dabei geholfen, einen Wohnwagen anzumieten. Den nutzte die Terrorzelle später bei ihrem letzten Banküberfall im Jahr 2011.
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20: 2:58 und merke, wenn eines der größten Bundesländer in Deutschland Ferienbeginn hat, dann ist auf den Straßen bei uns mächtig was los. Die A9 fahrt Richtung München. Zwischen Hilpoltstein und der Raststätte Grieding West Unfallaufnahme. Zwischen Denkendorf und Lenting aktuell 5 Minuten mehr Stop-and-Go-Verkehr. Zwischen 3 Kolledau und Allershausen 12 Kilometer Stau, gleich 1 Stunde obendrauf zwischen der Raststätte in der Holledau und Pfaffenhofen. Der mittlere Fahrstreifen blockiert hier ein liegen gebliebenes Fahrzeug und zwischen Pfaffenhofen und Allershausen Unfall, der rechte Fahrstreifen gesperrt. Die B13 fährt Richtung Landeshauptstadt. Zwischen B300 bei Pörnbach und Reichertshausen 20 Minuten mehr, sowie fährt Richtung Eichstätt auf der B13 zwischen Friedrichshofen West und Gabel 5 Minuten mehr, ebenfalls 5 Minuten auf der B13 Richtung Ingolstadt zwischen Ilmünster und Pfaffenhofen, und die B300 Richtung Münster hätten wir 5 Minuten mehr zwischen Schrobenhausen und Weidhofen. Außerdem Hohenwart ist der Marktplatz gesperrt, und zwar wegen des Volksfestauszuges. Da wünschen wir jetzt schon sackerisch viel Spaß dabei, egal wo ihr unterwegs seid. Gute Fahrt.
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20: Hätten wir Etting die Kreiberger Straße 30 hier erlaubt und Lichtenau Ortsmitte. Dankeschön an Verkehrsmelder Karin und Peter. Und Stau oder Blitzer meldet ihr auf der Radio Inn Verkehrshotline 0841 303 mal die 9. Es Radio in Wetter mit Sonne, mit Wolken, schwül warm, später örtlich auch kräftige Gewitter. Der Himmel plant offenbar noch eine größere Betriebsfeier. Temperaturen 27 Grad in Oberdolling und Rohrenfels. Die Tiefstwerte in der kommenden Nacht um 16 Grad. Weiter Schauer und Gewitter möglich, und es zieht sich rein in den Samstag. Unbeständig, zwar mit länger Sonne, dann doch wieder mehr Wolken bis zu 25 Grad. Und dann örtlich die nächsten kräftigen Schauer und Gewitter angekündigt. Da, wo es gewittert, wird es auch kräftig windig. Und der Radio in Wettertrends, der Gipfel der Geschmacklosigkeit. Ich meine, es muss ja nicht heiß sein im Sommer, aber 22 Grad, das ist dann doch ziemlich kühl. Und zwar am Sonntag mit vielen Wolken und immer wieder schauerartigen, örtlich auch gewittrigen Regenfällen.
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20: Tja, hätten wir die Woche wieder fast geschafft. Freitagnachmittag ist es. Bierbank, Altstadt und ganz viel Sommerhammer. Auch dieses Wochenende wird getanzt, geschlemmt und sogar im Sautrog gepaddelt. Dazu feiern Feuerwehr und Westpark ganz groß. Was wann los ist, sprechen wir drüber nach. Mehr Hits, mehr Vielfalt, dann seid ihr top informiert. Nach The Fray, How to Save a Life. Und hier ist Superstar Taylor Swift, hier ist Opelite bei Radio Inn. Schönen Nachmittag.

0: Justin Bieber und Love Yourself. Damit ist es 3:15 bei Radio N. Der Sommer zeigt sich an mehreren Orten. Ja, mal auf dem Parkplatz, mal auf der Bierbank und manchmal sogar im schwimmenden Sautrog. 6 große Feste verteilen sich auf die Region. Radio N Lokalreporter Furkan Ballratz weiß wo.
1: Los geht's heute auf dem Volksfestplatz in Hohenwart. Um 17 Uhr öffnet das Festzelt. Eine halbe Stunde später gibt's Freibier am Marktplatz. Danach startet der traditionelle Festzug zum Volksfestplatz mit Bieranstich um 18.30 Uhr. Auch Arnsberg feiert groß. Die Freiwillige Feuerwehr wird 150 Jahre alt. Heute ab 18 Uhr läuft der Festzeltbetrieb auf dem Sportplatz am Altmühlring. Morgen gibt's Familiennachmittag mit Puppentheater und Luftballonwettfliegen. Und der Westpark macht seinen Parkplatz zur Festivalfläche. Morgen und am Sonntag gibt's von 12 bis 21 Uhr Foodtrucks, Live-Musik und eine große Kinder-Area mit Hüpfburg.
0: Es war schon mal eine Menge. Das Wochenende hat aber sogar noch mehr zu bieten.
1: Stimmt. Ballengries macht morgen ab 18 Uhr die Altstadt zur Festmeile. Musik gibt's auf 3 Bühnen, in der oberen Stadt, der unteren Stadt und am Haus des Gastes. Um 22 Uhr folgt dann die Feuerschau auf dem Kirchplatz. In Rennertshofen beginnt das Marktfest morgen um 18 Uhr in der Marktstraße. Erst Bieranstich, dann Feuerschau. Und am Sonntag rollen sogar historische Bulldogs vorbei. Auf dem Manchinger Rathausplatz startet morgen um 17 Uhr das Mandschuko-Weinfest. Am Sonntag wird's dann feucht und wild. Ab 13 Uhr steigen die Teams zum Sautrogrennen in die Paar.
0: Danke, Furkan. Da reicht ein Wochenende eigentlich kaum aus. Also bringt am besten genug Hunger und Zeit mit und für Sautrogrennen vielleicht auch noch Wechselkleidung.
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0: Jennifer Lopez mit David Guetta. Save me tonight, das ist Radio Inn um gleich 3:30. Besonderer und wichtiger Tag heute, weil heute vor genau 185 Jahren wurde die erste freiwillige Feuerwehr in Deutschland gegründet. Sozusagen könnte man sagen, die freiwilligen Feuerwehren feiern heute Geburtstag. Torte natürlich ohne 185 Kerzen, Stichwort Brandschutz. Mehr Hits, mehr Vielfalt in der kommenden halben Stunde mit Alvaro Soler, La Cintura und Tina Turner, the best bei Radio Inn.
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0: Es ist Freitagnachmittag 3:30.
10: Mit Kerstin Schulz. Die Polizei Bayern-Gries sucht aktuell nach Umweltsündern. Der oder die Täter haben auf einem Feldweg in der Nähe der Ortschaft Bieber bei Altmannstein mehrere Tonnen mit Tresterresten entsorgt. Die werden von Jägern gerne als Lockmittel für

0: Serie verwendet. Außerdem wurden dort mehrere Eimer mit Farbresten und 100 asbesthaltige Fassadenplatten gefunden. Anfang der Woche wurden in der Nähe von Kasing weitere Fässer mit Treber, Möbel und asbesthaltige Fassadenplatten entsorgt. Weil die beiden Abladestellen nur wenige Kilometer auseinander liegen, geht die Polizei von den gleichen Tätern aus. Die Ermittler der zuständigen Wasserschutzpolizei vermuten, dass der Unrat aus der Auflösung eines landwirtschaftlichen Anwesens stammt und bitten um Hinweise. Mit einem festlichen Auftakt auf dem Marktplatz und anschließendem Einzug der Vereine startet heute um 17.30 Uhr das Hohenwarter Volksfest. Eine Stunde später folgt dann der traditionelle Bieranstich durch Bürgermeister Jürgen Heindl. 4 Tage lang kann man feiern. Am Sonntag ist Familien- und Seniorentag. Am Montag endet das Fest in Hohenwart mit einem bayerischen Abend und dem bekannten Stanzelsänger Erdäpfelkraut. Ein Gewitter heute Nacht hat einem Radweg in Eichstätt besonders zugesetzt. Die Stadt sperrte wegen Schäden den Radweg Lüften-Buchtal bis auf Weiteres. Die Ausbesserungsarbeiten vor Ort laufen bereits, allerdings weiß man noch nicht, wie lange das dauert. 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
2: Um 4:02 mächtig was los, weil Ferienstart in Nordrhein-Westfalen und eine ganze Menge Menschen wollen anscheinend in den Süden. Die A9 Fahrt Richtung Nürnberg fangen wir an. Zwischen Lenting und Denkendorf, Vorsicht, der Standstreifen blockiert ein defektes Fahrzeug. Knüppeldick kommt's halt Fahrt Richtung München. Zwischen Dreieck-Holledau und Allershausen 10 Kilometer Stau, Dreiviertelstunde mehr. Zwischen der Raststätte in der Holledau und Pfaffenhofen der mittlere Fahrstreifen mit einem defekten Fahrzeug blockiert. Zwischen Pfaffenhofen und Allershausen und der rechte Fahrstreifen gesperrt und die A93 Richtung Regensburg zwischen Dreieck-Holledau und Wolnzach 10 Minuten mehr Stau. Die B13 Richtung München zwischen der B300 bei Pörnbach und Reichardshausen in Summe eine Viertelstunde mehr, einmal quer durch Pfaffenhofen durch. Die B300 Richtung Münchsmünster zwischen Schrobenhausen und Weidhofen 5 Minuten mehr und ihr habt es gehört in den Regionalnachrichten. Volksfestzeit in Hohenwart, das heißt, der Marktplatz ist gesperrt für den Volksfestauszug aktuell. Die B13 noch, die Münchner Straße in Ingolstadt zwischen der B16 bei Oberstimm und der südlichen Ringstraße. 5 Minuten mehr, gute Fahrt. Blitzer hätten wir für euch. Stengelheim von Wagenhofen kommt am Ortseingang. Dankeschön, Sabine. Und alles Weitere meldet ihr uns. Und wir sagen es weiter. 0841 300 3x die 9. Das Radio in Wetter, noch gibt's trockene und sonnige Abschnitte, es steigt aber peu à peu die Gewittergefahr und örtlich kann es dann auch wirklich ungemütlich werden. Temperaturen hätten wir 28 Grad in Hitzhofen und Karlskron. Morgen, der Samstag, wird unbeständig, zwar mit Sonne und Wolken, aber eben auch weiteren, teilweise auch kräftigen Schauern und Gewittern, dazu kräftig Wind bei bis zu 25 Grad. Und der Radio in Wetter Trend, das sind wir dann so gar nicht mehr gewohnt wie am Sonntag, ja, also fast schon kühl mit maximal 20 bis 22 Grad, dazu überwiegend wolkig, zeitweise schauerartig, örtlich aber auch gewittriger Regen.
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2: Freitagnachmittag und am Wochenende dann Spanien gegen Argentinien. Ja, größer wird Fußball kaum. Trotzdem hat die FIFA für die Pause des WM-Finales noch ein paar Menschen eingeladen, die normalerweise selber Stadien ebenfalls gut voll bekommen würden. Stichwort Halbzeitshow. Braucht doch irgendwie keiner beim Fußball. Oder doch? Da haben sich die Radio-In-Fußballfüchse drüber den Kopf zermartert. Nach mehr Hits, mehr Vielfalt, unser Thema mit Olivia, den Man I Need. Und hier ist Genesis, Jesus, He Knows Me bei Radio-In.

0: La Cintura von Alvaro Soler. Damit hätten wir es 3:45 Radio in am Freitagnachmittag. Am Sonntag ist es soweit. Am späten Abend wird klar sein, wer Weltmeister ist. Spanien oder Argentinien. Aber unter uns, der Sport wird da eigentlich ein wenig zur Nebensache, weil diesmal gibt's eine Halbzeitshow mit viel Star-Power.
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5: Thema heute, am Sonntag ist das große WM-Finale und wir haben zum ersten Mal bei einem WM-Finale auch eine Halbzeitshow. Es sind dabei unter anderem Justin Bieber, Shakira ist dabei, BTS ist am Start, Madonna wird da sein und ein Grundschulchor auch noch, um das Ganze rund zu machen. Brauchen wir das oder brauchen wir das nicht?
3: Brauchen tun wir es nicht. Aber
6: ich finde es immer cool, weil das ist dann immer riesig und so.
3: Aber ein Grundschulchor, Digga, die haben doch da alle Lampenfieber.
5: Ja, das hundertprozentig. Aber es scheiden sich ja die Geister an diesen Halbzeitshows, dass da irgendwie, es würde den Sport irgendwie verbessern.
3: Sind da nicht
5: Ahnung.
3: Auch Cheerleader oder sowas dabei?
5: Ja, hundertprozentig, wenn da schon ein paar rumhüpfen.
3: Und ich habe auch mal gehört, ich weiß nicht, ob es ein Fake ist, dass irgend so ein Typi anscheinend Bettlaken verkauft in der Halbzeit.
5: Was?
3: Ja, irgendwo habe ich das mal gelesen oder gehört.
5: Das ist witzig.
3: Ich finde halt, das ist USA-Style. Und
6: also gut zum Anschauen.
3: Die Leute, die da hingehen, da hört man ja auch schon, ich habe voll Glück, ich habe nur 54 Millionen Euro gezahlt. Ich finde, die sollten dann auch nicht nur ein Spiel zu sehen bekommen für diese 45 Millionen, keine Ahnung was, Euro. Aber ich finde, die sollten auch dann dazu eine kleine Show bekommen, wenn sie schon so viel Geld.
5: Können wir uns das in der Bundesliga vorstellen? Stell dir mal vor, Bayern Heimspiel und dann tritt in der Halbzeit irgendwie der Eumerer auf oder sowas?
3: Mit weil das ist
6: der. Da kosten die Karten ja auch nicht so viel.
3: Also da geht es ja auch um nichts ungefähr.
6: Also Bayern spielt ja auch öfter.
5: Okay, also Halbzeitshow am Sonntag, Star Vollgas und wir freuen uns drauf.
3: Ja.
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0: dieses Wow, ja, und ich habe es nicht für möglich gehalten, als damals jemand gesagt hat, komm, Callum Scott macht aus Whitney Houston I Wanna Dance With Somebody eine Ballade, habe ich mir gedacht, wie soll das denn funktionieren? Entschuldigung, leider geil. Radio Inn, in 4 Minuten ist es 16 Uhr, in der kommenden halben Stunde mit dem Alan Parsons Project. Eye in the Sky mit Nicky Orr. Gemeinsam mit Daisy, The Sunroof. Das ist Radio Inn auf dem Weg Richtung Wochenende, gleich hier nach 4.
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0: Freitagnachmittag, hier ist Radio Inn und wir können eigentlich aktuell in Sachen Sommerferien ja nur winken an der A9, zum Beispiel bei Ingolstadt, ja, den Schülerinnen und Schülern aus Nordrhein-Westfalen, die gerade Richtung Süden unterwegs sind, aber heute letzter Schultag. Und dann 2 Wochen noch, dann Sommerferien bei uns im Freistaat Bayern, merkt man unter anderem daran, der Ferienpass vom Stadtjugendring in Ingolstadt ist wieder da. Die Hintergründe und was euch erwartet in den Regionalnachrichten um 17:30.
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15: Ich bin Fabian Schaffer. Unionsfraktionschef Spahn und sein Ehemann sind Eltern geworden mit Hilfe einer Leihmutter aus den USA. In Deutschland ist Leihmutterschaft verboten, auch die CDU ist dagegen. Deshalb fordert jetzt ein ranghoher CDU-Politiker Spahns Rücktritt. Thomas Thonfeld berichtet.
16: Das geht gar nicht, meint Daniel Peters, CDU-Landeschef in Mecklenburg-Vorpommern. Jens Spahn habe sich mit der Leihmutterschaft in den USA in voller Absicht über deutsches Recht hinweggesetzt. Deshalb, so Peters im Bild-Interview, sei Spahn als Vorsitzender der Unionsfraktion nicht mehr tragbar.
15: Die Deutsche Bahn muss auf ihren Gleisen mehr Platz für Mitbewerber machen. Das hat die Bundesnetzagentur entschieden und reagiert damit auf eine Beschwerde des Bahnunternehmens Italo. Die Italiener sind unzufrieden mit den bisherigen Rahmenbedingungen für Wettbewerber auf der Schiene. Die Bahn hält sich rechtliche Schritte offen. Befürworter sagen, Konkurrenz habe schon im Regionalverkehr zu mehr Qualität und sinkenden Preisen geführt. Rechtsstaatlichkeit, da gibt es Mängel in Deutschland, kritisiert die EU-Kommission. Bemängelt werden fehlende Informationsrechte für Journalisten gegenüber Bundesbehörden, zu wenig Transparenz bei Lobbyismus und steuerliche Nachteile für gemeinnützige Organisationen. Insgesamt bekommt Deutschland in dem EU-Bericht aber ein überwiegend positives Zeugnis. Das Niedrigwasser führt dazu, dass auf der Donau Güterschiffe weniger Ladung an Bord haben. Zu schwere Schiffe würden auf Grund laufen, teilte die zuständige Behörde mit. Für die Reeder, zuständig für die Transporte, werden damit Kosten höher, weil sie die übrige Ladung zwischenlagern müssen. Zum Nadelöhr wird der Donauabschnitt zwischen Straubing und Vilshofen über Staustufen reguliert wird.
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0: 2:04. Aktuell haben wir für euch die A9 und zwar Fahrtrichtung Nürnberg. Zwischen Lenting und Denkendorf. Der Standstreifen blockiert vorsichtseffektes Fahrzeug. Fahrtrichtung München zwischen Dreieck-Holledau und Pfaffenhofen 6 Kilometer Stau. 50 Minuten mehr. Zwischen der Raststätte in der Holledau und Pfaffenhofen der mittlere Fahrstreifen blockiert. Hier ein liegen gebliebenes Fahrzeug, ebenso der rechte Fahrstreifen zu. Weiter Richtung München zwischen Pfaffenhofen und Allershausen Unfall, die rechte Fahrspur. Dicht. Die A93 Richtung Regensburg zwischen Dreieck-Holledau und Wolnzach ungesicherte Unfallstelle. Die Bundesstraßen hätten wir mit der B13 in Ingolstadt südliche Ringstraße, Schillerstraße zwischen Manchinger und Goethe 5 Minuten mehr und aktuell gesperrt, wobei das ist eine Sperrung, die nimmt man gerne mit. Der Marktplatz und zwar Richtung Volksfestplatz in Hohenwart wegen des Volksfestauszuges. Wünschen wir jetzt schon viel Spaß dabei.
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0: Von der Sabrina gerade eben nochmal bestätigt. Stengelheim von Wagenhofen kommend am Ortseingang. Danke dafür. Und Stau oder Blitzer meldet ihr auf der Radio Inn Verkehrshotline und wir sagen es weiter. 0841 303 mal die 9. Das Radio in Wetter, der Feierabend rückt näher, die Gewitter leider auch. Aktuelle Temperaturen in der Region 28 Grad in Bümfeld, genauso wie in Reichertshofen. Die Tiefstwerte in der kommenden Nacht dann um 16 Grad. Das zieht sich in Sachen Schauer und Gewitter so weiter, auch morgen durch den Samstag. Weitestgehend unbeständig, zwar auch mit Sonne und ein paar harmlosen Wolken, dann doch wieder neue, teilweise auch kräftige Gewitter angekündigt bei bis zu 25 Grad. Und sorry für alle, die bei uns in der Region Urlaub machen. Der Sonntag fällt einigermaßen ins Wasser. Überwiegend wolkig, zeitweise schauerartiger, örtlich aber auch gewittriger Regen und nur noch, das sind wir nicht mehr gewohnt, 20 bis 22 Grad.
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0: Einen schönen Freitag, Feierabend und wettertechnisch mal zusammengefasst. Erst Unwetter, dann Abkühlung und im Hintergrund geistern schon wieder Schlagzeilen mit 40 Grad durch die Gazetten. Was davon jetzt wirklich kommt, wir sprechen drüber mit Radio in Wetterexperte Kai Zorn. Nach mehr Hits, mehr Vielfalt mit Shine von Take That. Und hier ist Michael Schulte, hier ist 5 a.m. Schönen Feierabend.

0: von Nicky Jor und Daisy. Radio Inn auf dem Weg rein in diesen Freitagfeierabend um 15:45. Und die vergangenen Tage, die brachten auf der einen Seite wieder viel Sommerwetter, auf der anderen Seite auch schwere Unwetter. Und es soll weitere Gewitter mit Unwettergefahr geben. Wie es mit dem Wetter und dem Sommer weitergeht, weiß Kai Zorn aus der Radio Inn Wetterredaktion.
1: Grüß dich.
0: Bringt das Wochenende auch Gewitter?
1: Ja, aber keine Unwetter mehr. Am Samstag sind einige Schauer und Gewitter unterwegs, vor allen Dingen in der Mitte und im Süden. Und auch am Sonntag zieht vor allen Dingen über die Mitte und den Süden noch einmal eine Front mit Regen und Gewittern. Drumherum scheint die Sonne, am Samstag vor allen Dingen in Franken und am Sonntag bis zum Abend dann überall. Die Höchstwerte erreichen am Samstag nochmal 21 bis 28, am Sonntag 17 bis 25 Grad.
0: Das ist eine ordentliche Abkühlung. Wie schaut es denn in der kommenden Woche dann aus?
1: Relativ ruhig. Die erste Wochenhälfte bringt uns kühles Hochsommerwetter mit maximal 20 bis 26 Grad an den Nachmittagen, nur wenige Schauer und frischen Nächten, oft mit einstelligen Temperaturen, dafür aber tagsüber viel Sonnenschein. Tendenziell wird es in der zweiten Wochenhälfte und Richtung nächstes Wochenende wieder ein bisschen wechselhafter und wärmer werden. Aber eine neue Hitzewelle ist dann bis zum nächsten Wochenende erst einmal nicht in Sicht.
0: So, Zeitungen, wenn man aktuell aufschlägt, heißt's medial, es würde wieder 40 Grad und einen Heatdome geben. Was ist das? Und kommen die 40 Grad?
1: Da muss man ein bisschen vorsichtig sein. Da geht's um Schlagzeilen und Aufmerksamkeit. Die Wettermodelle haben innerhalb ihrer jeweiligen Berechnungssysteme viele Dutzende verschiedene Berechnungen. Und wenn man sich aus diesen Berechnungen, das sind etwa 100 an der Zahl, ein, zwei rausnimmt, dann kann man immer von einer Hitzewelle sprechen oder von einem neuen Heatdome. Das wird jede Modellberechnung machen. Da kann man genauso gut sagen, es gibt den ersten Schnee bis 2000 Meter Höhe. Auch das ist in jeder Berechnung drin. Das Mittel der Berechnungen macht die Musik und das sieht einfach danach aus, dass wir zum Monatswechsel Juli, August wieder dann etwas raufkommen mit den Temperaturen, wo kurzzeitig dann auch mal wieder Bade- und Biergartenwetter dabei ist mit um und über 30 Grad. Es folgen dann wieder Schauer und Gewitter. Der momentane Trend ist eher eine Seitwärtsbewegung im August mit ganz normalem Wetter für diese Jahreszeit. Und was den sogenannten Heatdome angeht, das ist etwas in 5,5 Kilometer Höhe, eine ungewöhnlich große Hitzeblase. Die hatte sich im Juni aufgebaut und jetzt im Juli abgebaut. Und es sieht nicht danach aus, als würde die sich nochmal aufbauen. Nochmal, sieht eher nach ganz normalem durchschnittlichen Hochsommerwetter aus, wo alles dabei ist bis weit in den August hinein.
0: Na danke Kai, das Wochenende bleibt also wettertechnisch eine kleine Wundertüte. Nur bitte ohne Hagelkörner als Überraschung.
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Feeling von Lost Frequencies mit Bonn Radio in gleich 3:05 am Freitag vor dem letzten WM-Wochenende. Und da passt folgende Schlagzeile irgendwie überhaupt nicht hinein, weil der Deutsche Fußballbund, der hat jetzt trotz der sportlichen Misserfolge der Nationalelf in den vergangenen, inzwischen muss man sagen, Jahren, weiter großen Zulauf. Nimmt man mal die Vereine, die inzwischen, muss man sagen, Jahren, weiter großen Zulauf, nimmt man mal die Vereine, die dem DFB angehören, die Zahl der

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9: Es ist 16.30 Uhr, halb fünf.
10: Mit Kerstin Schulz. Nach aktuellen Berichten über Blaualgen in der Donau bei Kelheim gibt es auch immer wieder Anfragen beim Gesundheitsamt des Landkreises Neuburg-Schrobenhausen. Das hat jetzt mitgeteilt, dass es an der offiziellen Badestelle an der Schlösselwiese derzeit keine Hinweise auf Cyanobakterien gibt. Sollte sich daran etwas ändern, wird die Öffentlichkeit zeitnah informiert. Während der Badesaison werden im Abstand von 4 Wochen Proben genommen und die Wasserqualität kontrolliert. Mit OB Greenberger spazieren gehen und über aktuelle Projekte sprechen. Diese Möglichkeit gibt es für die Eichstätterinnen und Eichstätter noch 8-mal in diesem Jahr. Zwischen Anfang August und Anfang Oktober sucht die Verwaltung das Gespräch mit den Bürgern. Los geht es in der Innenstadt, dann folgen Blumenberg, Ostenstraße und das Berggespräch für die Anwohner in Buchenhüll am Seidelkreuz und Wimpersing. Im Herbst sind dann noch Rebdorf und Wintershof dran. Ein ganz besonderes Gesprächsangebot für Seniorinnen und Senioren gibt es am 26. September. Ab 10 Uhr geht es dann um das Thema altersgerechtes Leben. Über 700 coole Angebote für heiße Sommertage. Das bietet der Ingolstädter Ferienpass in diesem Jahr. Gedacht ist die Aktion für Kinder und Jugendliche im Alter zwischen 6 und 16 Jahren. Auch das Angebot für Familien wurde ausgebaut, sodass Eltern und Kinder zum Beispiel gemeinsam das Wasserwerk erkunden oder ein Floß bauen können. Im vergangenen Jahr haben über 1600 Kinder den Ferienpass genutzt und über 4500 Veranstaltungen besucht. Noch bis Sonntag können Online-Wunschlisten angelegt werden. Nach der Auslosung am 21. Juli dürfen die Veranstaltungen dann verbindlich gebucht werden. Mehr Info zum Programm findet ihr bei uns auf der Homepage. 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
9: 2 nach halb 5, mächtig was los. Vorsicht bitte auf der A9 und zwar in beiden Richtungen, sowohl Nürnberg als auch München. Weil zwischen Denkendorf und Lenting haben wir jeweils einen defekten PKW auf dem

0: anstreifen. Wir bleiben Fahrtrichtung München zwischen Ingolstadt Süd und Manching. Stop-and-Go-Verkehr 5 Minuten mehr. Zwischen Manching und Langenbruck gibt es 3 Kilometer Stau, 8 Minuten mehr. Die A9 Richtung München zwischen Holledau und Pfaffenhofen, hier 6 Kilometer Stau, 40 Minuten mehr, weil in der Folge, da haben wir unter anderem zwischen Pfaffenhofen und Allershausen den Unfall, der rechte Fahrstreifen hier gesperrt. Die A93 Richtung Regensburg zwischen Holledau und Wolnzach 5 Minuten mehr und zwischen Holledau und Wolnzach ebenfalls eine ungesicherte Unfallstelle. Hier bitte Fuß vom Gas. Neue Meldung. A9 Fahrt Richtung München zwischen Ingolstadt Süd und Manching. Unfall, der Standstreifen blockiert. Und noch der Blick auf die Bundesstraßen, haben wir die B13 Richtung München zwischen der B300 bei Pörnbach und Pfaffenhofen aktuell 5 Minuten mehr. Hohenwart, da ist langsam aber sicher Zeit für Volksfest, und zwar ab heute, vorher natürlich der große Volksfestauszug, deswegen der Marktplatz gesperrt, und zwar Richtung Volksfestplatz.
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0: Stengelheim hätten wir immer noch aktiv und in der Sonne vor sich hin blitzend, und zwar von wo? Von Wagenhofen kommen. So, und zwar am Ortseingang dort. Dankeschön Sabine und Sabrina, und Stau oder Blitzer meldet ihr auf der Radio Inn Verkehrshotline, und wir sagen es weiter. 0841 300 3x die 9. So, durchatmen. Wow. Kannst fast schon eine Verkehrssondersendung hier machen. Das Radio im Wetter. Für den Heimweg gilt Sonne und Wolken. Ja, dazu sind erste Schauer und Gewitter unterwegs. Achtung, lokal kann das Richtung Abend auch mal kräftiger ausfallen. Die aktuellen Temperaturen 29 Grad in Altmannstein und 28 Grad in Karlsruhe. Kühlt in der kommenden Nacht dann ab auf Temperaturen um 16 Grad. Und generell wird es merklich kühler, und zwar am Wochenende. Schauen wir drauf. Der Samstag bleibt unbeständig mit Sonne, mit Wolken, mit Gewittern, mit Schauern, mit allem, was die Wetterküche so hergibt, inklusive Wind, und 23 bis 25 Grad. Und dann der Radio in Wettertrend für den Sonntag. Nur noch 20 bis 22 Grad. Dazu haben die Wolken dann das Regiment übernommen, zeitweise mit schauerartigen, örtlich aber auch gewittrigen Regenfällen.

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2: So, und wenn ihr euch gefragt habt, was da heute und morgen alles auf den Autobahnen los ist, ja, unter anderem die Nordrhein-Westfalen fahren durchs Radio Inland auf der A9. Gibt einige Menschen in Deutschland, die schon in Urlaubsstimmung sind. Die Frage ist, habt ihr die große Sommerreise schon gebucht oder wartet ihr noch ab? Wir haben was für euch. Gleich nach mehr Hits, mehr Vielfalt könnt ihr sogar noch Gutes tun mit dem Sommerurlaub. Nach Roxette, It Must Have Been Love. Und hier ist Ray Dalton, hier ist Blood Running. Einen schönen Feierabend.

0: Jardine und So Easy to Fall in Love haben wir es 4:15. Das ist Radio Inn am Freitag Feierabend. Noch 2 Wochen haben wir. Dann beginnen auch bei uns die großen Ferien in Bayern. Die Kids scharren schon mit den Hufen und die Eltern. Sagen wir es mal so, eine gute Planung ist die halbe Urlaubsfreude, gell? Oder wie macht ihr das?
1: Null spontan. Und ich würde es auch immer planen, weil das Spontane für mich viel zu viel Stress ist. Dann fahre ich gestresst in Urlaub.
2: Ich schreibe mir schon Wochen vorher eine Liste und spätestens so eine Woche vorher liegt schon alles auf dem Bett und wird dann eingepackt.
3: Wir überlassen nichts dem Zufall.
4: Es ist alles geplant, durch und durch.
0: Und wenn ihr gerade plant, haben wir für euch genau das Richtige. 10 Reisebüros in Ingolstadt und Umgebung helfen euch beim Planen und Beraten. Und dazu geht dann ein Teil der Buchung an den Verein Goals for Kids. Wie die Aktion abläuft, erklärt Stefanie Braunsmäntel vom Verein Goals for Kids.
5: Die Aktion funktioniert so, dass sie eine Reise buchen und bei jeder Reise über 3.000 Euro gehen 50 Euro in unsere Spendenkasse. Die beteiligten Reisebüros, die sehen Sie in einer Übersicht. Das sind alles Reisebüros hier in Ingolstadt. Und damit helfen Sie benachteiligten Kindern in Ingolstadt, in der Region. Das sind eben Kinder aus verschiedenen Einrichtungen, die wir seit vielen Jahren unterstützen und die es im Leben eben ja nicht so gut haben.
0: Reisen verändert gemeinsam noch mehr. Ist die große Reisespendenaktion bei uns hier vor Ort aktuell. Alle beteiligten Reisebüros und Infos, die gibt's im Netz unter radioin.de.

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0: Difference von Kamrat. Und damit hätten wir es 4 Minuten vor 5. Freitag, Feierabend, Wochenende steht vor der Tür. In der kommenden halben Stunde mit mehr Hits, mehr Vielfalt und einem bright sunshiny day. Jimmy Cliff, I can see clearly now. Mit Miles Smith. Unser Wunsch für den Weg nach Hause, Drive Safe, Radio in gleich hier nach 17 Uhr.
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0: Radio in Freitag Feierabend. Bleiben wir beim Thema Reisen, bleiben wir beim Thema Urlaub. 2 Wochen noch bis zu den Sommerferien, auch bei uns hier in der Region. Meine lieben Kids, könnt ihr euch schon mal drauf vorbereiten, weil der neue Ferienpass des Stadtjugendrings Ingolstadt ist da. Die Hintergründe, was es zu erleben gibt, ein Thema in den Regionalnachrichten um 12:30.
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21: Ich bin Fabian Schaffer. Immer mehr Menschen wollen eine Klimaanlage zu Hause. Jeder Fünfte denkt inzwischen darüber nach, sich eine anzuschaffen. Der Bundesgerichtshof hat nun die Rechte von Wohnungseigentümern diesbezüglich klargestellt. Claudia Wächter berichtet.
1: Eine Hausgemeinschaft kann nämlich nicht pauschal sagen, eine Klimaanlage kommt überhaupt nicht in Frage. Auch nicht, wenn die Geräusche macht oder warme Abluft abgibt. Solche Beeinträchtigungen sind hinnehmbar, sagen die Richter. Konkret geht's um sogenannte Split-Anlagen, also solche, die eine Einheit drinnen und eine andere draußen auf dem Balkon haben. Der Verkauf solcher Anlagen ist in den vergangenen Jahren rasant gestiegen.
21: Die Einführung von Werbeunterbrechungen im Amazon-Streaming-Dienst Prime Video war zulässig. Das hat das Bayerische Oberste Landesgericht in einem Urteil festgestellt. Das Gericht wies damit eine Klage der Verbraucherzentrale Sachsen ab. Jetzt soll der Bundesgerichtshof final entscheiden. Die CSU will eine Leihmutterschaft in Deutschland auf keinen Fall erlauben. Es gehe hier um das Werteverständnis der CSU, sagte Landtagsfraktionschef Holleczek. Eine Debatte über das Thema gibt es, weil Unions-Bundestagsfraktionschef Spahn und dessen Ehemann die Geburt eines Babys mit Hilfe einer Leihmutter in den USA bekannt gegeben hatten. Spahns Partei, die CDU, ist ebenfalls gegen eine legale Leihmutterschaft. Die DFB-Elf ist bei der Fußball-WM zwar schon früh ausgeschieden, Deutschland wird im Finale aber trotzdem vertreten sein. Der deutsche Schiedsrichter Bastian Dankert ist als Videoassistent für das Spiel zwischen Spanien und Argentinien nominiert worden. Spielbeginn ist am Sonntag um 21 Uhr.
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0: Schönen Feierabend. 5:02 auf der Uhr und auf den Straßen haben wir unter anderem Ferienreiseverkehr Nordrhein-Westfalen nach Sommerferien und man merkt sofort, unter anderem auf der A9, zuerst Gefahrenmeldung, Vorsicht bitte in beiden Fahrtrichtungen zwischen Lenting und Denkendorf. Hier haben wir jeweils ein defektes Fahrzeug auf der Fahrbahn, der Standstreifen blockiert. Fahrtrichtung München merkt man es unter anderem zwischen Ingolstadt Süd und Manching, Vorsicht, Unfall, der Standstreifen blockiert und zwischen der Abfahrt Manching und dem Kreuz Neufahren. Insgesamt 20 Minuten mehr. Es ist halt sauber zu viel los. 22 Kilometer stockend. Die Bundesstraßen haben wir mit der B13 Fahrtrichtung München. Zwischen Pfaffenhofen und Ilmünster 10 Minuten mehr. Die Münchner Straße in Ingolstadt zwischen der B16 bei Oberstimm und der südlichen Ringstraße 7 Minuten. Sowie zwischen südlicher Ringstraße und der B16 bei Oberstimm, also Ingolstadt stadtauswärts, 5 Minuten mehr. Freudiges Ereignis und deswegen aktuell Sperre, und zwar in Hohenwart auf dem Marktplatz Richtung Volksfestplatz gesperrt wegen Volksfestauszug. Egal wo ihr unterwegs seid, wir wünschen guten und sicheren Verkehr.
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0: Stengelheim haben wir, und zwar von Wagenhofen kommt am Ortseingang. Dankeschön Sabine und Sabrina. Und Stau oder Blitzer meldet ihr auf der Radio In Verkehrshotline und wir sagen es weiter. 0841 300 3x9. Das Radio In Wetter, das Wochenende bringt uns schwül und wechselhaft so ziemlich alles, was die Wetterküche hergibt. Grillen ist möglich. Ja, aber heute vielleicht so, dass Steak und Würstel bei Blitz und Donner trocken bleiben. Uns liegt nämlich eine amtliche Unwetterwarnung vor Gewittern vor vom Deutschen Wetterdienst. Das betrifft unter anderem die südlichen Teile des Landkreises Pfaffenhofen und Neuburg-Schrobenhausen. Da können in den kommenden Stunden auf kurze Zeit 30 Liter Regen pro Quadratmeter zusammenkommen und vor allen Dingen Hagel mit Korngrößen um 2 cm. Bitte seid vorsichtig. Aktuelle Temperaturen 27 Grad in Pförring und Brunnen, die Tiefstwerte in der kommenden Nacht um 16 Grad und morgen dann das wettertechnische Allerlei. Unbeständig mit Wolken, mit sonnigen Abschnitten, dann doch wieder neue Schauer und Gewitter bis zu 25 Grad. Der Radio In Wetter Trend, das Sonntag kommt einem dann fast schon herbstlich vor, übernehmen die Wolken weitestgehend das Kommando, zeitweise mit schauerartigen, örtlich auch gewittrigen Regenfällen und nur noch Temperaturen um 20 Grad.
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0: So, Freitag, Feierabend. In Sachen Schule noch nicht Feierabend für unsere Schülerinnen und Schüler. Die haben noch 2 Wochen, aber die Nordrhein-Westfalen rollen aktuell. Zum Beispiel hier über die A9 durch Bayern. Die haben seit heute Urlaub. Und auf dem Weg Richtung Süden endet die Erholung diesmal möglicherweise schon kurz hinter München. Wo es besonders eng wird und welche vermeintliche Abkürzung richtig teuer werden kann. Darüber sprechen wir nach mehr Hits, mehr Vielfalt. Gleich mit Celine Dion, A New Day Has Come. Und hier ist der Mr. No. Know It All. Hier ist Teddy Swims bei Radio Inn. Schönen Feierabend.

0: der Midnight Sky von Miley Cyrus Radio in um 16:45. Die Blechlawine aus Nordrhein-Westfalen, sie rollt langsam Richtung Süden, also seit heute Sommerferien im größten Bundesland. Ja. Man merkt auf den Straßen, wer Richtung Gardasee, Südtirol oder Adria unterwegs ist, der braucht vor allen Dingen eins, nämlich Geduld. Mit dem Ferienstart in Nordrhein-Westfalen rollt die nächste große Reisewelle bei uns durch die Region. Wo es besonders eng wird und wie er möglichst stressfrei ankommt, das weiß Julia Wassilkow aus der Radio-Inn-Redaktion.
1: Grüß dich.
0: Wo müssen Urlauber dieses Wochenende besonders viel Geduld mitbringen?
1: Vor allem auf der Brennerroute. Betroffen ist der komplette Korridor von Kufstein über Innsbruck bis zum Brennerpass. Die größten Staus erwarten ADAC und der österreichische Verkehrsclub vor allem am Samstagvormittag. Schon auf der deutschen Seite kann es auf der A8 Richtung Salzburg und der A93 Richtung Kiefersfelden zäh werden. Dazu kommen Grenzkontrollen und die Baustelle an der Lübbrücke.
0: Wie viel Zeit sollten Reisende denn dann einplanen?
1: Also die Experten gehen davon aus, dass auf der Strecke vom Fernpass bis zum Brenner mindestens eine Stunde verloren geht. Eher sogar mehr. Deshalb lautet der Rat, wer kann, fährt nicht am Samstagvormittag los, sondern weicht auf die Nacht oder einen Werktag aus. Außerdem vor der Abfahrt die Verkehrslage checken und ausreichend Getränke und Pausen einplanen.
0: Gibt's was, worauf viele vielleicht gar nicht achten?
1: Ja, wer versucht, den Stau über kleine Tiroler Ortschaften zu umfahren, kann richtig Ärger bekommen. Tirol kontrolliert die Fahrverbote auf Ausweichstrecken sehr streng. Wer trotz Verbots durch die Dörfer fährt, muss mit empfindlichen Bußgeldern rechnen. Unterm Strich ist es deshalb oft besser, im Stau auf der Autobahn zu bleiben, als eine teure Abkürzung zu riskieren.
0: Sag mal, Dankeschön, Julia. Und falls ihr dieses Wochenende auch kurzfristig Richtung Süden startet, lieber mit etwas mehr Zeit losfahren. Das schont am Ende oft die Nerven und im Zweifelsfall auch den Geldbeutel.
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10: Es ist 17.30 Uhr, halb sechs.
11: Mit Kerstin Schulz. Nach aktuellen Berichten über Blaualgen in der Donau bei Kelheim gibt es auch immer wieder Anfragen beim Gesundheitsamt des Landkreises Neuburg-Schrobenhausen. Das hat jetzt mitgeteilt, dass es an der offiziellen Badestelle an der Schlösselwiese derzeit keine Hinweise auf Cyanobakterien gibt. Sollte sich daran etwas ändern, wird die Öffentlichkeit zeitnah informiert. Während der Badesaison werden im Abstand von 4 Wochen Proben genommen und die Wasserqualität kontrolliert. Mit OB Grienberger spazieren gehen und über aktuelle Projekte sprechen. Diese Möglichkeit gibt es für die Eichstätterinnen und Eichstätter noch 8-mal in diesem Jahr. Zwischen Anfang August und Anfang Oktober sucht die Verwaltung das Gespräch mit den Bürgern. Los geht es in der Innenstadt, dann folgen Blumenberg, Ostenstraße und das Berggespräch für die Anwohner in Buchenhüll am Seidelkreuz und Wimpersing. Im Herbst sind dann noch Rebdorf und Wintershof dran. Ein ganz besonderes Gesprächsangebot für Seniorinnen und Senioren gibt es am 26. September. Ab 10 Uhr geht es dann um das Thema altersgerechtes Leben. Über 700 coole Angebote für heiße Sommertage. Das bietet der Ingolstädter Ferienpass in diesem Jahr. Gedacht ist die Aktion für Kinder und Jugendliche im Alter zwischen 6 und 16 Jahren. Auch das Angebot für Familien wurde ausgebaut, sodass Eltern und Kinder zum Beispiel gemeinsam das Wasserwerk erkunden oder ein Floß bauen können. Im vergangenen Jahr haben über 1600 Kinder den Ferienpass genutzt und über 4500 Veranstaltungen besucht. Noch bis Sonntag können Online-Wunschlisten angelegt werden. Nach der Auslosung am 21. Juli dürfen die Veranstaltungen dann verbindlich gebucht werden. Mehr Info zum Programm findet ihr bei uns auf der Homepage. 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
12: Und jetzt ist es 2 Minuten nach 6:30. Die A9, Vorsicht bitte in beiden Richtungen Höhe Grieding, sind Personen auf der Fahrbahn. Fahrtrichtung München zwischen Langenbruck und dem Kreuz Neufahren, 24 Kilometer stockend, eine Dreiviertelstunde mehr Richtung Urlaub, meine lieben Nordrhein-Westfalen, die ihr alle bei uns durch wollt. Schauen wir auf die Bundesstraßen, nicht weniger los, unter anderem Feierabendverkehr, der damit dazukommt auf der B13 Richtung München, zwischen der B300 bei Pörnbach und Reichertshausen. In Summe so eine Viertelstunde mehr, einmal quer durch Pfaffenhofen durch. Die B13 Münchner Straße in Ingolstadt zwischen der B16 bei Oberstimm und der südlichen Ringstraße 5 Minuten mehr, genauso in der Gegenrichtung. Freudige Straßensperrung, beziehungsweise in dem Fall Marktplatzsperrung, haben wir in Hohenwart, weil da ist Auszug zum Volksfest. Wünschen wir jetzt schon viel Spaß dabei. Und egal, wo ihr unterwegs seid, wir wünschen guten und sicheren Verkehr.
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12: Hätten wir ganz top aktuell Neuburg, die Hirschenstraße von der Susi. Und wenn ihr was seht, was wir noch nicht melden, egal ob Stau oder Blitzer,

0: anrufen oder WhatsApp schicken an die Radio in Verkehrshotline 0841 303 mal die 9. Das Radio in Wetter aktuell mit einer Unwetterwarnung. Das betrifft den südlichen Landkreis Pfaffenhofen bzw. Neuburg-Schrobenhausen. Da ziehen die ersten wirklich kräftigeren Gewitter durch. Ansonsten das Gewitterrisiko ist steigt. Warnungen im Blick behalten und nicht warten, bis der Sonnenschirm im Wind die Flucht ergreift. Aktuelle Temperaturen dazu zwischen 26 Grad in Adelschlag und 28 Grad in Ernstgarten. 16 Grad die Tiefstwerte dann in der kommenden Nacht. Und wir machen so gewittrig weiter. Morgen der Samstag unbeständig mit Wolken, mit sonnigen Abschnitten, dann kräftige Schauer und Gewitter wieder mit dabei. Da, wo es gewittert, auch kräftig windig bei bis zu 25 Grad. Und dann schockt der Sonntag, der Radio in Wettertrend. Mit nur noch 20 bis 22 Grad, wo kommen die auf einmal her? Ja, ist die Konsequenz aus vielen Wolken, zeitweise länger anhaltend, auch schauerartiger, örtlich gewittriger Regen. Na, gute Nacht.
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0: So, und wir kommen zu einem Thema, da kann jetzt wirklich jeder mitreden, der schon mal ein Smartphone in der Hand hatte, weil es ist Welt-Emoji-Tag heute. Eine gute Gelegenheit für die wichtigste Frage der digitalen Kommunikation. Was genau wollte Oma Erna mit der Aubergine sagen? Nach mehr Hits, mehr Vielfalt, unser Thema. Mit Bruno Mars, I Just Might. Und hier ist der Supergirl von Rain bei Radio N. Schönen Feierabend.

0: Alle Farben und Fading. Radio Inn um 17:45 am Welt-Emoji-Tag heute. Wie sieht eure letzte WhatsApp-Nachricht aus? Ja, nur Text oder doch mit einem kleinen Bildchen dahinter? Emojis sind ja aus unserem Alltag kaum noch wegzudenken. Manchmal ersetzen sie sogar ganze Sätze. So, benutzt ihr Emojis und welches ist euer Lieblings-Emoji?
1: Ich benutze sehr viele Emojis. Mein liebstes Emoji ist der, der die Hände einfach so hoch macht und so jubelt.
2: Das Mädchen mit dem roten Kleid, die tanzt, weil ich auch gerne tanze.
3: Aktuell die Seifenblasen zusammen in Kombi mit der Fee.
4: So ein Smiley, der hat so einen Mundwinkel, der so nach oben gezogen wird und den finde ich cool, weil der immer so ein bisschen bedeutet, so lustig im Sinne davon, dass es aber nicht jeder versteht, also so ein bisschen verschmitzt.
1: Ich finde auch Menschen suspekt, die keine Emojis benutzen, weil ich immer denke, dass irgendwas vielleicht nicht in Ordnung sei.
0: Ja, Fazit, Emojis sparen halt oft viele Worte und sorgen gelegentlich dafür, dass man danach doppelt so lange erklären muss, wie es eigentlich gemeint war.
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0: 3 vor 6, hier ist Radio in Freitag Feierabend mit mehr 80ern in der kommenden halben Stunde. Pat Benatar, Love is a Battlefield. Mit Michael Schulte. Ist ein bisschen love sick. Radio in gleich hier nach 6.
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0: Radio in Freitag, Feierabend beim aktuellen Wetter. Wenn es wieder wärmer wird, ist man ja froh, wenn man baden kann. Donau abwärts schaut ein bisschen schlechter aus in Sachen Wasserqualität. Stichwort Blaualgen bei uns in der Region. Aber anscheinend alles ganz vernünftig. Die Hintergründe dazu in den Regionalnachrichten um 9:30.
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17: Ich bin Fabian Schaffer. Unionsfraktionschef Spahn will seine politische Zukunft von der CDU-CSU-Fraktion entscheiden lassen. Er werde die Frage im September mit den Abgeordneten besprechen, sagte er der Bild. Hintergrund ist Kritik an Spahn, weil er und sein Mann über eine Leihmutter in den USA Eltern geworden sind, obwohl das in Deutschland verboten ist und die CDU sich klar dagegen ausspricht. Wer mit dem Zug unterwegs ist, könnte künftig von besseren Ticketpreisen im Fernverkehr profitieren. Denn das italienische Zugunternehmen Italo darf 2028 jetzt endgültig in Deutschland an den Start gehen. So hat die Bundesnetzagentur entschieden. Die Behörde verspricht sich davon mehr Wettbewerb und bessere Angebote für die Fahrgäste. Rechtliche Schritte gegen den Beschluss sind noch möglich. Nach den neuen Wassersparregeln in München ist der Verbrauch deutlich gesunken. Laut den Stadtwerken sind gestern weniger als 330 Millionen Liter verbraucht worden. Zuletzt waren es an heißen Tagen noch rund 400 Millionen Liter. München ist die bislang größte bayerische Kommune mit einer solchen Allgemeinverfügung. Ob der Rückgang an den Verboten liegt oder weil es jetzt mal etwas geregnet hat, ist laut Stadtwerken allerdings unklar. Das Landgericht Frankfurt hat der FIFA bestimmte Praktiken beim Ticketverkauf in Deutschland verboten. Mit einer einstweiligen Verfügung verpflichtete das Gericht den Fußballweltverband, beispielsweise keinen Zeitdruck mehr beim Kauf der Karten aufzubauen. Die FIFA steht seit Monaten wegen hoher Preise und fragwürdiger Verkaufspraktiken für die WM in der Kritik.
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0: 2:06. Vorsicht auf der A9 und zwar in beiden Richtungen. Höhe Grieding sind Personen auf der Fahrbahn. Fahrt Richtung München. Dauert länger, Menge los. Stichwort Ferienreiseverkehr aus Nordrhein-Westfalen. So haben wir aktuell zwischen Manching und dem Kreuz Neufahrn 21 Kilometer Stop and Go, eine Dreiviertelstunde mehr. Die B13 Richtung München zwischen der B300 Pörnbach und Ilmünster in Summe eine Viertelstunde mehr. Die B13 Münchner Straße in Ingolstadt zwischen der B16 bei Oberstimm und der südlichen Ringstraße 5 Minuten und weiter auf der südlichen Ringstraße Schillerstraße auf der B13 zwischen Manchinger und Goethe ebenfalls 5 Minuten mehr.
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0: Hätte mal aktuell von der Susi Neuburg die Hirschenstraße. Danke fürs Melden und Stau oder Blitzer meldet ihr auf der Radio In Verkehrshotline und wir sagen es weiter. 0841 303 mal die 9. Als Radio In Wetter durchaus mit Knallpotenzial, weil das Wochenende wird wettertechnisch eine Wundertüte, nur möglicherweise halt mit Hagel statt Spielzeug und Tendenz steigendes Gewitterrisiko jetzt auch im Feierabend. Aktuelle Temperaturen dazu um 27 Grad in Nassenfels und Vohburg. Tiefstwerte in der kommenden Nacht um 16 Grad und wir machen so labil mit der Wetterlage weiter. Unbeständig auch morgen mit Wolken, mit sonnigen Abschnitten. Dann kräftige Schauer, teilweise auch Gewitter mit kräftig Wind und bis zu 25 Grad. Der Radio In Wetter Trend, da kracht uns doch auf einmal das Thermometer am Sonntag unter den Füßen weg. Übernehmen die Wolken weitestgehend das Kommando, zeitweise mit schauerartigen, örtlich aber auch gewittrigen Regen und nur noch Maximaltemperaturen zwischen 20 und 22 Grad.
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0: Freitag, Feierabend vor dem Fußball-WM-Finalwochenende. Wir legen den Finger nochmal in die Wunde. Ja, Deutschland war früh raus, sehr früh sogar. Ja, die großen Geschichten kamen trotzdem noch bei der WM. Unsere kurze Zeitreise durch den Sound dieser Weltmeisterschaft. Machen wir mit euch gemeinsam nach. Mehr Hits, mehr Vielfalt. Gleich mit Sixpence None the Richer. Kiss Me. Und hier ist Bibi Rexha. Hier ist New Religion bei Radio In. Schönen Feierabend. Die

0: Sia und das Till Dawn, das ist Radio Inn und damit hätten wir es 17:45 an diesem Freitag. Viele Fußballfans haben in den vergangenen 5 Wochen die Nacht zum Tag gemacht. Ja, wer alle Spiele sehen wollte, der musste entweder lang wach bleiben oder früh aufstehen. Obwohl Deutschland wieder früh ausgeschieden ist, hatte diese WM dann doch jede Menge, nennen wir es mal, unvergessliche Momente.
1: Und zum Glück stellt Julian Nagelsmann die Mannschaft auf. Noch.
2: Paraguay steht im Achtelfinale, Deutschland ist ausgeschieden.
3: Meine zweite WM, zweimal reingeschissen. Ich stehe bereit, wenn man das möchte. Und wenn man das nicht möchte, dann muss man mir das sagen.
4: Julian ist zurückgetreten. Und der DFB kümmert sich um eine Nachfolgeregelung und ist in dem Zuge dieser Gedanken, die sich gemacht haben, auf mich zugekommen. Ja.
5: Kalajdzic, 3-3! Bist du deppert?
6: Number 9, Paraguay, cover his mouth. Decision is red card.
7: Red card, I didn't know what the hell a red card was. When I found out, I said, you gotta be kidding.
8: Messi!
9: Ich spreche zusammen!
10: Mbappé!
11: Yeah, it was a crazy game. We had to fight.
12: This is pure mentality. You can bottle it up and sell it.

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4: 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Bei uns hier im Herzen Bayerns. 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
10: Die Polizei Beilngries sucht aktuell nach Umweltsündern. Der oder die Täter haben auf einem Feldweg in der Nähe der Ortschaft Bieber bei Altmannstein mehrere Tonnen mit Tresterresten entsorgt. Die werden von Jägern gerne als Lockmittel für Rehe verwendet. Außerdem wurden dort mehrere Eimer mit Farbresten und 100 asbesthaltige Fassadenplatten gefunden. Anfang der Woche wurden in der Nähe von Kasing weitere Fässer mit Treber, Möbel und asbesthaltige Fassadenplatten entsorgt. Weil die beiden Abladestellen nur wenige Kilometer auseinanderliegen, geht die Polizei von den gleichen Tätern aus. Die Ermittler der zuständigen Wasserschutzpolizei vermuten, dass der Unrat aus der Auflösung eines landwirtschaftlichen Anwesens stammt und bitten um Hinweise. Nach aktuellen Berichten über Blaualgen in der Donau bei Kelheim gibt es auch immer wieder Anfragen beim Gesundheitsamt des Landkreises Neuburg-Schrobenhausen. Das hat jetzt mitgeteilt, dass es an der offiziellen Badestelle an der Schlösselwiese derzeit keine Hinweise auf Cyanobakterien gibt. Sollte sich daran etwas ändern, wird die Öffentlichkeit zeitnah informiert. Während der Badesaison werden im Abstand von 4 Wochen Proben genommen und die Wasserqualität kontrolliert. Über 700 coole Angebote für heiße Sommertage. Das bietet der Ingolstädter Ferienpass in diesem Jahr. Gedacht ist die Aktion für Kinder und Jugendliche im Alter zwischen 6 und 16 Jahren. Auch das Angebot für Familien wurde ausgebaut, sodass Eltern und Kinder zum Beispiel gemeinsam das Wasserwerk erkunden oder ein Floß bauen können. Im vergangenen Jahr haben über 1600 Kinder den Ferienpass genutzt und über 4500 Veranstaltungen besucht. Noch bis Sonntag können online Wunschlisten angelegt werden. Nach der Auslosung am 21. Juli dürfen die Veranstaltungen dann verbindlich gebucht werden. Mehr Infos zum Programm findet ihr bei uns auf der Homepage.
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11: Um 6:35 mit der A9 Fahrt Richtung München zwischen Langenbruck und Allershausen 5 Kilometer stockend, 9 Minuten mehr. Die B13 Richtung München zwischen Pfaffenhofen und Elminster 5 Minuten mehr und die B13 in Ingolstadt südliche Ringstraße, nördliche Ringstraße zwischen Manchinger und Ettinger aktuell 5 Minuten mehr.
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11: Neuburg, die Hirschenstraße, haben wir mit dabei von der Susi. Und wenn ihr was seht, was wir noch nicht melden, genügt ein Anruf oder eine WhatsApp-Text oder Sprachnachricht an die Radio in Verkehrshotline 0841 303 mal die 9. Das Radio in Wetter aktuell in der Region. Gewitter unterwegs, lokal auch von der heftigeren Sorte. Aufpassen, im Garten alles festmachen. Nicht, dass der Pavillon beim Nachbarn irgendwann da im Vorgarten drin liegt. Braucht kein Mensch. Und es wird peu à peu ein klein bisschen kühler jetzt mit Blick Richtung Wochenende. Aktuell sind es noch 27 Grad am Domplatz in Eichstätt bzw. in Pfaffenhofen. Tendenz morgen maximal noch 25 Grad.

0: so sehr wechselhaft mit Sonne, mit Wolken, mit Schauern, mit Gewittern. Da, wo Gewitter unterwegs sind, kräftig windig und der Radio in Wettertrend für den Sonntag maximal noch 20 bis 22 Grad und immer wieder schauerartige bzw. gewittrige Regenfälle.
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0: So, und freitagabendliche Feststellung: Es gibt ja nichts, wo heutzutage nicht dran geforscht wird. Forscher haben sich jetzt zum Beispiel mal wieder die Frage gestellt, welches Wort klingt schöner als alle anderen? Und zwar weltweit wohlgemerkt. Ja? Sprachprofis haben entschieden und nein, Freibier wurde dabei offenbar wieder skandalös übergangen. Welches Wort anscheinend das schönste der Welt ist, eine der Geschichten, die die Woche geschrieben hat. Nach mehr Hits, mehr Vielfalt mit Nene Cherry und Yosun Dor. 7 Seconds. Und hier sind die Imagine Dragons. Die Dämonen hat man gern. Hier sind die Damons.

Where You Are von Nico Santos und Fastboy, das ist Radio N um 7:15. Die Woche hat mal wieder eine ganze Menge Geschichten geschrieben, unter anderem folgende, weil eine internationale Jury hat im Auftrag der Sprachlern-App Bubble das schönste Wort der Welt gewählt. Also, die schönsten Wörter der Welt wäre für mich eindeutig Kaffee, Freibier und Feierabend, aber okay. Es ist Kaitiakitanga und stammt von den neuseeländischen Ureinwohnern von den Maori und beschreibt die Verantwortung des Menschen, die Natur zu bewahren. Bei der Wahl für das schönste Wort der Welt hat es dieses Jahr übrigens kein einziger deutscher Begriff auf die finale Auswahlliste geschafft. Irgendwie auch schade, ja, noch nicht mal das schöne Wort Kassenrabattvertrags Arzneimittel Nichtverfügbarkeitskennzeichnungsfehlerberichtigungsermächtigung. Frage in die Runde. Wie viele Punkte bekommt man bei Scrabble dafür?

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15: Ich bin Stefan Schütz. Auch aus der eigenen Partei gibt es erste Rücktrittsforderungen gegen Unionsfraktionschef Spahn. Grund ist, dass er mit seinem Ehemann die Hilfe einer Leihmutter in den USA in Anspruch genommen hat. In Deutschland ist die Praxis verboten und die Union unterstützt das. Thomas Thunfeld, wie brisant ist die Situation für Spahn?
16: Also sie ist absolut nicht zu unterschätzen, denn die Rücktrittsforderung kommt immerhin von einem Mitglied eines wichtigen Parteigremiums des Bundesvorstandes der CDU und sie ist sehr deutlich formuliert. Spahn sei nicht mehr tragbar, er habe sich bewusst über deutsches Recht hinweggesetzt, also die Opposition könnte das kaum schärfer formulieren.
15: Ein 37-Jähriger sitzt wegen mutmaßlicher Spionage mit einer Drohne in U-Haft. Das Fluggerät war über einem Rüstungsfirmenareal aufgetaucht, halten Ermittler in München mit. Nach Hinweisen aus der Bevölkerung nahmen Polizisten den mutmaßlichen Piloten fest. Die Süddeutsche Zeitung berichtet, es gehe um den Rüstungskonzern KNDS in Allach. Dort werden unter anderem der Kampfpanzer Leopard 2 und die Panzerhaubitze 2000 gebaut. Die EU-Kommission sieht in Deutschland einige Mängel, die dem Rechtsstaat schaden. So gibt es zu wenig Informationsrechte für Journalisten gegenüber Bundesbehörden und gemeinnützige Organisationen könnten steuerlich entlastet werden. In dem Bericht wird auch darauf aufmerksam gemacht, dass es oft nicht klar ersichtlich ist, welchen Einfluss Lobbyisten bei der Gesetzgebung hatten. Insgesamt erhält Deutschland aber ein positives Zeugnis. Die kriegerischen Handlungen zwischen Iran und den USA in Nahost lässt die Energiepreise steigen und darauf reagiert jetzt die EU-Kommission. In rund 15 Jahren sollen Industrieanlagen, Gebäude und Verkehr mit Strom be- und angetrieben werden. Gleichzeitig soll der Anteil von Strom aus erneuerbaren Energien steigen. Der Iran-Krieg hat den Angaben nach bisher zusätzliche Kosten für Öl und Gas von bis zu 50 Milliarden Euro verursacht.
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7: Hier die wichtigsten Meldungen von den Straßen bei uns in der Region. Wenn ihr gerade auf der A9 Nürnberg in Richtung Ingolstadt unterwegs seid, fahrt zwischen den Anschlussstellen Dreieck Holledau und Kreuz Neufahrn vorsichtig. Hier kommt es zu Verzögerungen infolge eines erhöhten Verkehrsaufkommens.
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8: Am Abend und in der Nacht ziehen weitere Schauer und Gewitter durch die Region, dazu dann Tiefstwerte um 16 Grad. Morgen, der Samstag, bleibt das Wetter unbeständig, Wolken und sonnige Abschnitte wechseln sich ab. Dazu entstehen weitere örtlich auch kräftige Schauer und Gewitter, dazu kräftig Wind bei 23 bis 25 Grad. Der Radio im Wetter trennt. Am Sonntag übernehmen die Wolken weitgehend das Kommando. Zeitweise fällt schauerartiger, örtlich auch gewittriger Regen bei Temperaturen bis 22 Grad.
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8: So, und wer gar nicht weiß, was er mit dem Wochenende anfangen soll, am Wochenende wird gegartelt. Ja, Tomaten ausgeizen, Unkraut zupfen und beim Nachbarn unauffällig schauen, warum dessen Zucchini schon wieder größer sind als die eigenen Kinder. Ja, braucht noch jemand einen exotischen Pflanztipp? Wir hätten einen für euch. Eine der Geschichten der Woche nach mehr Hits, mehr Vielfalt. Gleich mit Hathaway, die 90er. What is love? Und hier ist Olivia Rodrigo. Hier ist Drop Dead. Schönen Feierabend.
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0: Roar von Katy Perry. Damit hätten wir es 7:15 an diesem Freitagabend. Und der ein oder andere ist ja immer auf der Suche nach Inspiration für den eigenen Garten. Vielleicht haben wir was für euch, weil in England haben jetzt Gärtner 3 alte Mispelbäume in einem Naturschutzgebiet entdeckt und wollen der Frucht jetzt zu einem Comeback verhelfen. Weil wer Mispeln jetzt nicht kennt, die werden wegen ihrer Form auch Hundsarsch genannt. Ja, und ich fürchtete schon wegen dem Geschmack. Nein. Damit die Mispel ihren süßen Geschmack entfaltet zum Beispiel, ja, muss man die Frucht auch erst teilweise vergammeln lassen. Wow, frisches Obst erstmal tagelang liegen lassen, bis die Fruchtfliegen im Akkord kreisen. Das kriege ich hin, ja, auch ohne Anleitung. Das Ergebnis ist dann eine geschmackliche Komposition aus Weihnachtsmarkt und Biotonne. Mahlzeit.
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4: Die Polizei Beilngries sucht aktuell nach Umweltsündern. Der oder die Täter haben auf einem Feldweg in der Nähe der Ortschaft Bieber bei Altmannstein mehrere Tonnen mit Tresterresten entsorgt. Die werden von Jägern gerne als Lockmittel für Rehe verwendet. Außerdem wurden dort mehrere Eimer mit Farbresten und 100 asbesthaltige Fassadenplatten gefunden. Anfang der Woche wurden in der Nähe von Kasing weitere Fässer mit Treber, Möbel und asbesthaltige Fassadenplatten entsorgt. Weil die beiden Abladestellen nur wenige Kilometer auseinanderliegen, geht die Polizei von den gleichen Tätern aus. Die Ermittler der zuständigen Wasserschutzpolizei vermuten, dass der Unrat aus der Auflösung eines landwirtschaftlichen Anwesens stammt und bitten um Hinweise. Nach aktuellen Berichten über Blaualgen in der Donau bei Kelheim gibt es auch immer wieder Anfragen beim Gesundheitsamt des Landkreises Neuburg-Schrobenhausen. Das hat jetzt mitgeteilt, dass es an der offiziellen Badestelle an der Schlösselwiese derzeit keine Hinweise auf Cyanobakterien gibt. Sollte sich daran etwas ändern, wird die Öffentlichkeit zeitnah informiert. Während der Badesaison werden im Abstand von 4 Wochen Proben genommen und die Wasserqualität kontrolliert. Über 700 coole Angebote für heiße Sommertage. Das bietet der Ingolstädter Ferienpass in diesem Jahr. Gedacht ist die Aktion für Kinder und Jugendliche im Alter zwischen 6 und 16 Jahren. Auch das Angebot für Familien wurde ausgebaut, sodass Eltern und Kinder zum Beispiel gemeinsam das Wasserwerk erkunden oder ein Floß bauen können. Im vergangenen Jahr haben über 1600 Kinder den Ferienpass genutzt und über 4500 Veranstaltungen besucht. Noch bis Sonntag können online Wunschlisten angelegt werden. Nach der Auslosung am 21. Juli dürfen die Veranstaltungen dann verbindlich gebucht werden. Mehr Infos zum Programm findet ihr bei uns auf der Homepage.
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6: Hier die wichtigsten Meldungen von den Straßen bei uns in der Region. Wenn ihr gerade auf der A9 Nürnberg in Richtung Ingolstadt unterwegs seid, fahrt zwischen den Anschlussstellen Dreieck Holledau und Kreuz Neufahrn vorsichtig. Hier kommt es zu Verzögerungen infolge eines erhöhten Verkehrsaufkommens.
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7: So, und Chronistenpflicht nochmal, am Wochenende geht die Fußball-WM ja zu Ende. Mich kann ja nichts mehr überraschen bei dieser Fußball-Weltmeisterschaft. Ja, nicht einmal, wenn es in der Mitte der Halbzeitshow eine Trinkpause geben würde. Wobei die Halbzeitshow schon wieder das eigentliche Fußballreglement komplett zerlegt. Sollten wir tunlichst nochmal drüber sprechen, was da passiert ist und auf uns zukommt nach mehr Hits, mehr Vielfalt. Gleich mit Mark Amber, Belong Together. Und hier ist Ex-Spice Girl Melanie C. mit Liza Left Eye Lopez. Here is Never Be The Same Again.
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0: Big in Japan, Alpha Will Radio in um 7:45 an diesem Freitagabend. So, das Wochenende fußballtechnisch noch und dann ist endgültig drum. Dann können wir uns wieder um die wichtigen Sachen auf dieser Welt kümmern und nicht, welcher Präsident welchen Fußballchef irgendwo angerufen hat, weil Sonntag um 21 Uhr läuft im ZDF das WM-Finale zwischen Spanien und Argentinien oder wie wir deutsche Fans dann sagen werden, kommt auf der ARD nicht vielleicht noch eine interessante Tatortwiederholung. Ja, okay, musste jetzt sein. Auch spannend natürlich, wer wird am Schluss bei der Siegerehrung den Pokal in den Himmel halten? Lionel Messi oder Donald Trump? Und ich muss zugeben, ich schaue morgen Abend ab 23 Uhr auch das Spiel um Platz 3 an. Ich meine, wann hat man schon mal die Gelegenheit, innerhalb weniger Tage die Engländer zweimal weinen zu sehen? In diesem Sinne ein schönes Wochenende.
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6: Ich bin Stefan Schütz. Die Debatte um Unionsfraktionschef Spahn dauert an. Die CDU-Spitze will bald darüber beraten, wie sie damit umgeht, dass er Vater geworden ist durch eine Leihmutterschaft in den USA. Denn die Partei selbst ist gegen diese Praxis und hält am bestehenden Verbot fest. Kanzler Merz sagte, er verstehe, dass viele Menschen das Thema bewege. Spahn sagte der Bild, er stehe hinter seiner Entscheidung. Er bereue allerdings, die Partei nicht früher informiert zu haben. Jeder Fünfte denkt wegen immer heißer werdenden Sommern darüber nach, sich eine Klimaanlage anzuschaffen. Der Bundesgerichtshof hat nun die Rechte von Wohnungseigentümern diesbezüglich klargestellt. Claudia Wächter berichtet.
7: Eine Hausgemeinschaft kann nämlich nicht pauschal sagen, eine Klimaanlage kommt überhaupt nicht in Frage. Auch nicht, wenn die Geräusche macht oder warme Abluft abgibt. Solche Beeinträchtigungen sind hinnehmbar, sagen die Richter. Konkret geht's um sogenannte Split-Anlagen, also solche, die eine Einheit drinnen und eine andere draußen auf dem Balkon haben. Der Verkauf solcher Anlagen ist in den vergangenen Jahren rasant gestiegen.
6: Das US-Unternehmen Amazon feiert einen juristischen Teilerfolg. Die Verbraucherzentrale Sachsen ist vor Gericht mit einer Sammelklage gescheitert, an der sich fast 324.000 Kläger beteiligt haben. Amazon wurde von dem Vorwurf freigesprochen, seine Kunden bei der Einführung von Werbung im Prime-Programm getäuscht zu haben. Endgültig geklärt ist die Rechtslage aber nicht, denn auf mehreren Ebenen laufen noch weitere Prozesse. Nach den neuen Wassersparregeln in München ist der Verbrauch deutlich gesunken. Laut den Stadtwerken sind gestern weniger als 330 Millionen Liter verbraucht worden. Zuletzt waren es an heißen Tagen noch rund 400 Millionen Liter. München ist die bislang größte bayerische Kommune mit einer solchen Allgemeinverfügung. Ob der Rückgang an den Verboten liegt oder weil es jetzt mal etwas geregnet hat, ist laut Stadtwerken unklar.
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8: Im Herzen Bayerns liegen uns derzeit keine größeren Störungsmeldungen vor.
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9: Am Abend und in der Nacht ziehen weitere Schauer und Gewitter durch die Region, dazu dann Tiefstwerte um 16 Grad. Morgen, der Samstag, bleibt das Wetter unbeständig, Wolken und sonnige Abschnitte wechseln sich ab, dazu entstehen weitere örtlich auch kräftige Schauer und Gewitter, dazu kräftig Wind bei 23 bis 25 Grad. Der Radio Inn Wettertrend. Am Sonntag übernehmen die Wolken weitgehend das Kommando, zeitweise fällt schauerartiger, örtlich auch gewittriger Regen bei Temperaturen bis 22 Grad.
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5: Die Polizei Beilngries sucht aktuell nach Umweltsündern. Der oder die Täter haben auf einem Feldweg in der Nähe der Ortschaft Bieber bei Altmannstein mehrere Tonnen mit Tresterresten entsorgt. Die werden von Jägern gerne als Lockmittel für Rehe verwendet. Außerdem wurden dort mehrere Eimer mit Farbresten und 100 asbesthaltige Fassadenplatten gefunden. Anfang der Woche wurden in der Nähe von Kasing weitere Fässer mit Treber, Möbel und asbesthaltige Fassadenplatten entsorgt. Weil die beiden Abladestellen nur wenige Kilometer auseinanderliegen, geht die Polizei von den gleichen Tätern aus. Die Ermittler der zuständigen Wasserschutzpolizei vermuten, dass der Unrat aus der Auflösung eines landwirtschaftlichen Anwesens stammt und bitten um Hinweise. Nach aktuellen Berichten über Blaualgen in der Donau bei Kelheim gibt es auch immer wieder Anfragen beim Gesundheitsamt des Landkreises Neuburg-Schrobenhausen. Das hat jetzt mitgeteilt, dass es an der offiziellen Badestelle an der Schlösselwiese derzeit keine Hinweise auf Cyanobakterien gibt. Sollte sich daran etwas ändern, wird die Öffentlichkeit zeitnah informiert. Während der Badesaison werden im Abstand von 4 Wochen Proben genommen und die Wasserqualität kontrolliert. Über 700 coole Angebote für heiße Sommertage. Das bietet der Ingolstädter Ferienpass in diesem Jahr. Gedacht ist die Aktion für Kinder und Jugendliche im Alter zwischen 6 und 16 Jahren. Auch das Angebot für Familien wurde ausgebaut, sodass Eltern und Kinder zum Beispiel gemeinsam das Wasserwerk erkunden oder ein Floß bauen können. Im vergangenen Jahr haben über 1600 Kinder den Ferienpass genutzt und über 4500 Veranstaltungen besucht. Noch bis Sonntag können online Wunschlisten angelegt werden. Nach der Auslosung am 21. Juli dürfen die Veranstaltungen dann verbindlich gebucht werden. Mehr Infos zum Programm findet ihr bei uns auf der Homepage.
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8: Im Herzen Bayerns liegen uns derzeit keine größeren Störungsmeldungen vor.
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1: Ich bin Stefan Schütz. Unionsfraktionschef Spahn hat sich zu den Vorwürfen um seine Leihmutterschaft in den USA geäußert. Die Entscheidung über seine politische Zukunft will er der Unionsfraktion überlassen. Das hat er im Podcast Ronsheimer gesagt. In dieser Sache gibt es Rücktrittsforderungen. Ronny Thorau.
2: Jens Spahn erklärte, er habe lange gerungen, sei zerrissen, das Leben sei manchmal nicht schwarz und weiß. Gefährlich ist für Spahn vor allem die Kritik aus Unionskreisen. Es ist unklar, wie viel Rückhalt Spahn von der Unionsfraktion erwarten kann. Indirekt deutete er im Podcast Ronsheimer an, im Zweifelsfall auf sein Amt auch verzichten zu wollen.
3: Für mich gibt's, das wird mir jede Stunde immer bewusster, nichts Wichtigeres als meine Familie.
1: Ein 37-Jähriger sitzt wegen mutmaßlicher Spionage mit einer Drohne in U-Haft. Das Fluggerät war über einem Rüstungsfirmenareal aufgetaucht, halten Ermittler in München mit. Nach Hinweisen aus der Bevölkerung nahmen Polizisten den mutmaßlichen Piloten fest. Die Süddeutsche Zeitung berichtet, es gehe um den Rüstungskonzern KNDS in Allach. Dort werden unter anderem der Kampfpanzer Leopard 2 und die Panzerhaubitze 2000 gebaut. Frauen sind beim Studium im Schnitt schneller als Männer. Nach Angaben des Statistischen Bundesamts schließen sie Bachelor-, Master- und Staatsexamen-Studiengänge häufiger innerhalb der Regelstudienzeit ab. Insgesamt gelingt das allerdings nur rund jedem dritten Studierenden. Am besten sieht die Bilanz im Masterstudium aus. Dort ist fast jeder zweite Abschluss pünktlich geschafft. Die kriegerischen Handlungen zwischen Iran und den USA in Nahost lässt die Energiepreise steigen und darauf reagiert jetzt die EU-Kommission. In rund 15 Jahren sollen Industrieanlagen, Gebäude und Verkehr mit Strom be- und angetrieben werden. Gleichzeitig soll der Anteil von Strom aus erneuerbaren Energien steigen. Der Iran-Krieg hat den Angaben nach bisher zusätzliche Kosten für Öl und Gas von bis zu 50 Milliarden Euro verursacht.
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4: Im Herzen Bayerns liegen uns derzeit keine größeren Störungsmeldungen vor.
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5: Am Abend und in der Nacht ziehen weitere Schauer und Gewitter durch die Region, dazu dann Tiefstwerte um 16 Grad. Morgen, der Samstag, bleibt das Wetter unbeständig, Wolken und sonnige Abschnitte wechseln sich ab. Dazu entstehen weitere örtlich auch kräftige Schauer und Gewitter, dazu kräftig Wind bei 23 bis 25 Grad. Der Radio im Wetter Trend. Am Sonntag übernehmen die Wolken weitgehend das Kommando. Zeitweise fällt schauerartiger, örtlich auch gewittriger Regen bei Temperaturen bis 22 Grad.
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7: Jetzt wird wahr. Gegenwart und Zukunft, aber auch im Sinne von Wahrheit, einer verborgenen Wahrheit, steckt in diesem Ausstellungstitel von Imre Hasanic. Es geht um Stoffe und Spiegel in seinen großformatigen Gemälden in der Ingolstädter Haderbastei. Ich habe mit dem Künstler darüber gesprochen. Zum Kulturkanal begrüßt sie Isabella Kreim. Nach Beendigung seiner Arbeit als Designer bei Audi hat sich Imre Hasanic eine Scheune angemietet, um endlich mit mehr Zeit für die eigene künstlerische Arbeit als früher großformatige Bilder zu malen. Und er hat dafür ein Thema gefunden. Stoffe und Spiegel. Verhüllen und enthüllen. Vergangenes und Zukünftiges. Zunächst geht es in archaisch anmutenden Bildmotiven um den Weg der Stoffgewinnung, das Waschen, Färben, durch die Wüste tragen. Dann sehen wir weibliche Körper, die durch Schleier mehr enthüllt als verhüllt werden. Und schließlich der weibliche Akt im Spiegel, der auch ein vergangenes oder zukünftiges oder das eigentliche Bild, den wahren Charakter, zeigt. Mit diesen Bildern füllt Imre Hasanic nun in der Reihe Kunststücke des Berufsverbands Bildender Künstler mühelos die Haderbastei. Letzten Samstag war Ausstellungseröffnung.
8: Musik.
7: Imre Hasanić kam 1971 mit 13 Jahren aus dem damaligen Jugoslawien, dem heutigen Serbien, nach Deutschland. Er war Schüler des italienischen Malers Roger Ardès und studierte schließlich am Art Center College of Design in Los Angeles. Bis 2025 war er als Designer tätig. Wir sehen zunächst archaische Frauen, die Stoffe weben, im Fluss waschen, sie färben oder auf dem Kopf durch die Wüste tragen. Der Stoff ist also zunächst der Protagonist einer Reise. Was widerfährt ihm und was würde er erzählen können? Und mit diesem Erfahrungswissen über Jahrtausende könnte man sagen, habe dieser magische Stoff die Fähigkeit, das zu enthüllen, was wir mit Stoffen zu verbergen versuchen. Unseren wahren Charakter, unsere unterdrückten Emotionen oder unser Unterbewusstsein.
8: Ja, Sie haben schwer gearbeitet mit großformatigen Arbeiten in den letzten Jahren. Das magische Tuch, vielleicht ein Eintauchen in eine vergangene Welt. Worum ging es Ihnen dabei?
3: Also einfach mal die Tatsache, dass wir die Stoffe und Tücher und Kleidung als selbstverständlich betrachten, hat sich mal die Frage gestellt, was so ein Stoff eigentlich alles durchlebt, ne, bis er bei uns landet. Und wenn man so zurückdenkt in die Geschichte und man anfängt, das nachzudenken und zusammenzureimen, was das eigentlich alles durchgemacht hat. Ne? Ich meine, es geht von Flusswaschungen her, ne? da wird es durch die Wüste getragen, erlebt die Welt ganz anders, dann wird es in Farbdrücke getaucht. Und jetzt kommt dann die Fiktion, warum, wenn das auch noch diese Geschichte mitnimmt, diese selbsterlebte Geschichte mitnimmt praktisch. Und es könnte so weit kommen, dass theoretisch als Fiktion ein Stoff ein Bewusstsein entwickelt, ein eigenes Bewusstsein. Ne? Und durch die Unmenge an Erfahrung, an Wissen, an die Hände, die hier durchgereicht wird, an Umwelt, an Einflüsse von allen möglichen Richtungen, erlebt eigentlich mehr als fast ein Mensch, wenn du so nimmst. Ne? Das heißt, was wäre, wenn so ein Stoff mal ein eigenes Bewusstsein entwickelt und sagt, okay, gut, ich behülle jetzt nicht, ich lasse mich jetzt nicht verwenden, ich enthülle. Okay? Und er wird das praktisch selbstständig und sagt, okay, gut, ich ziehe dich jetzt nicht an, ich verdecke nicht, ich enthülle. Und daraus ist praktisch diese Geschichte entstanden. Und da fragt man sich natürlich, was ist zum Enthüllen? Ne? Also eine Kleidung ist für uns ja immer die äußere, also ein äußerer Charakter, den wir mit uns rumtragen, wenn wir uns ein bisschen damit uns einlassen, einen Stil zu finden oder uns auszudrücken in der Kleidung, ist eigentlich nichts anderes als Geschmack, als Gefühl, als Charakter. Okay, also wir spiegeln uns damit nach außen. Also es ist schon ein Stück Selbst Einschätzung und Charakter, den wir preisgeben.
7: Verdecken und Entdecken. Imre Hasanić sagt, hinter dem, was wir in der realen Welt wahrnehmen, liege noch viel mehr. Das, was wir auch mit unseren Outfits zu verbergen versuchen. Was hinter den Rollen und Zugehörigkeiten steckt, die wir mit Kleidung vorgeben. Deswegen bezeichnet er das, was wir sehen, als Abstraktion dessen, was eigentlich alles unter dem Sichtbaren verborgen liegt. Seine Bilder auf der rechten Seite in der Haderbastei machen dies sichtbar. Die Körper der Tänzerinnen, die sich unter Tüchern und Gewänder verborgen glauben. Oder junge nackte Frauen vor Spiegeln, die ein Bild zeigen, das gleichzeitig ihren Körper als fast konturlose, ausfransende Form oder als alte Frau oder Skelett zeigt.
3: Wenn wir jetzt davon ausgehen, dass wir verdecken mit der Kleidung und eigentlich verdecken wir unsere emotionale Welt auch mitunter. Und jetzt kommt der Gedankensprung vielleicht, dass was ist, wenn die fiktive, dass die Welt, die wir sehen, die reale Welt, das, was real ist, ist eigentlich abstrakt. Das ist unsere abstrakte Welt. Wird diese abstrakte Welt, eine Abstraktion ist da nichts weiter, nichts anderes als eine Reduzierung der Emotionalität, der Gefühle, der Charaktere, der Geschichten, ist eine Reduktion auf das, ein Minimum. Das heißt, das ist immer vorhanden. Wir leben in dieser Abstraktion, das ist jetzt unser Ist-Zustand, Status Quo. Und die Kleidung und dieser magische Stoff
9: der zeigt uns die Realität, die für uns tagtäglich ist, normal ist, aber so als Erlebnis. Okay, der sagt, okay, zack, so siehst du eigentlich aus. Das heißt, in dem Moment, wenn eine tanzende eine Figur in einem grauen Umfeld tanzt und mit dem magischen Stoff tanzt, dann gibt es eine oszilliert das zwischen Fiktion und Realität. Und dieses Wechselwirkung, das hat mich fasziniert. Also wenn man das natürlich weitertreibt, da sagt man auch, gut, man hat ja auch eine Selbstreflexion und man versucht auch mit sich selbst klarzukommen und dann man hat einen Spiegelbild, jeden Morgen hat man ein Spiegelbild, wenn man sich betrachtet. Und da kommt natürlich der provokative Gedanke, was ist, wenn du eines Morgens in den Spiegel schaust und irgendjemand ganz anders guckt dir entgegen, ne? Deine Abstraktion sozusagen. Ne? Also aus diesem Stoffzyklus heraus entwickelt sich dieser Spiegelzyklus auch mitunter parallel dazu, wo es darum geht, dass man überrascht wird. Ne?

0: Der von Imre Hasanitsch gewählte Ausstellungstitel »Jetzt wird wahr, wahr mit und ohne Haar« verweist auf die Gleichzeitigkeit von Gegenwart und Zukunft und auf die Gleichzeitigkeit des äußerlich Sichtbaren und der inneren Wahrheit. Diesen Gegensatz zeigen die Bilder mit der Konfrontation mit einem Spiegelbild. So ähnlich wie in dem Roman »Das Bildnis des Dorian Gray« von Oscar Wilde. Das erinnert mich ein bisschen an »Das Bildnis des Dorian Gray«, der nicht alt werden will als schöner junger Mann. Und sein Porträt ist auch ein schöner junger Mann. Und durch einen Pakt mit dem Teufel sozusagen altert das Bild und nicht er. Und er erschrickt vor diesem scheußlichen, hässlichen alten Mann.
1: Und im Moment, das jetzt wird wahr. Also wirklich... Ja. Jetzt Zustand, bestimmt durch die Vergangenheit und Wünsche, entsteht die Wahrheit, das Momentum der Wahrheit. Also das ist das Motto von dem Ganzen, irgendwo der Oberüberschrift. Das ist dieser Kontrast, diese Spielerei, auch das, was du sagst mit Dorian Gray, das ist vielleicht nur eine Fortsetzung, Fortführung und eine subjektive Abstraktion, wenn du so willst. Ne? Eine Abstraktion ist ja immer subjektiv, das heißt, ein Künstler guckt das, ist eine eigene Meinung. Er abstrahiert etwas nach seiner eigenen Einstellung.
0: Im Nebenraum gibt es dann noch Porträts. Was bedeutet das, was Sie jetzt gesagt haben über die Wahrnehmung von einer vielleicht fiktiven Wirklichkeit für den Künstler, Porträts zu machen?
1: Also im Nebenraum ist ein Sammelsorium aus verschiedenen Abstraktionsformen, sagen wir mal so, verschiedene Art und Weise, wie man etwas abstrahieren kann. Und jedes Einzelne führt in eine andere Richtung. Aber ich wollte einfach mal zeigen, dass man viele Wege versuchen muss und probieren muss, bis man einen findet, der dann zuspricht, an dem man länger verweilen möchte. Also es ist eigentlich ein Sammelsorium aus der Entstehungsprozess. Manche Bilder sind auch wieder ein Spiel zwischen Realität und Abstraktion. Man erkennt das die Situation. Das Ziel ist, dass der Betrachter eine Geschichte entwickelt, ja, aber nicht die Geschichte, die ich erzähle, sondern seine eigene. Okay, das ist das Ziel. Und wenn ich das geschafft habe, dann habe ich gewonnen.
0: Vielleicht noch ein bisschen was für die Malweise, für die Stilistik.
1: Dadurch, dass ich diese eigene Deutung absichtlich freilasse und ich mir auch wünsche, dass der Betrachter diese Reise eingeht, nenne ich das die abstrakte Symbolismus. Symbolismus in dem Sinne, dass man schon eine Richtung gibt, eine Hint auf Englisch, also einen Hinweis gibt, aber nicht darauf beruht und das jetzt nicht festnagelt. Man muss nicht unbedingt ein Kreuz malen, damit es religiös wirkt. Ein halbes Kreuz reicht auch. Aber gleichzeitig kann das auch ein Hammer aussehen. Also es ist im Betrachter freigestellt, seine Geschichte zu erfinden. Dann in dem Moment hat der Künstler ein paar Momente gewonnen und hat ihm geholfen, alles zu vergessen. Alles zu vergessen. Aber da muss er sich natürlich drauf einlassen.
0: Das ist thematisch interessant, befremdet aber auch ein wenig in der Malweise. Die mal konventionell realistische, mal eher symbolistische, fast jugendstilige Malweise lässt eine gewisse Lockerheit in der Pinselführung vermissen. Die Farboberflächen wirken trotz der bewegten Figuren starr und wenig interessant für die große Fläche. Der Bildanspruch und die künstlerische Handschrift sind noch nicht wirklich stimmig, überzeugend oder eigenständig. Die lockere Skizze eines Golfspielers im Nebenraum überzeugt da mehr als das Großformatgemälde, während die Porträts im Nebenraum sich allzu sehr an den verrutschten Gesichtern eines Picasso orientieren. Die inhaltliche Auseinandersetzung mit Imre Hasanitsch Ausstellung in der Haderbastei aber lohnt auf jeden Fall. Zu sehen bis 2. August, immer donnerstags und freitags zwischen 14 und 18 Uhr und am Wochenende zwischen 12 und 18 Uhr.

0: Das war's vom Kulturkanal. Bis zum Sonntag in der Früh um 9 verabschiedet sich Isabella Kreim.
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5: Ich bin Moritz Einzel. Die CDU-Spitze will bald darüber beraten, wie sie mit der Leihmutterschaft von Fraktionschef Spahn umgeht. Spahn ist über eine Leihmutter in den USA Vater geworden, obwohl die Partei die Praxis ablehnt und am Verbot festhält. Kanzler Merz hat gesagt, er verstehe, dass viele Menschen das Thema bewegt.
6: Wir haben dazu in Deutschland eine klare Rechtslage. Wir haben in der Partei, in der CDU einen Parteitagsbeschluss. Ich sehe nicht, dass an der Rechtslage oder an dem Parteitagsbeschluss Änderungen vorgenommen werden sollen. Und alles Weitere werden wir in der nächsten Sitzung des Präsidiums der CDU Deutschlands besprechen.
5: Spahn selbst hat der Bild gesagt, er stehe zu seiner Entscheidung. Er bereue lediglich, die Partei nicht früher informiert zu haben. Das Bayerische Oberste Landesgericht hat die Sammelklage gegen Werbung bei Amazon Prime Video abgewiesen. Die Verbraucherzentrale Sachsen hatte Schadenersatz für die im Februar 2024 eingeführten Werbeunterbrechungen gefordert, die sie als vertragswidrig wertet. Die Verbraucherzentrale will nun vor den BGH ziehen. Die Deutsche Bahn muss auf ihren Gleisen mehr Platz für Mitbewerber machen. Das hat die Bundesnetzagentur entschieden und reagiert damit auf eine Beschwerde des Bahnunternehmens Italo. Die Italiener sind unzufrieden mit den bisherigen Rahmenbedingungen für Wettbewerber auf der Schiene. Die Bahn hält sich rechtliche Schritte offen. Das Niedrigwasser führt dazu, dass auf der Donau Güterschiffe weniger Ladung an Bord haben. Zu schwere Schiffe würden auf Grund laufen, teilte die zuständige Behörde mit. Für die Reeder, zuständig für die Transporte, werden damit Kosten höher, weil sie die übrige Ladung zwischenlagern müssen. Zum Nadelöhr wird der Donauabschnitt zwischen Straubing und Vilshofen, weil er nicht über Staustufen reguliert wird.
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7: Uns liegen derzeit keine größeren Störungsmeldungen vor.
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8: Am Abend und in der Nacht ziehen weitere Schauer und Gewitter durch die Region, dazu dann Tiefstwerte um 16 Grad. Morgen, der Samstag, bleibt das Wetter unbeständig, Wolken und sonnige Abschnitte wechseln sich ab. Dazu entstehen weitere örtlich auch kräftige Schauer und Gewitter, dazu kräftig Wind bei 23 bis 25 Grad. Der Radio im Wettertrend. Am Sonntag übernehmen die Wolken weitgehend das Kommando. Zeitweise fällt schauerartiger, örtlich auch gewittriger Regen bei Temperaturen bis 22 Grad.
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0: 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Uns liegen derzeit. 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
5: Ich bin Moritz Einzel. CDU-Fraktionschef Spahn ist stark unter Druck geraten, weil er mithilfe einer Leihmutter in den USA Vater geworden ist und das, obwohl seine Partei das Konzept der Leihmutterschaft ablehnt. Es gab auch Rücktrittsforderungen gegen Spahn. Im Podcast Ronsheimer sagte er:
6: Naja, am Ende kann ja nur die Fraktion darüber entscheiden, wie es weitergeht. Kann ich ja nicht alleine. Ich werde mit meiner Fraktion darüber reden und das in ihre Verantwortung, da wo es ja auch hingehört, in ihr Vorsitzende der Fraktion, dann auch legen.
5: Das CDU-Präsidium kommt am Montagvormittag zu seiner nächsten regulären Sitzung zusammen und dürfte sich dann auch mit dem Thema befassen. Wer mit dem Zug unterwegs ist, könnte künftig von besseren Ticketpreisen im Fernverkehr profitieren. Denn das italienische Zugunternehmen Italo darf 2028 jetzt endgültig in Deutschland an den Start gehen. So hat die Bundesnetzagentur entschieden. Die Behörde verspricht sich davon mehr Wettbewerb und bessere Angebote für die Fahrgäste. Rechtliche Schritte gegen den Beschluss sind noch möglich. Deutschland und Frankreich bauen ihre Zusammenarbeit bei der nuklearen Abschreckung aus. Bundeskanzler Merz und Präsident Macron haben bei einem Treffen die erstmalige Beteiligung Deutschlands an einer französischen Nuklearübung beschlossen. Die Kooperation soll die nukleare Abschreckung der NATO ergänzen und stärken. Die DFB-Elf ist bei der Fußball-WM zwar schon früh ausgeschieden, Deutschland wird im Finale aber trotzdem vertreten sein. Der deutsche Schiedsrichter Bastian Dankert ist als Videoassistent für das Spiel zwischen Spanien und Argentinien nominiert worden. Geleitet wird das große Finale von Slavko Vincic aus Slowenien. Spielbeginn ist am Sonntag um 21 Uhr.
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7: Im Herzen Bayerns liegen uns momentan keine größeren Störungsmeldungen vor.
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8: Am Abend und in der Nacht ziehen weitere Schauer und Gewitter durch die Region, dazu dann Tiefstwerte um 16 Grad. Morgen, der Samstag, bleibt das Wetter unbeständig, Wolken und sonnige Abschnitte wechseln sich ab. Dazu entstehen weitere örtlich auch kräftige Schauer und Gewitter, dazu kräftig Wind bei 23 bis 25 Grad. Der Radio im Wettertrend. Am Sonntag übernehmen die Wolken weitgehend das Kommando. Zeitweise fällt schauerartiger, örtlich auch gewittriger Regen bei Temperaturen bis 22 Grad.
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1: Im Herzen Bayerns liegen uns momentan keine größeren Störungsmeldungen vor.
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1: Ich bin Moritz Einzel. Unionsfraktionschef Spahn und sein Ehemann sind Eltern geworden. Soweit so schön, doch weil das Kind von einer Leihmutter in den USA ausgetragen wurde, nimmt jetzt eine gesellschaftspolitische Debatte Fahrt auf. Spahn hat sich im Podcast Ronsheimer verteidigt. Er bereue es lediglich, sich nicht früher positioniert zu haben. Wie es weitergeht, soll die Fraktion entscheiden.
2: Ich weiß, dass viele in der Partei, viele Kolleginnen und Kollegen, auch einfach durch die Debatte der letzten Tage, sich natürlich vor Ort erklären müssen, ihren Fraktionsvorsitzenden erklären müssen. Und deswegen werde ich die Frage, wie es weitergeht, mit der Fraktion natürlich erörtern.
1: Der CDU-Chef von Mecklenburg-Vorpommern, Peters, forderte Spahn zum Rücktritt auf. Leihmutterschaft ist in Deutschland verboten. Andy Burnham ist neuer Chef der britischen Regierungspartei Labour. Auf einem Sonderparteitag wurde der bisherige Bürgermeister von Manchester offiziell als Nachfolger von Keir Starmer bestätigt. Starmer hatte unter anderem wegen schlechter Umfragewerte den Rückhalt in seiner Fraktion verloren. Am kommenden Montag soll Burnham das Amt des Premierministers übernehmen. Nach den neuen Wassersparregeln in München ist der Verbrauch deutlich gesunken. Laut den Stadtwerken sind am Donnerstag weniger als 330 Millionen Liter verbraucht worden. Zuletzt waren es an heißen Tagen noch rund 400 Millionen Liter. München ist die bislang größte bayerische Kommune mit einer solchen Allgemeinverfügung. Ob der Rückgang an den Verboten liegt oder weil es jetzt mal etwas geregnet hat, ist laut den Stadtwerken allerdings unklar. Der Radprofi Mauro Schmidt hat die 13. und mit gut 200 Kilometern längste Etappe der Tour de France gewonnen. Es ging dabei von Dole nach Belfort. Für Schmidt, den Ausreißer aus der Schweiz, war es der erste Tagessieg bei der Tour. Das gelbe Trikot des Gesamtführenden trägt weiter der Slowene Tadej Pogacar.
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3: Bei uns liegen im Herzen Bayerns momentan keine größeren Störungsmeldungen vor.
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4: Es ziehen weiter Schauer und Gewitter durch die Region, dazu Tiefstwerte um 16 Grad. Im Tagesverlauf des Samstags bleibt unbeständig mit Sonne, mit Wolken, aber auch Schauern und Gewittern, die lokal kräftiger ausfallen können, bei bis zu 25 Grad. Der Radio N Wettertrend. Am Sonntag übernehmen die Wolken weitgehend das Kommando. Zeitweise fällt schauerartiger, örtlich auch gewittriger Regen. Dazu bleibt es windig mit 20 bis 22 Grad.
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1: Bei uns liegen im Herzen Bayerns momentan keine größeren Störungsmeldungen vor.
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1: Ich bin Moritz Einzel. Dass Unionsfraktionschef Spahn dank einer Leihmutter in den USA Vater geworden ist, bringt ihm weiter viel Kritik ein. Jetzt auch von den Kirchen. Der katholische Passauer Bischof Oster sprach von einem echten Skandal. Spahn habe bewusst gegen die Gesetze des Landes und die Grundlinien der eigenen Partei verstoßen, um seine eigenen Wünsche zu erfüllen. Spahn selbst erklärte seine Entscheidung im Podcast Ronsheimer so.
2: Ich habe lange mit mir gerungen, auch was das Thema Leihmutterschaft angeht. Lange zerrissen gewesen. Aber eben über dieses Ringen und sich mit dem Thema beschäftigen, haben wir uns für diesen Weg entschieden.
1: Das Thema soll unter anderem in der nächsten CDU-Präsidiumssitzung am Montag zur Sprache kommen. Wie es weitergeht, will Spahn mit seiner Fraktion klären. Deutschland und Frankreich wollen bei der nuklearen Abschreckung künftig enger zusammenarbeiten. Bundeskanzler Merz kündigte nach einem Treffen mit dem französischen Präsidenten Macron an, dass die Bundeswehr in diesem Jahr erstmals an einer Nuklearübung der französischen Armee teilnehmen wird. Die Welt von heute erfordere neue Antworten, so Merz. In Sachsen-Anhalt startet die AfD heute mit Bundesparteichefin Weidel offiziell in den Landtagswahlkampf. Die Veranstaltung findet in einer Halle auf dem Magdeburger Messegelände statt. AfD-Gegner haben ab dem Mittag Proteste angekündigt. Die AfD lag zuletzt in Umfragen in Sachsen-Anhalt bei mehr als 40%. Sie hofft auf eine absolute Mehrheit. Gewählt wird am 6. September. Mehr als 3 Wochen nach dem Doppelerdbeben in Venezuela ist die Zahl der Todesopfer auf mehr als 5.000 gestiegen. Mehr als 16.700 Menschen seien zudem verletzt worden, hieß es von den Behörden. Nach den Beben vom 24. Juni hatte die Europäische Union 20 Millionen Euro für humanitäre Hilfe zur Verfügung gestellt.
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3: Bei uns liegen im Herzen Bayerns momentan keine größeren Störungsmeldungen vor.
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4: Es ziehen weiter Schauer und Gewitter durch die Region, dazu Tiefstwerte um 16 Grad. Im Tagesverlauf des Samstags bleibt's unbeständig mit Sonne, mit Wolken, aber auch Schauern und Gewittern, die lokal kräftiger ausfallen können, bei bis zu 25 Grad. Der Radio N Wettertrend. Am Sonntag übernehmen die Wolken weitgehend das Kommando. Zeitweise fällt schauerartiger, örtlich auch gewittriger Regen. Dazu bleibt's windig mit 20 bis 22 Grad.
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1: Bei uns liegen im Herzen Bayerns momentan keine größeren Störungsmeldungen vor.
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1: Ich bin Moritz Einzel. Die Debatte darüber, dass Unionsfraktionschef Spahn mithilfe einer Leihmutter in den USA Vater geworden ist, die hat längst große gesellschaftspolitische Dimensionen angenommen. Jetzt hat sich Spahn dazu im Podcast Ronsheimer geäußert. Er habe sehr mit sich gerungen und sich dann für diesen Weg entschieden.
2: Ich stelle mich der Debatte. Ich muss nur die Balance schaffen. Ich hoffe, das trifft auf Verständnis auch bei den Hörerinnen und Hörern. Es ist und bleibt was sehr Privates. Ich möchte meine Familie schützen, auch meinen Sohn schützen. Und gleichzeitig weiß ich, dass ich eben nicht nur Privatmensch bin, ist mir auch klar.
1: Sogar aus der eigenen Partei gibt es Rücktrittsforderungen gegen Spahn. Und der katholische Passauer Bischof Oster sprach von einem echten Skandal. Die Praxis der Leihmutterschaft verstoße gegen die Menschenwürde. Deutschland und Frankreich wollen ihre strategische Zusammenarbeit verstärken. Kanzler Merz hat nach einem gemeinsamen Ministerrat in Brühl angekündigt, die Bundeswehr werde sich in diesem Jahr erstmals an einer Übung der französischen Nuklearstreitkräfte beteiligen.
3: Wir schlagen in der Abschreckung einen neuen gemeinsamen Weg ein.
1: Frankreichs Präsident Macron hatte europäischen Partnern bereits vor Jahren angeboten, unter den atomaren Schutzschirm Frankreichs zu rücken. Der Präsident des Deutschen Bauernverbandes Ruckwied sieht die Landwirtschaft durch den Iran-Krieg zusätzlich unter Druck. Dem Redaktionsnetzwerk Deutschland hat Ruckwied gesagt, die Versorgungssicherheit sei gefährdet, wenn sich die Lage nicht bald verbessere. Insbesondere beeinträchtige die Blockade der Straße von Hormuz die Versorgung mit Düngemitteln. Der Radprofi Mauro Schmid hat die 13. Etappe der Tour de France von Dole nach Belfort gewonnen. Für Schmid, den Ausreißer aus der Schweiz, war es der erste Tagessieg bei der Tour. Das gelbe Trikot des Gesamtführenden trägt weiter der Slowene Tadej Pogacar.
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4: Uns liegen momentan keine größeren Störungsmeldungen vor.
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5: Es ziehen weiter Schauer und Gewitter durch die Region, dazu Tiefstwerte um 16 Grad. Im Tagesverlauf des Samstags bleibt es unbeständig mit Sonne, mit Wolken, aber auch Schauern und Gewittern, die lokal kräftiger ausfallen können, bei bis zu 25 Grad. Der Radio N Wettertrend. Am Sonntag übernehmen die Wolken weitgehend das Kommando. Zeitweise fällt schauerartiger, örtlich auch gewittriger Regen. Dazu bleibt es windig mit 20 bis 22 Grad.